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1: Ich bin David Riemer. Das US-Militär hat nach eigenen Angaben eine neue Welle von Angriffen gegen den Iran gestartet. Ziel sei es, Teherans Fähigkeit einzuschränken, den Schiffsverkehr in der Straße von Hormuz zu beeinträchtigen. Bereits am Vortag hatte das US-Militär Ziele in der Islamischen Republik angegriffen. Der Iran kündigte daraufhin eine Reaktion an. Trotz der neuen Angriffe hält US-Präsident Trump daran fest, dass der Konflikt bald wieder beigelegt werden könne. In der Türkei ist der NATO-Gipfel zu Ende gegangen. Kanzler Merz sieht die NATO gestärkt, trotz der massiven Kritik von US-Präsident Trump an Verbündeten. Wir sind einen wichtigen Schritt vorangekommen auf dem Weg in die neue NATO, sagte Merz zum Abschluss des Treffens in Ankara.
2: Der große Knall ist ausgeblieben, das allein sorgt für gute Laune beim Kanzler. Merz lobt ausdrücklich den Auftritt von Trump in den Beratungen. Der habe aufmerksam zugehört und auch Äußerungen kleinerer Mitgliedstaaten mit großer Sympathie begleitet. Und Trump habe zwar kritische Punkte angesprochen, aber auch anerkannt, dass die Europäer sich in Sachen Verteidigung mehr anstrengen. Merz würdigt auch die Rolle von NATO-Generalsekretär Rutte, dem ja immer wieder vorgeworfen wird, Trump zu sehr zu umschmeicheln. Rüttes charmante und engagierte Art habe den Erfolg erst möglich gemacht. Aus Berlin, Thomas Brockt.
1: Weniger Bürokratie. Lange waren die Anträge auf Kindergeld und Elterngeld mit einem Wust an Formularen verbunden. Das soll einfacher werden. Das Kindergeld soll künftig ohne Antrag ausgezahlt werden. Das will der Bundestag heute beschließen.
3: Mit dem neuen Gesetzesentwurf soll die Kindergeldbeantragung nach der Geburt mehr oder weniger automatisch ablaufen. Das Kind müsste von den Eltern dann nur noch beim Standesamt angemeldet werden. Oft übernimmt das aber auch schon das Krankenhaus für sie. Bei Eltern, die schon ein Kind haben, würde dann ab März 2027 bei jedem weiteren Kind das Kindergeld auf das bisherige Konto überwiesen werden. Für Personen, die zum ersten Mal Eltern werden, würde das System erst ab November 2027 greifen. Aber auch da, solange eine IBAN vorliegt, soll das Kindergeld automatisch kommen. Aus Berlin, Jonas Mikulajczak.
1: Zum Tennis. Alexander Zverev steht zum ersten Mal im Halbfinale von Wimbledon. Einen Monat nach seinem French Open-Triumph in Paris besiegte der 29-Jährige im Viertelfinale von London seinen Angstgegner Taylor Fritz überraschend glatt in 3 Sätzen. Damit beendete Deutschlands bester Tennisspieler nach 7 Niederlagen am Stück die Negativserie gegen den Amerikaner.
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1: Zum Wetter die aktuelle Vorhersage des Deutschen Wetterdienstes. In der restlichen Nacht im Westen und Nordwesten sowie Richtung Alpen, später auch in Norddeutschland bewölkt, aber weitgehend trocken. Im Nordosten sowie im Süden und Südwesten meist klar. Tiefstwerte 17 bis 11 Grad. Tagsüber von der Nordsee bis zu den Mittelgebirgen bewölkt, aber überwiegend trocken. Im Nordosten und in der Südwesthälfte sehr sonnig bei Höchstwerten von 20 bis 33 Grad.
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1: Ich bin David Riemer. Das US-Militär hat nach eigenen Angaben eine neue Welle von Angriffen gegen den Iran gestartet. Ziel sei es, Teherans Fähigkeit einzuschränken, den Schiffsverkehr in der Straße von Hormuz zu beeinträchtigen. Bereits am Vortag hatte das US-Militär Ziele in der Islamischen Republik angegriffen.
2: Beim NATO-Gipfel hatte Präsident Trump den Iran heftig beschimpft. Das Land sei erledigt, die Waffenruhe vorbei, die iranische Führung Abschaum. Die neue Angriffswelle kommt daher nicht unerwartet. Man habe den Iran hart getroffen, sagte Trump. Man könne noch viel härter zuschlagen. Verschiedene Golf-Anrainerstaaten meldeten feindlichen Beschuss. Der Iran hatte mit entschlossenen Gegenmaßnahmen gedroht. Die Eskalation hat die Märkte erzittern und den Ölpreis wieder steigen lassen. Trump behauptet trotzdem, dass der Konflikt zeitnah beigelegt werden könne. Aus den USA, Tina Eck.
1: Immer wieder kommt es zu schlimmen Unfällen mit abgestellten Leih-E-Scootern, aber wer haftet für den Schaden? Die Fahrer sind oft weit weg und die Vermieter müssen auch nicht haften. Bisher bleiben Betroffene also meistens auf ihren Kosten sitzen. Heute berät der Bundestag, wie Vermieter und Fahrer nun stärker in die Pflicht genommen werden sollen.
3: Das grundsätzliche Haftungsrisiko für Unfälle, die durch abgestellte E-Scooter entstehen, das soll mit dem neuen Gesetzesentwurf demnächst komplett bei den Vermietern der E-Scooter liegen. Die Bundesregierung begründet es so: Wer sich wirtschaftlich an dem Betrieb der E-Scooter bereichere, der müsse auch das Risiko tragen und mögliche Unfallkosten von Anfang an einplanen. Für die Fahrer der E-Scooter bedeutet das aber nicht, dass sie direkt fein raus wären. Sie würden bei Unfällen trotzdem für die von ihnen abgestellten E-Scooter haften, bis sie die Schuld nachweisbar von sich weisen können. Jonas Mikulajczak, Nachrichtenredaktion.
1: Scharfe Attacken gegen Verbündete und ein erneuter Griff nach Grönland. US-Präsident Donald Trump hat seine europäischen Verbündeten beim NATO-Gipfel in Ankara erneut öffentlich brüskiert. Er kündigte am Rande des Treffens an, die Handelsbeziehungen mit Spanien wegen fehlender Unterstützung im Iran-Krieg zu beenden und nannte das Land einen furchtbaren Partner. Auch Deutschland zählte er wieder zu den Ländern, die die USA im Stich gelassen hätten. Heute Abend kommt es zur ersten Viertelfinalpartie der Fußball-Weltmeisterschaft in den USA, Mexiko und Kanada. Frankreich und Marokko spielen um den Einzug ins Halbfinale. Anstoß ist um 22 Uhr. Der Gewinner des Spiels trifft im Halbfinale auf Spanien oder Belgien.
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1: Zum Wetter die aktuelle Vorhersage des Deutschen Wetterdienstes. Heute von der Nordsee bis zu den Mittelgebirgen anfangs viele Wolken. Im Tagesverlauf lockert es dann mehr und mehr auf. Es bleibt aber überwiegend trocken. Im Nordosten und in der Südwesthälfte dagegen viel Sonnenschein. Im Norden und Osten maximal 20 bis 26, im Rest bis 33 Grad. Morgen am Freitag im Südwesten wieder meist sonnig und hochsommerlich heiß. In der Nordosthälfte vereinzelt bewölkt bei 25 bis 29 Grad. An der Küste etwas kühler.
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1: Ich bin David Riemer. Das US-Militär hat eine neue Angriffswelle auf Ziele im Iran begonnen. Örtliche Medien berichten von Explosionen in mehreren Gebieten entlang der Küste des Landes. Nach US-Angaben sollen die Angriffe die Fähigkeit des Iran einschränken, den Schiffsverkehr in der Straße von Hormuz zu beeinträchtigen. US-Präsident Trump drohte mit noch stärkeren Angriffen. Der Iran wiederum soll als Gegenreaktion erneut die mit den USA verbündeten Länder Bahrain und Kuwait attackiert haben. Weniger Bürokratie. Lange waren die Anträge auf Kindergeld und Elterngeld mit einem Wust an Formularen verbunden. Das soll einfacher werden. Das Kindergeld soll künftig ohne Antrag ausgezahlt werden. Das will der Bundestag heute beschließen.
2: Mit dem neuen Gesetzesentwurf soll die Kindergeldbeantragung nach der Geburt mehr oder weniger automatisch ablaufen. Das Kind müsste von den Eltern dann nur noch beim Standesamt angemeldet werden. Oft übernimmt das aber auch schon das Krankenhaus für sie. Bei Eltern, die schon ein Kind haben, würde dann ab März 2027 bei jedem weiteren Kind das Kindergeld auf das bisherige Konto überwiesen werden. Für Personen, die zum ersten Mal Eltern werden, würde das System erst ab November 2027 greifen. Aber auch da, solange eine IBAN vorliegt, soll das Kindergeld automatisch kommen. Aus Berlin, Jonas Mikulajczak.
1: Außenminister Wadefuhl sieht die NATO trotz des sprunghaften Verhaltens von US-Präsident Trump nicht als geschwächt. Diese NATO halte zusammen, sagte er im Ersten. Am Ende des NATO-Gipfels in Ankara habe Trump klar an der Seite der europäischen Verbündeten gestanden. Zwar habe es auf dem Gipfel irritierende Bemerkungen gegeben, in den internen Beratungen seien sich die Bündnispartner aber sehr einig gewesen, so der Außenminister. Bei der Fußball-WM steht heute das erste Viertelfinale an. Bei der Partie Frankreich gegen Marokko können sich die Fans auf zwei französische Topstars freuen. Ousmane Dembélé und Kylian Mbappé.
3: 5 Siege, 14-2 Tore. Frankreich ist bis jetzt eindrucksvoll durch diese Weltmeisterschaft marschiert. Beim hitzigen Achtelfinalsieg gegen Deutschland-Bezwinger Paraguay bewies das Team, dass es auch mit unbequemen Gegnern zurechtkommt. Favoriten sind Mbappé und Co. auch gegen Marokko. Aber Achtung, der Halbfinalist der letzten Weltmeisterschaft hat auch bei diesem Turnier seine Stärke bewiesen. Marokko wird ein echter Härtetest für die Franzosen. Thomas Thonfeld, Sportredaktion.
1: Anstoß ist heute Abend um 22 Uhr. Der Gewinner der Partie trifft im Halbfinale auf Spanien oder Belgien.
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1: Zum Wetter die aktuelle Vorhersage des Deutschen Wetterdienstes. Heute von der Nordsee bis zu den Mittelgebirgen anfangs viele Wolken. Im Tagesverlauf lockert es dann mehr und mehr auf. Es bleibt aber überwiegend trocken. Im Nordosten und in der Südwesthälfte dagegen viel Sonnenschein. Im Norden und Osten maximal 20 bis 26, im Rest bis 33 Grad. Morgen am Freitag im Südwesten wieder meist sonnig und hochsommerlich heiß. In der Nordosthälfte vereinzelt bewölkt bei 25 bis 29 Grad. An der Küste etwas kühler.
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1: Zum Wetter die aktuelle Vorhersage des Deutschen Wetterdienstes. Heute von der Nordsee bis zu den Mittelgebirgen anfangs viele Wolken. Im Tagesverlauf lockert es dann mehr und mehr auf. Es bleibt aber überwiegend trocken. Im Nordosten und in der Südwesthälfte dagegen viel Sonnenschein. Im Norden und Osten maximal 20 bis 26, im Rest bis 33 Grad. Morgen am Freitag im Südwesten wieder meist sonnig und hochsommerlich heiß. In der Nordosthälfte vereinzelt bewölkt bei 25 bis 29 Grad. An der Küste etwas kühler.
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1: Ich bin Katrin Müller. Das US-Militär hat nach eigenen Angaben eine neue Welle von Angriffen gegen den Iran gestartet. Ziel sei es, Teherans Fähigkeit einzuschränken, den Schiffsverkehr in der Straße von Hormuz zu beeinträchtigen.
2: Beim NATO-Gipfel hatte Präsident Trump den Iran heftig beschimpft. Das Land sei erledigt, die Waffenruhe vorbei, die iranische Führung Abschaum. Die neue Angriffswelle kommt daher nicht unerwartet. Man habe den Iran hart getroffen, sagte Trump. Man könne noch viel härter zuschlagen. Verschiedene Golf-Anrainerstaaten meldeten Beschuss. Der Iran hatte mit entschlossenen Gegenmaßnahmen gedroht. Die Eskalation hat die Märkte erzittern und den Ölpreis wieder steigen lassen. Trump behauptet trotzdem, dass der Konflikt zeitnah beigelegt werden könne. Aus den USA, Tina Eck.
1: Außenminister Johann Wadephul sieht die NATO trotz des sprunghaften Verhaltens von US-Präsident Donald Trump nicht als geschwächt. Diese NATO halte zusammen, sagte er in den Tagesthemen der ARD. Am Ende des NATO-Gipfels in Ankara habe Trump klar an der Seite der europäischen Verbündeten gestanden. Die NATO sei stärker als je zuvor, betonte Wadephul. Darüber gestolpert oder sogar dagegen gefahren. Immer wieder kommt es zu schlimmen Unfällen mit abgestellten Leih-E-Scootern. Aber wer haftet für den Schaden? Die Fahrer sind oft weit weg und die Vermieter müssen auch nicht haften. Bisher bleiben Betroffene also meistens auf ihren Kosten sitzen. Heute berät der Bundestag, wie Vermieter und Fahrer nun stärker in die Pflicht genommen werden sollen.
3: Das grundsätzliche Haftungsrisiko für Unfälle, die durch abgestellte E-Scooter entstehen, das soll mit dem neuen Gesetzesentwurf demnächst komplett bei den Vermietern der E-Scooter liegen. Die Bundesregierung begründet es so: Wer sich wirtschaftlich an dem Betrieb der E-Scooter bereichere, der müsse auch das Risiko tragen und mögliche Unfallkosten von Anfang an einplanen. Für die Fahrer der E-Scooter bedeutet das aber nicht, dass sie direkt fein raus wären. Sie würden bei Unfällen trotzdem für die von ihnen abgestellten E-Scooter haften, bis sie die Schuld nachweisbar von sich weisen können. Aus Berlin, Jonas Mikulajczak.
1: Zum Sport. Heute Abend kommt es zur ersten Viertelfinalpartie der Fußballweltmeisterschaft in den USA, Mexiko und Kanada. Frankreich und Marokko spielen um den Einzug ins Halbfinale. Anstoß ist um 22 Uhr. Der Gewinner des Spiels trifft im Halbfinale auf Spanien oder Belgien.
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1: Zum Wetter, die aktuelle Vorhersage des Deutschen Wetterdienstes. Heute von der Nordsee bis zu den Mittelgebirgen anfangs stark bewölkt, aber überwiegend trocken. Im Nordosten und in der Südwesthälfte sehr sonnig. Im Norden und Osten maximal 20 bis 26 Grad, im Rest wird es bis 33 Grad. Morgen in der Südwesthälfte wieder viel Sonnenschein und bis 34 Grad hochsommerlich heiß. In der Nordosthälfte ab und zu bewölkt, bei 25 bis 29 Grad, an der Küste etwas kühler.
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4: Heute gibt es einen Mix aus Sonne und Wolken. Es bleibt auf jeden Fall trocken und die Temperaturen liegen zwischen 21 und 25 Grad. Der Wind weht teils böig aus nordwestlichen Richtungen.
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5: Um 6:03, guten Morgen. Ich habe eine Meldung, die ist von der A17 Richtung Dresden, zwischen Dresden-Prodes und Tunnel Koschitz. Da gibt es heute eine Wanderbaustelle, die Fahrbahn ist verengt. Das Ganze ab 8.30 Uhr bis 14 Uhr. Einen Blitzer habe ich auch schon, der ist am Ortseingang Antonstal aus Richtung Breitenbrunn. Wünsche allen, die unterwegs sind, gute Fahrt, kommt unbeschadet an euer Ziel.
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1: Ja, auch von mir natürlich einen wundervollen guten Morgen und ich wünsche euch einen guten Start in diesen Donnerstag. Wir haben schon mal den kleinen Freitag.

0: So, und mittlerweile 6:13. Leg waren das übrigens. Cooler Song und Sound am Morgen. Ja, wir schauen in die Sterne und ich wünsche euch kosmische Unterhaltung. Heute ist der 9. Juli 2026.
1: Widder.
2: Sie tragen die Verantwortung für Ihr Wohlbefinden. Heute fällt es Ihnen besonders leicht, für sich zu sorgen und das zu tun, was Ihnen wohlbekommt.
1: Stier.
2: Wille und Gefühl wecken unterschiedliche Bedürfnisse. Die innere Spannung lässt Sie heute auf den geringsten Anlass ärgerlich reagieren. Gönnen Sie sich ein bisschen Ruhe.
1: Zwillinge.
2: Kritische Gespräche über Sinn und Ansichten liegen in der Luft. Entsprechend können Sie angefeindet werden. Zeigen Sie sich kompromissbereiter.
1: Krebs.
2: Sie dürfen sich heute groß fühlen. Sie sehen die Welt in einem positiven Licht und animieren die Mitmenschen zu entsprechend großzügigen Reaktionen.
1: Löwe.
2: Lassen Sie sich auf Ihre Gefühle ein. Das Kind in Ihnen möchte ein paar Streicheleinheiten von Ihnen. Wenn Sie ein bisschen nett zu sich selbst sind, werden Sie zufriedener sein.
1: Jungfrau.
2: Sie sind sensibel, mitfühlend und verständnisvoll und spüren es, wenn jemand leidet. Für andere haben Sie besonders heute ein offenes Herz und Ohr.
1: Waage.
2: Achtung, heute sind Sie bereit, Probleme zu übersehen, nur um die friedliche Stimmung nicht zu beeinträchtigen. Konfliktträchtigen Gesprächsstoff vermeiden Sie besser.
1: Skorpion.
2: Ihre Lieben können es Ihnen heute nur schwer recht machen. Je näher Sie einem Menschen stehen, umso emotionaler reagieren Sie.
1: Schütze.
2: Sie gehen optimistisch an Ihre Vorhaben heran und das zu Recht. Heute sind Sie sehr geschickt, wenn es darum geht, die Dinge zu planen und umzusetzen.
1: Steinbock.
2: Heute vertrauen Sie mehr als sonst auf das Positive und sehen eventuell großzügig über Nachteile hinweg. Im Zuge der Begeisterung können Sie sich und andere leicht überschätzen.
1: Wassermann.
2: Es wäre heute besser, für Sie die Ungereimtheiten beim Namen zu nennen. Suchen Sie zusammen mit dem Gesprächspartner einen gemeinsamen Nenner und schaffen Sie so Harmonie.
1: Fische.
2: Besonders heute gehen Sie mit viel Feingefühl auf Ihre Mitmenschen ein. Vergessen Sie aber auch nicht, was Sie selbst brauchen und wollen.

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1: Ja, da werfen wir mal wieder einen Blick in die Vergangenheit, also genauer gesagt vor 153 Jahren. Und damals im Jahr 1873, da wurde im Deutschen Reich eine Entscheidung getroffen, die unser Geldsystem bis heute prägt, denn die Mark wurde als offizielle Währung eingeführt, und zwar mit einer klaren Unterteilung: 100 Pfennige gleich eine Mark. Also das klingt ziemlich selbstverständlich, oder? Doch damals war das eine echte Revolution, denn bis dahin gab es im Deutschen Reich dutzende verschiedene Währungen, von Talern über Gulden bis zu anderen regionalen Münzen. Der Handel war oft kompliziert, und wer von Hamburg nach München reiste, der musste sich erst einmal mit den lokalen Geldsystemen vertraut machen. Doch dann kam 1871 mit der Reichsgründung unter Kaiser Wilhelm I. und Reichskanzler Otto von Bismarck. Also da sollte dann auch die Wirtschaft vereinheitlicht werden. Ja, und so trat am 9. Juli 1873 das Münzgesetz in Kraft und die neue Währung, die Mark, unterteilt in 100 Pfennige. Ja, die Mark war nicht einfach nur eine neue Münze, sie war auch ein Symbol für die Einheit und den Fortschritt. Sie basierte auf dem Goldstandard, was bedeutete, jede Mark war durch Gold gedeckt, und das gab der Währung Stabilität und Vertrauen. Und das war dringend nötig, denn vor der Mark, da musste man sich in Preußen vielleicht noch mit Talern und Groschen herumschlagen, in Bayern mit Gulden und Kreuzern und in Hamburg mit den Hamburger Banco. Ja, mit der Mark wurde alles einfacher. Plötzlich konnte man im gesamten Reich mit derselben Währung bezahlen. Ob in Berlin, München oder Leipzig, das war ein riesiger Schritt für den Handel und die Wirtschaft. Ja, übrigens, die Pfennige waren nicht nur eine praktische Unterteilung, sie waren auch künstlerisch wertvoll, denn auf den Münzen fanden sich Motive wie auch der Reichsadler oder regionale Symbole, und wer heute noch alte Pfennigmünzen in der Schublade hat, der könnte damit vielleicht ein kleines Vermögen machen, denn Sammler zahlen heute oft mehr als den eigentlichen Wert für die seltenen Stücke. Ja, und von der Mark über die D-Mark bis zum Euro, unsere Währungsgeschichte ist eine spannende Reise, und wer heute oder wenn man heute kaum noch Münzen in der Tasche hat, die Idee von 100 Cent sind gleich ein Euro, im Grunde dasselbe wie damals, vor 153 Jahren.

und es ist 6.27 Uhr. Hier habe ich noch Robert Rettweig für euch. Was kümmert uns die Zeit? Jo, aber es ist dann doch 6:30 Uhr und Zeit für die ersten regionalen Meldungen aus unserem Sachsenland.

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1: Mein Name ist Thorsten Weikert. Großenhain beschließt Wärmeplan bis 2045. Neue Gewässerzufahrt verbessert Hochwasserschutz in Flöha. Bürokratieaufwand in Sachsen erstmals gesunken. Die Meldungen im Einzelnen. Die Stadt Großenhain hat ihre kommunale Wärmeplanung beschlossen und damit einen wichtigen Schritt für die zukünftige Energieversorgung gemacht. Der gemeinsam mit Sachsen Energie erarbeitete Plan zeigt, wie die Wärmeversorgung bis 2045 schrittweise klimafreundlicher werden kann. Untersucht wurden dafür unter anderem der Wärmebedarf, bestehende Versorgungsstrukturen und das Potenzial erneuerbarer Energien. In dicht bebauten Stadtgebieten sollen vor allem Wärmenetze eine wichtige Rolle spielen, während in ländlicheren Ortsteilen dezentrale Lösungen wie Wärmepumpen als geeignet gelten. Für Hausbesitzer dient der Wärmeplan als Orientierung, verpflichtet jedoch nicht zum Austausch von Heizungen oder zu einem bestimmten Versorgungsart. Die Planung soll regelmäßig an neue technische und gesetzliche Entwicklungen angepasst werden. Großenhain ist damit die zweite Kommune im Landkreis Meißen, die ihre Wärmeplanung mit Sachsen Energie abgeschlossen hat. In Flöha wird die Hochwasserschutzwand an der Flöha um eine neue Gewässerzufahrt ergänzt. Dafür erhält die Schutzwand oberhalb der Kirchenbrücke eine rund 4 Meter breite Öffnung mit einem mobilen Dammbalkensystem. Die Bauarbeiten haben begonnen und sollen bis Mitte August abgeschlossen sein. Das Land Sachsen investiert dafür rund 25.000 Euro. Der Hochwasserschutz bleibt während der gesamten Bauzeit gewährleistet, unter anderem durch vorbereitete Big Bags für den Ernstfall. Die neue Zufahrt erleichtert künftig die Wartung technischer Anlagen sowie die Pflege des Gewässers. Auch das Entfernen von Fließhindernissen wird dadurch deutlich einfacher. Bislang war der Zugang zur Flöha für diese Arbeiten aufgrund der örtlichen Gegebenheiten nur eingeschränkt möglich. In Sachsen ist der bürokratische Aufwand erstmals seit 10 Jahren zurückgegangen. Das geht aus dem aktuellen Bericht des Normenkontrollrates hervor. Demnach sanken die Kosten für die Umsetzung von Vorschriften im vergangenen Jahr auf rund 141 Millionen Euro. Das sind 34 Millionen Euro weniger als im Vorjahr. Ein wesentlicher Grund ist der geringere Arbeitsaufwand für Lehrkräfte an Gymnasien, die weniger Klassenarbeiten und Klausuren korrigieren müssen. Auch Fortschritte bei der Digitalisierung der Verwaltung tragen zur Entlastung bei. Als Beispiel nennt der Bericht vereinfachte Abläufe bei der Bearbeitung von Wohngeldanträgen. Insgesamt sieht der Normenkontrollrat damit erste Erfolge beim Abbau bürokratischer Belastungen im Freistaat. Soweit die Meldungen.
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2: Zwischen hohem Luftdruck über den britischen Inseln und einem tiefen Luftdruck über dem Baltikum, da gelangt mit nordwestlicher Strömung mäßig warme Luft zu uns in die Region. Ja, heute gibt's einen Mix aus Sonne, Wolken, es bleibt trocken und die Höchstwerte, die liegen zwischen 21 und 25 Grad. Der Wind, der weht teils böig, immer noch aus Nordwest. Ja, und morgen, da gibt's örtlich ein bisschen Nebel am Morgen sozusagen und dann scheint aber die Sonne. Im Verlauf ziehen dann auch ein paar Wolken durch, es bleibt trocken. Die Höchstwerte liegen bei 25 bis 28 Grad. Am Wochenende, da geht es mit viel, viel Sonne weiter. Und nur am Nachmittag, da gibt es immer mal ein paar Quellwolken, bleibt weitgehend trocken. Temperaturen, die steigen weiter an, nämlich Samstag auf 29 und am Sonntag dann auch um die 30 Grad.
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2: Um 6.34 Uhr, Vorsicht auf der A14 Richtung Dresden zwischen Leisnig und Döbeln-Nord, da liegt ein LKW-Rad auf der rechten Fahrspur. Und dann habe ich noch die A17 Richtung Dresden zwischen Dresden-Prohlis und Tunnel-Koschitz, gibt es heute eine Wanderbaustelle ab ca. 8.30 Uhr, das bitte schon mal mit vormerken, das Ganze bis 14 Uhr. Und auf der B170 zwischen der A17 Abfahrt Dresden-Südvorstadt und Bannewitz, da ist ein defekter LKW, beziehungsweise nein, es ist ein PKW, liegen geblieben, aber der sorgt auch etwas für Behinderung. Einen Blitzer habe ich, der ist am Ortseingang Antonstal aus Richtung Breitenbrunn. Ja, wenn euch da irgendwo ein Blitzer begegnet, freue ich mich, wenn ihr mir die Meldung schickt an die 0341 358 83095. Ich wünsche allen, die unterwegs sind, gute Fahrt.
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Ja, und die sagt, moin moin, habt einen schönen Start in diesen Donnerstag. Es ist schon mal der kleine Freitag. Ja, ich wollte jetzt auch sehr gerne jetzt schon an den Strand gehen und ein bisschen Beach Music dazu hören. Hier sind die Embers. Moin moin.

bekomme da auf jeden Fall Lust, ein bisschen zum Strand zu schlendern. Ich hätte es ja nicht so weit, aber zum Hinlegen ist vielleicht noch ein bisschen zu kühl. Am Strand sind ja hier jedenfalls vom Second Radio Studio 13,8 Grad. Also die Nächte sind immer ziemlich frisch, muss ich mal so sagen. Aber heute ist auf jeden Fall schon mal der 9. Juli und in meinem Kalender steht Tag des Zuckerplätzchen. Okay, haben wir denn schon Weihnachten? Also ich denke mal, das ist noch ein bisschen Zeit, dass wir Plätzchen backen sollen. Aber naja, Zeit geht schnell um. Ich habe nur zwei Dinge, die heute in den Terminen des Tages stehen. Manchmal weiß ich gar nicht, wo ich anfangen soll. Heute ist noch Tag des Rock'n'Roll. Der Gedenktag geht zurück auf einen Moderator im Radio, Dick Clark, welcher am 9. Juli 1956 seinen Vorgänger in der legendären Music-Show irgendwie ablöste. American Bandstand hieß diese Musikshow. Und Rock'n'Roll habe ich jetzt keinen Bock drauf, muss ich ehrlich mal so sagen. Also ich würde dann schon mal Lisa Stansfield empfehlen.

gleich. Es ist 6:45, also 6.43 Uhr ist es noch. In Leipzig, da kehren die Straßenbahnen ab heute wieder in den regulären Betrieb zurück. Also nach 11 außergewöhnlichen Tagen mit diesen massiven Hitzeschäden an den Gleisen, da rollen alle Linien wieder, also zumindest fast. Denn während der Sommerferien, da gibt es auch einen Sonderfahrplan. Grund dafür sind dann auch wieder Baustellen, unter anderem am Hauptbahnhof in Gohlis, und die dann auch weiterhin den Verkehr einschränken. Und Ende Juni, da musste ja der Straßenbahnbetrieb in Leipzig komplett eingestellt werden. Ihr wisst, die Ursache: extreme Hitze mit Temperaturen um die 40 Grad. Und dabei hat sich die Fugenmasse zwischen den Schienen aufgeweicht und wurde durch die Räder der Straßenbahn dann herausgedrückt. Also die Masse verteilte sich auf den Schienen, auf den Weichen und teilweise bis zu 5 mm dick. Also nach dem Aushärten, da verklebten sie dann die Gleise und beschädigten sogar auch noch Fahrzeuge. Also in den vergangenen Tagen haben rund 1500 Mitarbeitende der Leipziger Verkehrsbetriebe und der Leipziger Gruppe zusammen mit 550 freiwilligen Helfern 30 Kilometer Gleise gesäubert, ja, und 150 Weichen auch noch repariert. Also ein enormer Kraftakt, und das betonte auch der Geschäftsführer der LVB. Ja, um solche Probleme in Zukunft besser zu vermeiden, hat die LVB ein Gutachten vom TÜV Süd Rail in Auftrag gegeben, und darin soll genau untersucht werden, wie die Schäden entstanden sind und welche Maßnahmen helfen können, den Straßenbahnbetrieb bei Hitze stabil zu halten. Also denkbar sind zum Beispiel das Abstreuen der Fugen oder eine Kühlung mit Wasser, auch Streckensperrungen oder der Einsatz von Bussen anstelle von Bahnen. Das wird alles noch geprüft. Der Hochsommer steht ja noch bevor. Also deshalb behält die LVB sich vor, den Verkehr bei Bedarf einzuschränken, um die Sicherheit zu gewährleisten und weitere Schäden zu vermeiden. Also parallel dazu wird ein langfristiger Hitzeplan entwickelt, der dann auch den Umgang mit solchen Extremsituationen künftig besser regeln soll. Also für alle, die in den kommenden Wochen mit der Straßenbahn unterwegs sind, plant etwas mehr Zeit ein und informiert euch über

die aktuellen Fahrpläne. Die LVB arbeitet immer wieder mit Hochdruck dran, den Betrieb so reibungslos wie möglich zu gestalten. Ja, trotz der Herausforderungen durch Hitze und eben auch noch die Baustellen.

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1: Tja, da habe ich wieder was für euch. Der 9. Juli 1976, das endete nämlich bei einem Volksfest in Altenburg in einem Eklat, weil junge Besuchende die Staatsmacht mit ihren Aussehen und Lebensstil provozierten. Die Jugendlichen, die sich selbst Pluser oder Kunden nennen, die tragen lange Haare, Parkas und Römersandalen und sie kommen wegen der Musik zur 1000-Jahr-Feier der Stadt nach Altenburg. Doch ihr Erscheinungsbild und ihre "Wir machen das, wir wollen, also wir machen, was wir wollen", hatten sie gerufen, heizen die Stimmung auf und in der Nacht, da wird ihr Schlaflager in der Altenburger Bartholomäuskirche von Polizisten umstellt. Es kommt zu Rangeleien, Beschimpfungen, 103 junge Menschen, die werden festgenommen, einer von ihnen wegen Beleidigung der Polizei sogar für 9 Monate inhaftiert. Also die Rockrandale von Altenburg, die hat erhebliche Folgen. Alle für Kultur verantwortlichen Behörden, die bekommen nämlich von der SED weiterreichende Maßnahmen auferlegt, um künftig ähnliche Demonstrationen zu verhindern. Und die Bands werden verboten, die Besuchende bei Konzerten stärker beobachtet. Ja, so sah es aus. Und 1989 habe ich auch noch was, der 9. Juli. Da kommt es nach einem Gottesdienst in Leipzig zu einer Demonstration gegen den Wahlbetrug des DDR-Regimes. Stasi-Mitarbeitende, die schreiten ein und entreißen den Demonstrierenden die Transparente, mit denen sie Demokratie fordern. Im Mai des gleichen Jahres, da werden die Ergebnisse der Kommunalwahlen zugunsten der SED manipuliert. Oh, doch zahlreiche Bürgerrechtler, die protokollieren die Stimmen in den Wahllokalen und können so den Wahlbetrug nachweisen. In den folgenden Monaten, da werden von der Opposition Proteste organisiert. So, ja, wieder was Historisches für den 9. Juli, den wir heute haben. Ja, und es ist auch gleich schon wieder Zeit, 7 Uhr für die Nachrichten. Ja, ich wünsche euch einen guten Start in den Donnerstag.

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3: Ich bin Katrin Müller. Das Kindergeld soll künftig in mehreren Stufen ohne Antrag ausbezahlt werden, also ohne Papierkram. Gerade in einer sensiblen Phase rund um Geburt und Familiengründung solle es eine spürbare Entlastung für Familien geben, heißt es im Gesetzentwurf, den der Bundestag heute verabschieden soll. Generellen Anspruch haben alle Eltern, die in Deutschland steuerpflichtig sind und ein Kind unter 18 Jahren haben, das hier oder in einem anderen EU-Land lebt. Sonderregeln gibt es für Kinder in Ausbildung. Der Fall hat eine Debatte über die Sicherheit von Zugpersonal ausgelöst. Anfang Februar wurde ein Zugbegleiter in einem Regionalexpress in der Westpfalz angegriffen und getötet. Heute wird im Prozess am Landgericht Zweibrücken das Urteil gegen den 26-jährigen Angeklagten erwartet.
4: Die Staatsanwaltschaft fordert wegen Körperverletzung mit Todesfolge 12 Jahre Haft für den Angeklagten. Die Frage, die aber noch im Raum steht, ist, gab es einen Tötungsvorsatz? Die Anwälte der Familie, die als Nebenkläger auftritt, sagen ja. Deswegen fordern sie eine lebenslange Haft. Der Angeklagte soll dem Zugbegleiter aus Ludwigshafen mehrfach so heftig gegen den Kopf geschlagen haben, dass der 36-Jährige 2 Tage später seinen Verletzungen erlag. Aus Zweibrücken, Lea Wegerle.
3: Das US-Militär hat eine neue Angriffswelle auf Ziele im Iran begonnen. Örtliche Medien berichten von Explosionen in mehreren Gebieten entlang der Küste des Landes. Nach Angaben des US-Regionalkommandos sollen die Angriffe die Fähigkeit des Irans einschränken, den Schiffsverkehr in der Straße von Hormuz zu beeinträchtigen. US-Präsident Trump drohte mit noch stärkeren Angriffen. Zum Sport. Bei der Fußball-WM steht heute das erste Viertelfinale an. Bei der Partie Frankreich gegen Marokko können sich die Fans auf 2 französische Topstars freuen. Ousmane Dembélé und Kylian Mbappé.
5: 5 Siege, 14-2 Tore. Frankreich ist bis jetzt eindrucksvoll durch diese Weltmeisterschaft marschiert. Beim hitzigen Achtelfinalsieg gegen Deutschland-Bezwinger Paraguay bewies das Team, dass es auch mit unbequemen Gegnern zurechtkommt. Favoriten sind Mbappé und Co. auch gegen Marokko. Aber Achtung, der Halbfinalist der letzten Weltmeisterschaft hat auch bei diesem Turnier seine Stärke bewiesen. Marokko wird ein echter Härtetest für die Franzosen. Thomas Thonfeld, Sportredaktion.
3: Anstoß ist heute Abend um 22 Uhr. Der Gewinner der Partie trifft im Halbfinale auf Spanien oder Belgien.
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3: Zum Wetter, die aktuelle Vorhersage des Deutschen Wetterdienstes. Heute von der Nordsee bis zu den Mittelgebirgen anfangs stark bewölkt, aber überwiegend trocken. Im Nordosten und in der Südwesthälfte sehr sonnig. Im Norden und Osten maximal 20 bis 26 Grad. Im Rest wird es bis 33 Grad. Morgen in der Südwesthälfte wieder viel Sonnenschein und bis 34 Grad hochsommerlich heiß. In der Nordosthälfte ab und zu bewölkt bei 25 bis 29 Grad. An der Küste etwas kühler.
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6: Heute gibt es einen Mix aus Sonne und Wolken. Es bleibt auf jeden Fall trocken. Und die Temperaturen liegen zwischen 21 und 25 Grad. Der Wind weht teils böig aus nordwestlichen Richtungen.
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7: Um 7:03 Uhr, ich bekomme gerade eine Meldung, Achtung, ein Falschfahrer auf der A4 Frankfurt-Dresden, also das ist zwischen Hohenstein-Ernsthal und Chemnitz-Ost, da ist ein Falschfahrer unterwegs, also bitte äußerst rechts fahren, nicht überholen, ich melde mich dann gleich, ich werde es beobachten, wenn die Gefahr vorüber ist. So, und dann gibt es noch die Meldung von der A14 Richtung Dresden, zwischen Leisnig und Döbeln-Nord, da gibt es ein LKW-Rad, das liegt auf der rechten Fahrspur, und auf der B170 zwischen der A17 Abfahrt Dresden-Südvorstadt und Bannewitz. Da ist ein defekter PKW liegen geblieben. Der sorgt auch für Behinderung. Und einen Blitzer habe ich. Der ist dann auf der S272. Das ist nämlich am Ortseingang Antonstal aus Richtung Breitenbrunn. Da stehen sie gerade. Und ansonsten bitte passt auf. Der Falschfahrer auf der A4 Frankfurt-Dresden zwischen Hohenstein-Ernsthal und Chemnitz-Ost. Der ist noch nicht gestoppt worden. Also bitte äußerst rechts fahren und nicht überholen.
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7: Ja, schon wieder ein neuer Tag, schon wieder Donnerstag und es geht schon wieder aufs Wochenende zu. Tag des Zuckerplätzchen, lecker, ja, okay, kommt drauf an, mit was hier alles so, ja, was da drin ist. Wenn da kein Zimt drin ist, dann esse ich die natürlich auch. Ansonsten erinnert es mich gerade schon mal an Weihnachten, aber da haben wir noch ein bisschen Zeit. Und Tag des Rock'n'Roll, ein Gedenktag, geht zurück auf einen Moderator, der nennt sich Dick Clark, welcher am 9. Juli 1956 irgendwie eine Musikshow übernommen hat, eine legendäre Musikshow, American Bandstand. Und da habe ich doch auch jetzt gedacht, okay, ich beschere euch mit einem coolen Rock'n'Roll-Sänger, nämlich Dick Brave, der heißt auch zufällig Dick, also habt viel Spaß, vielleicht habt ihr Platz, dann schiebt mal alles zur Seite und ja, Rock'n'Roll. 7:05.

Mittlerweile 7:12 Uhr am Sachsenring bei Hohenstein-Ernsthal. Da findet an diesem Wochenende der Deutschland Grand Prix der MotoGP statt. Ja, es ist das einzige deutsche Rennen der Motorrad-Weltmeisterschaft und zählt natürlich zu den Highlights im Rennkalender. Die Veranstalter, die melden bereits über 135.000 verkaufte Tickets für die 4 Veranstaltungstage, also was den Vorverkauf leicht über dem Vorjahr liegen lässt. Und 2025, da waren schon mal auch 256.441 Fans. Das ist ein Besucherrekord, der aufgestellt worden war. Also diesmal könnte er erneut übertroffen werden. Also das Programm startet morgen am Freitag mit dem freien Trainings. Am Samstag da folgen die Qualifying und ein Sprintrennen. Das findet dann am Sonntag statt. Also die Hauptrennen der Klassen Moto 3, Moto 2 und Moto GP, die stehen auf dem Plan. Und die Sicherheitsstandards, die werden deutlich verbessert, unter anderem mit größeren Auslaufzonen und neuen Airfans diesen Barrieren. Die Startaufstellung, die ist diesmal weiter auseinander, um Auffahrunfälle auch zu vermeiden. Also einen deutschen Fahrer in der Königsklasse gibt es leider nicht, aber Nachwuchstalente im Red Bull Workies Cup und der Moto 4, die sind dann auch am Start. Und Marc Marquez gilt als Favorit und will seinen 10. Sieg auf den Sachsenring holen. Also das Rahmenprogramm bietet neben Konzerten auch noch Fahrerpräsentationen und auch den MotoGP Family Day und das Ankerberg Festival. Also der Vertrag für die MotoGP am Sachsenring wurde bis mindestens 2031 verlängert, also 2027. Da feiert nämlich die Strecke dann ihr 100-jähriges Bestehen. Ja, und übrigens, die Fankultur, die wurde ja in die sächsische Landesliste des immateriellen Kulturerbes aufgenommen, also für Besuchende. Da stehen auch noch kostenlose Parkplätze mit Shuttle-Service, auch spezielle Parkplätze für Wohnmobile, Motorräder und Fahrräder bereit. Also wird am Wochenende wahrscheinlich ein richtig cooles Sachsenring-Rennen. Erwartet euch ein spannendes Rennsport-Event mit viel Action, Musik. Und ich glaube auch wirklich eine tolle Atmosphäre. Das Wetter passt auch noch. Na, was will man mehr?

Måneskin waren das und immer wieder cool. Ich könnte mir heute gleich das ganze Album anhören. Schon ein, zwei Jahre alt. 7:22 Uhr. Ja, ich bin nochmal in so ein paar historischen Dingen, die auch am 9. Juli vor Jahren passiert sind, erfunden sind. Und mit den 100 Pfennige sind eine Mark, das hatte ich euch ja schon erklärt, also dass am 9. Juli 1873 im Deutschen Reich die Mark eingeführt wurde, also 100 Pfennige. Und das ist 153 Jahre her. Und es gab dann auch vor 104 Jahren einen Weltrekord, nämlich Johnny Weissmüller, der Tarzan, kennt ihr vielleicht, der erste Tarzan glaube ich, ein Film war das. Und er schwimmt die 100 Meter Freistil mit 58,6 Sekunden als erster Mensch unter einer Minute. Ja, hier ist ein bisschen Krach draußen, wir haben das Fenster offen, sonst wäre es dann hier bei uns auch schon wieder 28, 29 Grad, also sorry schon mal. Und was gab es denn noch Schönes, was ich euch vielleicht noch mitgeben könnte auf den Weg? Das sind lauter solche Hiobsbotschaften, die möchte ich euch gar nicht erzählen, wo ein Bombenattentat war oder wo dann verschiedene Dinge da passiert sind. Aber ansonsten, ja, ich kann euch noch was ganz Wichtiges sagen. Es ist nämlich Donnerstag, der kleine Freitag. Und 7:30 Uhr gibt es dann bei uns wieder die regionalen Nachrichten aus unserem Sachsenland. Und danach, 7:40 Uhr, ihr wisst, Neues vom Weingut Schloss Proschwitz.

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1: Mein Name ist Thorsten Weikert. Großenhain beschließt Wärmeplan bis 2045. Neue Gewässerzufahrt verbessert Hochwasserschutz in Flöha. Bürokratieaufwand in Sachsen erstmals gesunken. Die Meldungen im Einzelnen. Die Stadt Großenhain hat ihre kommunale Wärmeplanung beschlossen und damit einen wichtigen Schritt für die zukünftige Energieversorgung gemacht. Der gemeinsam mit Sachsen Energie erarbeitete Plan zeigt, wie die Wärmeversorgung bis 2045 schrittweise klimafreundlicher werden kann. Untersucht wurden dafür unter anderem der Wärmebedarf, bestehende Versorgungsstrukturen und das Potenzial erneuerbarer Energien. In dicht bebauten Stadtgebieten sollen vor allem Wärmenetze eine wichtige Rolle spielen, während in ländlicheren Ortsteilen dezentrale Lösungen wie Wärmepumpen als geeignet gelten. Für Hausbesitzer dient der Wärmeplan als Orientierung, verpflichtet jedoch nicht zum Austausch von Heizungen oder zu einem bestimmten Versorgungsart. Die Planung soll regelmäßig an neue technische und gesetzliche Entwicklungen angepasst werden. Großenhain ist damit die zweite Kommune im Landkreis Meißen, die ihre Wärmeplanung mit Sachsen Energie abgeschlossen hat. In Flöha wird die Hochwasserschutzwand an der Flöha um eine neue Gewässerzufahrt ergänzt. Dafür erhält die Schutzwand oberhalb der Kirchenbrücke eine rund 4 Meter breite Öffnung mit einem mobilen Dammbalkensystem. Die Bauarbeiten haben begonnen und sollen bis Mitte August abgeschlossen sein. Das Land Sachsen investiert dafür rund 25.000 Euro. Der Hochwasserschutz bleibt während der gesamten Bauzeit gewährleistet, unter anderem durch vorbereitete Big Bags für den Ernstfall. Die neue Zufahrt erleichtert künftig die Wartung technischer Anlagen sowie die Pflege des Gewässers. Auch das Entfernen von Fließhindernissen wird dadurch deutlich einfacher. Bislang war der Zugang zur Flöha für diese Arbeiten aufgrund der örtlichen Gegebenheiten nur eingeschränkt möglich. In Sachsen ist der bürokratische Aufwand erstmals seit 10 Jahren zurückgegangen. Das geht aus dem aktuellen Bericht des Normenkontrollrates hervor. Demnach sanken die Kosten für die Umsetzung von Vorschriften im vergangenen Jahr auf rund 141 Millionen Euro. Das sind 34 Millionen Euro weniger als im Vorjahr. Ein wesentlicher Grund ist der geringere Arbeitsaufwand für Lehrkräfte an Gymnasien, die weniger Klassenarbeiten und Klausuren korrigieren müssen. Auch Fortschritte bei der Digitalisierung der Verwaltung tragen zur Entlastung bei. Als Beispiel nennt der Bericht vereinfachte Abläufe bei der Bearbeitung von Wohngeldanträgen. Insgesamt sieht der Normenkontrollrat damit erste Erfolge beim Abbau bürokratischer Belastungen im Freistaat. Soweit die Meldungen.
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1: Heute gibt es einen Mix aus Sonne und Wolken. Es bleibt auf jeden Fall trocken und die Temperaturen liegen zwischen 21 und 25 Grad. Der Wind weht teils böig aus nordwestlichen Richtungen.
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3: Um 7.34 Uhr, ja, mit dem Falschfahrer, das hatte sich ja Gott sei Dank erledigt. So, und jetzt habe ich noch für euch die A14 Vorsicht Richtung Dresden zwischen Leisnig und Döbeln-Nord. Da liegt ein LKW-Rad immer noch auf der rechten Fahrspur. Auf der A14 Richtung Magdeburg, dann zwischen Gröbers und Rastplatz Kabelsketal Ost. Da ist besteht Gefahr durch ein liegen gebliebenes Fahrzeug auf dem Standstreifen, also bitte dort auch aufpassen. Und die A9 Richtung Berlin. Zwischen Bad Klosterlausnitz und Rastplatz Kuhberg Ost, da gibt es eine Schutzplankenerneuerung. Die Fahrbahn ist dort auf einen Fahrstreifen verengt, der Standstreifen gesperrt, auch der rechte Fahrstreifen. Ja, dann fahrt bitte vorsichtig, da wird es ziemlich eng. Dann habe ich 2, 3 Blitzer sogar schon bekommen für euch. In Hermsdorf in der Robert-Friese-Straße statt einwärts aufpassen, in Chemnitz auf dem Südring zwischen Schopauer-Straße und Annaberger und auf der oder am Ortseingang Antonstal, das ist die S272, aus Richtung Breidenbrunn. Da bitte auch gut aufpassen.
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1: Ja, das gibt's natürlich auch heute Morgen, aber ihr wisst ja, normalerweise sage ich dann immer Hallo, einen wundervollen guten Morgen, lieber Thorsten. Er sitzt dann neben mir, aber heute, nee, ich krieg den nicht wach. Ja, also, der war ja gestern auf dem Weinfest, ich war übrigens auch mit dort, aber ja, ich bin fit wie ein Turnschuh, aber Thorsten, ja, der schläft noch, den kriege ich nicht aus den Federn, glaubt's oder glaubt's nicht, aber wir haben von gestern einige Impressionen mitgebracht und es war natürlich auch der Pion Probst dort vor Ort, weil das Weingut Schloss Proschwitz, ihr werdet es gleich erfahren, hat ja auf dem Weinfest in Leipzig auch einen Stand. Hier sind sie, die beiden im Interview und ja, hört einfach zu.
2: Ein Höhepunkt des Weinjahres ist ja auch immer das Weinfest hier in Leipzig auf dem Markt. Und hier gibt es ja auch einen Stand des Weinguts Schloss Proschwitz und da sind wir heute Abend hier auch zusammen mit dem Leiter des Weingutes Schloss Proschwitz, Björn Probst. Lieber Björn, erstmal schön, dass du dir in Leipzig die Zeit nimmst, um beim Weinfest mit dabei zu sein.
3: Ja, wunderbar. Und es ist eine Riesenfreude hier, weil ganz viele junge Leute, wir erheben den Altersdurchschnitt, haben wir gerade eben festgestellt. Dabei sind wir ja noch gar nicht so alt. Aber ganz viele junge Leute um uns drumherum trinken Wein und das ist eine Riesenfreude, ja.
2: Das ist wohl wahr und ihr seid auch herzlich eingeladen, hier zum Weinfest zu kommen. Bis zum 12. Juli gibt es hier noch mitten auf dem Markt in Leipzig eine gute Zeit und gerade der Stand vom Weingut Schloss Proschwitz hat ja auch fast alle Weine dabei. Aber lieber Björn, es gibt ja auch mit Sicherheit viel darüber zu berichten, wie es gerade aktuell am Weinberg aussieht. Es ist ja eine Hitzewelle, die wir jetzt überstanden haben und wir haben eine Hitzewelle vor uns. Wie geht's denn dem Weinberg?
3: Da bringt wirklich die Pflanzenstärkung, mit der wir arbeiten, unheimlich viel. Unsere Weinberge sehen relativ vital aus. Ja, wir haben ein paar Hitzeschäden, ein paar schwache Reben hat es hinweggerafft, weil mit 40 Grad, die wir am Boden gemessen haben in der Ebene, sind es ja über 60 Grad im Weinberg. Und von daher, wir sind gut durchgekommen, die Junganlagen haben es ganz gut überstanden. Wir haben ein paar Schäden, aber wir haben eine rasante Entwicklung in der Rebenzeit derzeit. Und für mich beginnt schon mittlerweile die Planung für den Herbst.
2: Für den Herbst heißt es, die Lese ansteht und kann man dann jetzt schon in etwa sagen, wie die Qualität des Weines des Jahrgangs 2026 aussieht?
3: Das weißt du. Drin ist, wenn drin ist. Also von daher, es sieht wirklich gut aus, aber das Rennen beginnt. Wir werden wahrscheinlich in der letzten Augustwoche schon die Sektgeschichten reinholen müssen. Das ist mittlerweile echt irre von der Entwicklungsprognose her. Es geht rasant und schnell, aber es sieht gut aus.
2: Ihr habt ja die Möglichkeit, auch mal Winzer für einen Tag zu sein und das am 18. Juli. Da gibt es ja nochmal die Möglichkeit zu schauen, wie der Weinberg vor der Lese aussieht. Aber wenn ihr denn bei der Lese dabei sein sollt, da gibt es ja zwei Termine und zwar den 5. September und den 12. September. Was passiert denn da genau

0: Möglichkeit, Anfang August bei einer Veranstaltung dabei zu sein. Und die hat was auch mit dem Weinberg zu tun.
1: Jawohl, wir haben an dem ersten Samstag im August abends bei uns wirklich einen DJ im Weinberg stehen. Wir feiern im Weinberg mit einem traumhaften Blick. Das kannst du in Sachsen nicht toppen vom Blick. Und das ist ein Termin, den müsst ihr euch einfach vormerken. Weiteres findet ihr auf unserer Homepage unter www.schloss-proschwitz.de. Das ist ein super Event. Bitte mitnehmen.
0: Und wenn ihr denn hier schon mal kosten wollt, wie die Weine vom Weingut Schloss Proschwitz schmecken, dann habt ihr bis zum 12. Juli die Möglichkeit, hier auf dem Markt in Wein in Leipzig bei dem Stand des Weinguts Schloss Proschwitz einfach mal vorbeizuschauen. Da ist der Hendrik mit seinen Kolleginnen und da könnt ihr leckere Weine genießen. Und was auch mega zu empfehlen ist, die Schale mit den Oliven. Björn, hast du denn die Schale mit den Oliven schon mal gekostet?
1: Ja, ich habe die Schale mit den Oliven gekostet und ich glaube, ihr hört auch, wir haben schon ein bisschen Wein gekostet. Aber das ist nicht schlimm, das gehört dazu. Danke für das Interview.
0: Dankeschön und euch viel Spaß dann auf dem Weinfest hier in Leipzig.
1: Ciao.
2: Es ist tatsächlich eine wunderbare Atmosphäre hier in Leipzig auf dem Weinfest, welches ja noch bis zum 12. Juli auf dem Markt stattfindet. Und wir haben auch mal Menschen gefragt, die sich auf dem Weinfest mit Wein auseinandersetzen, wie denn so die Stimmung ist.
3: Ja, also wirklich sehr gut. Wir sind zufällig eigentlich auf den Weinstand gestoßen. Es war jetzt nicht so, dass wir gesagt haben, da genau hin, aber einfach, wir wollten Weißwein trinken und haben uns dafür entschieden. Und schmeckt mir sehr gut, ist fruchtig, trocken, aber trotzdem süß irgendwie, sodass ich wirklich sage, hey, schmeckt gut und macht Lust, vielleicht auch ein zweites Glas Wein.
0: Dann wünschen wir dir viel Spaß bei dem zweiten Glas Wein.
3: Dankeschön.
0: Ich bin jetzt einen Tisch weitergezogen und hier steht eine Flasche vom Weingut Schloss Proschwitz. Und bei mir sitzen jetzt auch Menschen, die diese Flasche konsumieren. Kurze Frage, ist das das erste Mal, dass ihr mit dem Wein vom Schloss Proschwitz zu tun habt?
4: Nein, wir haben den leider schon öfter getrunken.
0: Das ist aber eine gute Botschaft. Woher kennt ihr denn das Weingut?
4: Ich habe in Meißen studiert und das war das Go-To-Weingut. Also es war wirklich immer der beste Wein, den man in Meißen kriegen konnte, war Schloss Proschwitz.
0: Wie schmeckt dir der Wein?
5: Sehr gut, der beste Wein, den ich heute auf dem Weinfest getrunken habe bisher.
0: Dann wünschen wir weiter viel Spaß und der Hang zu der zweiten Flasche ist auch da.
5: Ja, das ist schon die zweite Flasche.
0: Dann viel Spaß trotzdem, Dankeschön. Ja.

0: kann man wirklich genießen auf dem Leipziger Weinfest noch bis zum 12. Juli. Ja, einmal im Jahr verwandelt sich beim Leipziger Weinfest der Marktplatz zum Treffpunkt für Weinfreunde und Genießer. So, und ich wollte euch nur sagen, das Weinfest, das öffnet nämlich täglich schon 12 Uhr. Die Winzer und Gastronomen, die können bis 14 Uhr flexibel über ihren Start in den Tag entscheiden. Und Punkt 23 Uhr, da wird die letzte Runde zum Ausschankschluss eingeläutet, aber es darf bis 23.30 Uhr ausgetrunken werden.
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waren das. So, gleich gibt's wieder die Nachrichten Deutschland und die Welt, 8 Uhr. Aber vorher, ich habe es gerade vorhin erst auch gelesen, denn eine Abkürzung mit dem Fahrrad über die Autobahn A4, das ist nämlich für einen 43-Jährigen mit einer teuren Fahrt im Polizeiauto geendet. Und wie die Polizeidirektion Görlitz mitteilte, da war der Brasilianer sich offenbar nicht bewusst, dass Radfahren auf der Autobahn in Deutschland nicht erlaubt ist und dass sich hat er sich erheblich in Gefahr begeben. Und als er am Dienstag, ist das passiert, auf dem Standstreifen der Autobahn dann zwischen Kurdersdorf und Görlitz unterwegs war. Die Beamten stoppten den Mann und beförderten ihn dann samt seinem Fahrrad unmittelbar mit dem Polizeiauto von der Autobahn. So ein Sprecher der Polizeidirektion. Also für den Einsatz, da werde der Mann nun eine Rechnung erhalten und eine Strafe in Höhe von 10 Euro zahlte der Mann noch vor Ort und Stelle oder an Ort und Stelle. Verstoßen hat er gegen Paragraph 18 der Straßenverkehrsordnung. So wird es auch erklärt. Also demnach sei die Nutzung der Autobahn mit einem nicht motorisierten Fahrzeug strengstens verboten. Nur noch ein bisschen Country und dann 8 Uhr Deutschland und die Welt.

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1: Ich bin Katrin Müller. Lange waren die Anträge auf Kindergeld und Elterngeld mit einem Wust an Formularen verbunden. Das soll einfacher werden. Das Kindergeld soll künftig ohne Antrag ausgezahlt werden. Das will der Bundestag heute beschließen.
2: Mit dem neuen Gesetzesentwurf soll die Kindergeldbeantragung nach der Geburt mehr oder weniger automatisch ablaufen. Das Kind müsste von den Eltern dann nur noch beim Standesamt angemeldet werden. Oft übernimmt das aber auch schon das Krankenhaus für sie. Bei Eltern, die schon ein Kind haben, würde dann ab März 2027 bei jedem weiteren Kind das Kindergeld auf das bisherige Konto überwiesen werden. Für Personen, die zum ersten Mal Eltern werden, würde das System erst ab November 2027 greifen. Aber auch da, solange eine IBAN vorliegt, soll das Kindergeld automatisch kommen. Aus Berlin, Jonas Mikulajczak.
1: Die USA haben im Streit mit dem Iran um die Straße von Hormuz in der zweiten Nacht in Folge Ziele in der Islamischen Republik bombardiert. Irans Revolutionsgarden, die Elite-Streitmacht des Landes, griffen nach eigenen Angaben im Gegenzug erneut US-Stützpunkte in den beiden mit den USA verbündeten Golfstaaten Kuwait und Bahrain an. US-Präsident Trump drohte dem Iran noch heftigere Angriffe an. Die US-Attacken seien Vergeltungsmaßnahmen für vom Iran beschossene Schiffe, schrieb Trump auf der Plattform Truth Social. Der vergangene Juni war in Westeuropa der heißeste jemals gemessene. Die Durchschnittstemperatur lag bei 20,74 Grad. Das sind mehr als 3 Grad über dem Juni-Durchschnitt der Jahre 1991 bis 2020. Das meldet der Klimawandeldienst der EU Copernicus.
3: Der Rekord-Juni hat Teile Europas nahezu ausgetrocknet. Portugal, Spanien, Frankreich und Griechenland kämpften gegen große Waldbrände. In Deutschland hat der Wetterdienst einen neuen Allzeit-Hitzerekord gemessen, 41,8 Grad in Möckern-Drewitz in Sachsen-Anhalt. Die Datenbasis des Europäischen Klimawandeldienstes ist riesig. Demnach war es weltweit der zweitwärmste Juni seit Beginn der Aufzeichnungen. Uli Reitinger, Nachrichtenredaktion.
1: Zum Sport. Heute Abend kommt es zur ersten Viertelfinalpartie der Fußball-WM in den USA, Mexiko und Kanada. Frankreich und Marokko spielen um den Einzug ins Halbfinale. Anstoß ist um 22 Uhr. Der Gewinner des Spiels trifft im Halbfinale auf Spanien oder Belgien.
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1: Zum Wetter, die aktuelle Vorhersage des Deutschen Wetterdienstes. Heute von der Nordsee bis zu den Mittelgebirgen anfangs stark bewölkt, aber überwiegend trocken. Im Nordosten und in der Südwesthälfte sehr sonnig. Im Norden und Osten maximal 20 bis 26 Grad, im Rest wird es bis 33 Grad. Morgen in der Südwesthälfte wieder viel Sonnenschein und bis 34 Grad hochsommerlich heiß. In der Nordosthälfte ab und zu bewölkt, bei 25 bis 29 Grad, an der Küste etwas kühler.
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4: Heute gibt es einen Mix aus Sonne und Wolken. Es bleibt auf jeden Fall trocken. Und die Temperaturen liegen zwischen 21 und 25 Grad. Der Wind weht teils böig aus nordwestlichen Richtungen.
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5: 8:03 Uhr. Die A14 meldet Richtung Dresden zwischen Leisnig und Döbeln-Nord. Da ist ein defekter LKW auf dem Standstreifen liegen geblieben, sorgt zeitweise für Behinderung. Auch auf der A9 Richtung München am Dreieck Bayerischen Vogtland ist die Überfahrt zur A72 Richtung Hof auch wegen eines defekten LKW bis etwa 9 Uhr sogar ganz gesperrt. Dann habe ich keine weiteren Störungsmeldungen. Sieht ziemlich ruhig aus. Flutscht sozusagen der Verkehr bei uns im Sachsenland. Passt bitte auf die Blitzer auf am Ortseingang Antonstal aus Richtung Breitenbrunn, in Chemnitz auf dem Südring zwischen Schopauer Straße und Annaberger und in Hermsdorf in der Robert-Friese-Straße stadteinwärts. Wenn ihr irgendwo auch einen Blitzer seht, könnt ihr mir gerne schreiben an unsere WhatsApp 0341 358 83095. Allen, die unterwegs sind, gute Fahrt und kommt unbeschadet an euer Ziel.
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Keimzeit waren das. Und nicht nur Klingklang, auch immer wieder neue Alben. Ja, sind Keimzeit unterwegs und das ist auch vom Album Ach, die Menschen ist in diesem Jahr erschienen. So, nach meinem nächsten Song, da geht es nochmal oder wieder um diese Zeit, gebe ich euch jeden Morgen Ferientipps aus unserem Sachsenland. Also wenn ihr vielleicht von außerhalb auch kommt, ihr könnt gern ins Sachsenland reisen und Ferientipps diesmal kommen für euch da draußen und wenn ihr euch in Sachsenland noch nicht so auskennt und wohnt hier, habe ich Ferientipps fürs Vogtland. So, Halleluja erstmal für euch.

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1: Ja, ich gebe euch wieder ein paar Ferientipps und diesmal für das Vogtland. Da gibt es nämlich einen Comic-Workshop. Das sind Tage in Plauen in der Galerie EU Plauen. Also kann man nämlich selbst zum Comic-Zeichner werden. Und da müsst ihr euch den Termin 21., 22. und 23.7. vormerken. Also wenn man schon immer mal einen eigenen Comic zeichnen wollte und weiß nicht, wie man anfangen soll, dann könnt ihr in diese Galerie EU Plauen zu diesen Workshop-Tagen gehen. Und da gibt es einen intensiven Crashkurs über alles, was man über Comics wissen muss. Also für Anfänger, für Fortgeschrittene. Und an dem Projekt, da sollten Kinder oder Jugendliche zwischen 9 und 16 Jahre sich einfinden. Vor Anmeldung wird gebeten und die Galerie euplauen@plauen.de, also E-Mail, also ihr könnt die natürlich wieder von mir bekommen. Die ganzen Links schicke ich euch gern, wenn ihr Interesse habt, weil da muss man sich voranmelden und wenn 5 Kinder zusammengekommen sind, dann geht's auch los mit diesem Workshop. 21., 22., 23., 7., so um die 2 Stunden kann das dann dauern, dass ihr da beschäftigt seid. So, dann habe ich es noch. Wenn es nämlich dunkel wird, beginnt das Abenteuer bei der Thala-Tour. Wisst ihr, was eine Thala-Tour ist? Ja, für mich ist eine Thala immer eine Taschenlampe. Also eine Taschenlampentour durchs Vogtlandmuseum kann man auch eine Ausstellung entdecken. Vielleicht aus einer ganz neuen Perspektive. Da gibt es spannende Geschichten, geheimnisvolle Schatten und unvergessliche Eindrücke. Die warten auf euch, wenn ihr zwischen 8 und 12 Jahren seid. Vormerken, das Datum in Plauen auch am 28.07. Auch dauert das so ungefähr 2 Stunden. Ja, was habe ich noch Schönes für euch? Vielleicht eine Raketenbastelaktion, nämlich das deutsche Raumfahrt- bzw. die Raumfahrtausstellung kann man abheben ins Weltall. Also das ist auch ziemlich spannend. Erfahrt alles Mögliche, auch die Geschichten der Raumfahrt über Sigmund Jähn und ihr baut eine eigene kleine Rakete. Ja, Technik, Träume und Sterne zum Greifen nah. Das ist in Morgenröde Rautenkranz, also in den Sommerferien. Schaut einfach mal auf die Webseiten. Das ist ein Halbtagesausflug, also auch mit der ganzen Familie und so. Kinder zwischen 6 und 16 Jahren können dann mit dran teilnehmen. Oder vielleicht doch mal in die Drachenhöhle nach Syrau. Nämlich tief unter der Erde verbirgt sich diese faszinierende Welt, die Drachenhöhle Syrau. Also unterirdische Seen, bizarre Tropfsteine und auch die geheimnisvollen Gänge. Das ist ein kühles Abenteuer. Vielleicht mal für heiße Sommertage wieder vormerken. Mystisch und unvergesslich. Das kann natürlich jeden Tag gemacht werden, wenn ihr mal so 2 Stunden da einplant. Also Vogtland für die ganze Familie. Also wenn ihr mich anschreibt, wenn euch das jetzt zu schnell ging, was ich euch da vielleicht für Tipps gegeben habe, 0341 3588 3095 findet ihr ganz oben rechts auf unserer Webseite die WhatsApp. Schreibt mir, ich schicke euch alle Infos zu dem, was ich euch gerade erzählt habe.

8 Uhr und 22. Ihr Kind kennt das vielleicht. Ihr sagt auch manchmal, oh Mann, mir stehen die Haare zu Berge. Man schmunzelt ja darüber und sagt sich, naja gut, irgendjemand regt sich über irgendwas auf wahrscheinlich. Und es ist trotzdem auch ein Warnsignal, nämlich bei Gewitter. Ich bin mal wieder in der Wissenschaft unterwegs und man erklärt es so. Denn wenn bei einem Gewitter plötzlich die Haare zu Berge stehen, das ist nämlich kein lustiger Zufall, sondern ein ernstes Warnsignal. Das kann nämlich bedeuten, dass ein starkes elektrisches Feld in der Luft steht, auch wenn keine Gewitterwolke direkt über einen ist und es auch nicht regnet. Die Blitze schlagen nämlich oft mehrere Kilometer entfernt ein. Und die Meteorologen, die sprechen bei solchen Einschlägen von Positivblitzen, die aus einer Gewitterwolke heraus auch in weiter Entfernung auftreten können. Also in der Gewitterwolke, da trennen sich ja durch die Luftbewegung und Zusammenstöße von Eis und Wasserteilchen die elektrischen Ladungen. Und diese bauen ein großes Spannungsfeld auf, das sich in einen Blitz entlädt. So entsteht das Ganze sozusagen. Entweder zwischen Wolken oder zwischen Wolke und Boden. Und dabei sammeln sich elektrische Ladungen auf hohen Gegenständen wie Kirchtürmen, Bäume, Zäunen oder eben auch mal auf Menschen. Also wenn eure Haare dann plötzlich abstehen, weil sie sich gleichartig aufladen und sich auch wieder abstoßen, das ist ein Zeichen dafür, dass das elektrische Feld sehr stark ist und manche Menschen, die spüren auch so ein Kribbeln auf der Haut oder ein summendes Geräusch und der US-Wetterdienst, der nennt die aufgerichteten Haare sogar die letzte Warnung der Natur. Und das heißt, also wenn man solche Anzeichen bemerkt, sollte man sofort Schutz suchen. Gibt es keinen Unterstand, entfernt euch von hohen Punkten und Metallgegenständen, legt euch nicht hin, sondern geht in die Hocke und stellt die Füße eng zusammen, um die Kontaktfläche zum Boden möglichst klein zu halten. Also besonders in den Mittelgebirgen wie dem Erzgebirge, Thüringer Wald, da sollte man bei Gewitter aufpassen. Ja, auch auf Festivals, an Badeseen oder auf offenen Feldern, da kann das Risiko sehr hoch sein, vom Blitz getroffen zu werden. Denn wer Donner hört, ist nah genug am Gewitter und gefährdet sich selbst. Also, und wenn der Himmel auch noch blau aussieht, es sieht aus nach einem Gewitter. Es gibt ein eindrückliches Beispiel, sage ich einfach mal so, aus Kalifornien. 1975, zwei Brüder, die standen auf einem Berg, als sie vom Blitz getroffen wurden. Sie überlebten, aber ein anderer Mann, der starb an diesem Tag. Also das zeigt, wie ernst man solche Warnsignale nehmen sollte. Also, wenn bei Gewitter die Haare zu Berge stehen, kein Spaß. Das ist ein klares Zeichen, dass ihr euch schnell in Sicherheit bringen sollt.

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1: Mein Name ist Thorsten Weikert. Großenhain beschließt Wärmeplan bis 2045. Neue Gewässerzufahrt verbessert Hochwasserschutz in Flöha. Bürokratieaufwand in Sachsen erstmals gesunken. Die Meldungen im Einzelnen. Die Stadt Großenhain hat ihre kommunale Wärmeplanung beschlossen und damit einen wichtigen Schritt für die zukünftige Energieversorgung gemacht. Der gemeinsam mit Sachsen Energie erarbeitete Plan zeigt, wie die Wärmeversorgung bis 2045 schrittweise klimafreundlicher werden kann. Untersucht wurden dafür unter anderem der Wärmebedarf, bestehende Versorgungsstrukturen und das Potenzial erneuerbarer Energien. In dicht bebauten Stadtgebieten sollen vor allem Wärmenetze eine wichtige Rolle spielen, während in ländlicheren Ortsteilen dezentrale Lösungen wie Wärmepumpen als geeignet gelten. Für Hausbesitzer dient der Wärmeplan als Orientierung, verpflichtet jedoch nicht zum Austausch von Heizungen oder zu einem bestimmten Versorgungsart. Die Planung soll regelmäßig an neue technische und gesetzliche Entwicklungen angepasst werden. Großenhain ist damit die zweite Kommune im Landkreis Meißen, die ihre Wärmeplanung mit Sachsen Energie abgeschlossen hat. In Flöha wird die Hochwasserschutzwand an der Flöha um eine neue Gewässerzufahrt ergänzt. Dafür erhält die Schutzwand oberhalb der Kirchenbrücke eine rund 4 Meter breite Öffnung mit einem mobilen Dammbalkensystem. Die Bauarbeiten haben begonnen und sollen bis Mitte August abgeschlossen sein. Das Land Sachsen investiert dafür rund 25.000 Euro. Der Hochwasserschutz bleibt während der gesamten Bauzeit gewährleistet, unter anderem durch vorbereitete Big Bags für den Ernstfall. Die neue Zufahrt erleichtert künftig die Wartung technischer Anlagen sowie die Pflege des Gewässers. Auch das Entfernen von Fließhindernissen wird dadurch deutlich einfacher. Bislang war der Zugang zur Flöha für diese Arbeiten aufgrund der örtlichen Gegebenheiten nur eingeschränkt möglich. In Sachsen ist der bürokratische Aufwand erstmals seit 10 Jahren zurückgegangen. Das geht aus dem aktuellen Bericht des Normenkontrollrates hervor. Demnach sanken die Kosten für die Umsetzung von Vorschriften im vergangenen Jahr auf rund 141 Millionen Euro. Das sind 34 Millionen Euro weniger als im Vorjahr. Ein wesentlicher Grund ist der geringere Arbeitsaufwand für Lehrkräfte an Gymnasien, die weniger Klassenarbeiten und Klausuren korrigieren müssen. Auch Fortschritte bei der Digitalisierung der Verwaltung tragen zur Entlastung bei. Als Beispiel nennt der Bericht vereinfachte Abläufe bei der Bearbeitung von Wohngeldanträgen. Insgesamt sieht der Normenkontrollrat damit erste Erfolge beim Abbau bürokratischer Belastungen im Freistaat. Soweit die Meldungen.
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1: Heute gibt es einen Mix aus Sonne und Wolken. Es bleibt auf jeden Fall trocken und die Temperaturen liegen zwischen 21 und 25 Grad. Der Wind weht teils böig aus nordwestlichen Richtungen.
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3: Mittlerweile ist es schon 8.34 Uhr. Ich habe eine Meldung von der B96 in Neusalza, Spremberg. Da ist die B96 Bautzner Straße nach einem Unfall in beiden Richtungen gesperrt. Also da geht gerade nichts mehr. Die A14 Richtung Magdeburg zwischen Gröbers und Rastplatz Kabelskital Ost. Da besteht Gefahr immer noch durch ein liegen gebliebenes Fahrzeug auf dem Standstreifen. Also da bitte auch aufpassen. Und das waren soweit die Störungsmeldungen. Ich habe noch Blitzer für euch. Und zwar wird geblitzt immer noch in Hermsdorf, in der Robert-Friese-Straße stadteinwärts, in Chemnitz auf dem Südring zwischen Schopau und Annaberger Straße und am Ortseingang Antonstal aus Richtung Breitenbrunn. Das ist die S272. Ich wünsche allen, die unterwegs sind, gute Fahrt. Kommt unbeschadet an euer Ziel.
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Johnny Logan, Lordi, ja, sie hatten beide mal die Songs getauscht. Ich war, glaube ich, im Januar, Februar kam es, glaube ich, raus, dass Johnny Logan Lordis Song vom Eurovision Song Contest gesungen hat. Und Lordi, der hat auch das von Johnny Logan gesungen, nämlich Hold Me Now. Den kriegt ihr heute auch noch auf die Ohren. Also ich finde sie beide richtig stark und gut gelungen. So, es ist 8:39 Uhr. Das bedeutet, nach meinem nächsten Song telefoniere ich wieder live mit dem Cineplex in Leipzig und der Heiko Fischer, der erklärt euch dann wieder, er spoilert ein ganz kleines bisschen, aber ihr wollt ja wissen, was euch dann im Kino erwartet.

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1: Tja, Film ab und ich habe ihn an der Strippe wieder, denn Heiko Fischer, ein wundervolles Hallo und guten Morgen in Cineplex Leipzig.
2: Ja, schönen guten Morgen, hallo.
1: Hallihallo. Naja, heute ist ja wieder mal Donnerstag, also die Zeit, die vergeht von Montag bis Donnerstag, das ist so ein kleiner Schritt und dann geht es schon wieder aufs Wochenende. Und du bringst uns bestimmt wieder heute an diesen Kinotag coole Filme.
2: Naja, wir haben so ein bisschen zweieinhalb Kinostarts heute. Das eine ist Vaiana, ich sag mal, da kommt schon 10 Jahre nach dem Disney-Animationsfilm. Jetzt hat die Realverfilmung ins Kino, ist ja die Geschichte von dieser polynesischen Häuptlingstochter, die halt, um ihr Volk zu retten, quasi aufs Meer hinausfährt. Wir haben hier eine wunderbare Darstellerin, das ist auch ihr Kinodebüt, Catherine Lagaia. Und an ihrer Seite spielt halt Dwayne Johnson, der ist ja schon sehr bekannt als Halbgott Maui. Und er spielt halt das wunderbar so selbstverliebt und irgendwie halt in den Tag hinein. Und auf der anderen Seite die idealistische und kämpferische Vaiana. Das ist ein wunderbares Duo, die da halt so ein bisschen auf Abenteuerreise gehen. Das ist halt so ein wunderbarer Kinder-Familienfilm, wie man das quasi aus dem Hause Disney kennt. Ne? Und ich sag mal, was auch sehr bekannt ist, ist so diese Evil Dead. Das ist ja diese Tanz der Teufel-Reihe, gibt es schon seit den 80er Jahren. Und da kommt jetzt auch ein neuer Film rein zu uns ins Kino, Evil Dead Burn. Und ich sag mal, da ist so viel Gemetzel und Chaos und Grausamkeit, dass der Film sogar eine FSK 18 bekommen hat. Also da lieber mal die Ausweise einstecken. Und die Geschichte ist halt ja ähnlich wie in den anderen halt Franchise-Filmen. Da ist halt eine Frau, ich sag mal, die betrauert den Tod ihres Mannes und versucht halt so ein bisschen Trost bei ihren Schwiegereltern in der Familie zu finden. Und dort verwandelt sich halt einer nach dem anderen halt in so einen Teufel-Dämon. Und ich sag mal, das wird dann halt so ein ganz, ganz besonderes Familientreffen. Also ich sag mal, Familientherapie par excellence, sage ich mal. Und dann haben wir noch den halben Titel, der läuft ja schon seit einiger Zeit bei uns, Backrooms. Das ist so ein verrückter Film, auch ein Horrorfilm, FSK 16. Da geht's halt in so eine schräge, apokalyptische, dystopische Welt mit lauter Räumen, Fluren und jeder ist anders. Es gibt Tunnel. Also es ist ein Riesenerfolg. Und jetzt haben die Macher gleich noch eine Version hinterhergeschoben, Backrooms, Everything Must Go On. Und da habe ich, glaube ich, schon beim letzten Mal erzählt, hier gibt es eine 16 Minuten längere Szene, die dann nach dem, also als Post-Credit nach dem Abspann dann nochmal gezeigt wird. Aber da bin ich selber gespannt, was uns da erwartet, ob da die Geschichte nochmal auf eine andere Weise erzählt wird oder, also da bin ich noch ganz, ganz neugierig.
1: Super.
2: Und das sind halt diese zweieinhalb Filmstarts und dann vielleicht noch, heute gibt es halt unsere Kult-Sneak, da zeigen wir immer halt 20 Uhr, da gibt es halt immer einen Kultfilm, einen Klassiker auf der Leinwand, den wir nochmal bringen, aber als Überraschungsfilm. Und ich kann zumindest so viel verraten, es ist ein Thriller, es geht um einen Serienmörder und es ist ein wunderbares Cast am Start. Also insofern das vielleicht, also für alle Thriller-Freunde, sollten die Chance

0: Nutzen. Und dann noch ein Hinweis, in unserer Filmkunstreihe Cineart zeigen wir am Samstag und am Montag Nürnberg. Das ist ein total, ja, ist ein psychologisches Justizdrama. Da spielen auch zwei Oscar-Preisträger mit, Robin Malek, der spielt den Psychiater und der muss Hermann Göring so begutachten für den Nürnberger Prozess und der wird wiederum gespielt von Russell Crowe und der tut ihn auch so selbstverliebt, selbstgefällig spielen. Also und auch so ein bisschen dämonisch und manipulierend. Also auch ein wunderbarer Film. Also das wäre vielleicht so fürs Wochenende so die Tipps.
1: Genau, super. Und bei euch öffnen ja gleich irgendwie eine Stunde oder so die Türen, oder um 9:30 oder um 10 für die Kinder, die Ferienkinder.
0: Genau, 10, ja. Ich sag mal, 10.30 Uhr startet hier nachher, starten Minions und die Monsters und dann Tom und Jerry und dann kommt noch dann Michael und meine Freundin Conny. Genau, ab 10.30 Uhr haben wir in den Ferien halt quasi immer die ersten Filme am Start.
1: Genau, gut. Aber du, schade, dass ich keine Ferien habe. Ich wäre sonst auch jetzt ins Kino gekommen. www.cineplex.de/Leipzig. Also da könnt ihr die Tickets ordern. Lieber Heiko, dann vielen Dank für deine Ausführung und spannende Filme stehen wieder da oder sind am Start. Dann wünsche ich dir schon mal ein schönes Wochenende.
0: Danke, gleiches und eine gute Zeit hier im Second Radio Land. Bis Montag.
1: Ja, tschüss. Bis Montag. Tschüss.
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Mark Knopfler. Es ist 8 Uhr und 57, bedeutet gleich ist es wieder 9 Uhr, gibt es die Nachrichten Deutschland, die Welt. Und in der nächsten Stunde, da schauen wir dann nochmal in die Sterne für diejenigen, die heute Morgen noch geschlafen haben. Um 6.15 Uhr gibt es die Wiederholung des Tageshoroskops vor 9.15 Uhr. Und dann gibt es nochmal was zum Schlafen. Ja, weniger Schlaf, mehr Gewicht. Es gibt da Zusammenhang bei moderatem Schlafmangel. Also da gibt es wieder was Neues. Auch aus der Wissenschaft, denn länger wach, aber hungriger und träger, ja, das ist so die Devise und das Motto dieser Studie. Ja, ich wünsche euch einen ganz tollen Start in diesen Donnerstag. Hier ist die Angie, also noch eine Stunde hier im Morgenwecker.

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1: Ich bin Katrin Müller. Das Kindergeld soll künftig in mehreren Stufen ohne Antrag ausbezahlt werden, also ohne Papierkram. Gerade in einer sensiblen Phase rund um Geburt und Familiengründung solle es eine spürbare Entlastung für Familien geben, heißt es im Gesetzentwurf, den der Bundestag heute verabschieden soll. Generellen Anspruch haben alle Eltern, die in Deutschland steuerpflichtig sind und ein Kind unter 18 Jahren haben, das hier oder in einem anderen EU-Land lebt. Sonderregeln gibt es für Kinder in Ausbildung. Der Fall hat eine Debatte über die Sicherheit von Zugpersonal ausgelöst. Anfang Februar wurde ein Zugbegleiter in einem Regionalexpress in der Westpfalz angegriffen und getötet. Heute wird im Prozess am Landgericht Zweibrücken das Urteil gegen den 26-jährigen Angeklagten erwartet.
2: Die Staatsanwaltschaft fordert wegen Körperverletzung mit Todesfolge 12 Jahre Haft für den Angeklagten. Die Frage, die aber noch im Raum steht, ist, gab es einen Tötungsvorsatz? Die Anwälte der Familie, die als Nebenkläger auftritt, sagen ja. Deswegen fordern sie eine lebenslange Haft. Der Angeklagte soll dem Zugbegleiter aus Ludwigshafen mehrfach so heftig gegen den Kopf geschlagen haben, dass der 36-Jährige 2 Tage später seinen Verletzungen erlag. Aus Zweibrücken, Lea Wegerle.
1: Das US-Militär hat eine neue Angriffswelle auf Ziele im Iran begonnen. Örtliche Medien berichten von Explosionen in mehreren Gebieten entlang der Küste des Landes. Nach Angaben des US-Regionalkommandos sollen die Angriffe die Fähigkeit des Irans einschränken, den Schiffsverkehr in der Straße von Hormuz zu beeinträchtigen. US-Präsident Trump drohte mit noch stärkeren Angriffen. Zum Sport. Bei der Fußball-WM steht heute das erste Viertelfinale an. Bei der Partie Frankreich gegen Marokko können sich die Fans auf 2 französische Topstars freuen. Ousmane Dembélé und Kylian Mbappé.
3: 5 Siege, 14-2 Tore. Frankreich ist bis jetzt eindrucksvoll durch diese Weltmeisterschaft marschiert. Beim hitzigen Achtelfinalsieg gegen Deutschland-Bezwinger Paraguay bewies das Team, dass es auch mit unbequemen Gegnern zurechtkommt. Favoriten sind Mbappé und Co. auch gegen Marokko. Aber Achtung, der Halbfinalist der letzten Weltmeisterschaft hat auch bei diesem Turnier seine Stärke bewiesen. Marokko wird ein echter Härtetest für die Franzosen. Thomas Thonfeld, Sportredaktion.
1: Anstoß ist heute Abend um 22 Uhr. Der Gewinner der Partie trifft im Halbfinale auf Spanien oder Belgien.
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1: Zum Wetter, die aktuelle Vorhersage des Deutschen Wetterdienstes. Vom Nordwesten bis zu den nördlichen und östlichen Mittelgebirgen viele Wolken, aber meist trocken. Später lockert es zunehmend auf. Im Nordosten und in der Südwesthälfte viel Sonne. Im Norden und Osten maximal 20 bis 26 Grad, sonst sommerliche Höchstwerte bis 33 Grad. Morgen wird es vor allem im Südwesten bei strahlendem Sonnenschein mit Temperaturen bis 34 Grad noch etwas heißer. In der Nordosthälfte wechselnd bewölkt oder heiter und 25 bis 29 Grad maximal.
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4: Heute gibt es einen Mix aus Sonne und Wolken. Es bleibt auf jeden Fall trocken und die Temperaturen liegen zwischen 21 und 25 Grad. Der Wind weht teils böig aus nordwestlichen Richtungen.
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5: 9:03 Die A4 Frankfurt Richtung Dresden zwischen Jena-Göschwitz und Stadtroda. 4 Kilometer Stau durch den defekten LKW, der ist im Baustellenbereich liegen geblieben. Damals 20 Minuten mehr Zeit einplanen. Die A4 Richtung Görlitz zwischen Ottendorf-Okrilla und Pulsnitz stockt der Verkehr an einer Baustelle. Also da könnte es auch mal 10 Minuten länger dauern. Und hier ist noch eine Meldung von der A14. Das wäre dann Richtung Dresden zwischen Leisnig und Döbeln-Nord. Auch da ist ein defekter LKW liegen geblieben. Der steht auf dem Standstreifen, aber ja, er sorgt aber für Behinderung. Und noch im Stadtverkehr Leipzig staut's in der Maximilianallee stadteinwärts. Da mal 10 Minuten mehr Zeit einplanen. Und denkt an die Plutzer. Da habe ich nämlich auch ein paar für euch noch. Naja gut, sind die von heute Morgen noch. In Hermsdorf in der Robert-Friese-Straße. Stadt einwärts, in Chemnitz auf dem Südring zwischen Schopauer und Allerberger Straße und am Ortseingang Antonstal aus Richtung Breitenbrunn. Ich wünsche allen, die unterwegs sind, gute Fahrt, kommt unbeschadet an euer Ziel.
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5: Ja, dann nochmal guten Morgen an diesen wunderbaren sonnigen Donnerstagmorgen. Es ist der kleine Freitag, ja. Und wir haben 17 Grad hier vorm Sekundärstudio. Also das wird schon heute wieder sommerlich warm werden. Ich schaue dann 9:30 nach den regionalen Nachrichten nochmal ein bisschen genauer aufs Wetter für heute, morgen und fürs Wochenende. Aber hier habe ich erstmal noch die Temptations und dann gibt es ja auch noch den Michael für euch, Michael Bublé. Und dann schauen wir in die Sterne.

0: Enkel Bublé. So, wir schauen in die Sterne. Ihr wisst ja, heute ist der 9. Juli 2026 und dann schauen wir mal. Ich wünsche kosmische Unterhaltung.
1: Widder.
2: Sie tragen die Verantwortung für Ihr Wohlbefinden. Heute fällt es Ihnen besonders leicht, für sich zu sorgen und das zu tun, was Ihnen wohlbekommt.
1: Stier.
2: Wille und Gefühl wecken unterschiedliche Bedürfnisse. Die innere Spannung lässt Sie heute auf den geringsten Anlass ärgerlich reagieren. Gönnen Sie sich ein bisschen Ruhe.
1: Zwillinge.
2: Kritische Gespräche über Sinn und Ansichten liegen in der Luft. Entsprechend können Sie angefeindet werden. Zeigen Sie sich kompromissbereiter.
1: Krebs.
2: Sie dürfen sich heute groß fühlen. Sie sehen die Welt in einem positiven Licht und animieren die Mitmenschen zu entsprechend großzügigen Reaktionen.
1: Löwe.
2: Lassen Sie sich auf Ihre Gefühle ein. Das Kind in Ihnen möchte ein paar Streicheleinheiten von Ihnen. Wenn Sie ein bisschen nett zu sich selbst sind, werden Sie zufriedener sein.
1: Jungfrau.
2: Sie sind sensibel, mitfühlend und verständnisvoll und spüren es, wenn jemand leidet. Für andere haben Sie besonders heute ein offenes Herz und Ohr.
1: Waage.
2: Achtung, heute sind Sie bereit, Probleme zu übersehen, nur um die friedliche Stimmung nicht zu beeinträchtigen. Konfliktträchtigen Gesprächsstoff vermeiden Sie besser.
1: Skorpion.
2: Ihre Lieben können es Ihnen heute nur schwer recht machen. Je näher Sie einem Menschen stehen, umso emotionaler reagieren Sie.
1: Schütze.
2: Sie gehen optimistisch an Ihre Vorhaben heran und das zu Recht. Heute sind Sie sehr geschickt, wenn es darum geht, die Dinge zu planen und umzusetzen.
1: Steinbock.
2: Heute vertrauen Sie mehr als sonst auf das Positive und sehen eventuell großzügig über Nachteile hinweg. Im Zuge der Begeisterung können Sie sich und andere leicht überschätzen.
1: Wassermann.
2: Es wäre heute besser für Sie, die Ungereimtheiten beim Namen zu nennen. Suchen Sie zusammen mit dem Gesprächspartner einen gemeinsamen Nenner und schaffen Sie so Harmonie.
1: Fische.
2: Besonders heute gehen Sie mit viel Feingefühl auf Ihre Mitmenschen ein. Vergessen Sie aber auch nicht, was Sie selbst brauchen und wollen.
1: Sex.

Annie Tyler war das. So, ich habe es ja schon angekündigt. Es geht mal um Schlafmangel und Gewicht. Es gibt mal wieder eine neue Studie, die zeigt nämlich Risiken. Also wenig Schlaf kann dick machen, das ist ja keine neue Vermutung. Aber jetzt gibt es wieder neue Zahlen. Also eine aktuelle US-Studie, die hat nämlich untersucht, wie sich moderater chronischer Schlafmangel auf das Körpergewicht auswirkt. Ja, man hat sich 95 gesunde Erwachsene, die normalerweise 7 bis 8 Stunden pro Nacht schliefen, ausgesucht und deren Schlaf reduziert. Über 6 Wochen lang, also mindestens 90 Minuten weniger. Das Ergebnis, trotz längerer Wachzeiten nahmen die Teilnehmenden im Schnitt knapp 0,5 Kilo zu. Ja, und das ist natürlich, man denkt, ach, das ist jetzt gar nicht so viel. Aber es ist natürlich dann aufs Jahr gesehen dann doch so, dass das Ergebnis ziemlich, ja, dick macht sozusagen. Knapp 0,5 Kilo. Und das hat sich dann auch aufs Bauchfett ausgewirkt. Gleichzeitig sank die körperliche Aktivität und die Ruhezeit, die stieg um etwa 17 Minuten täglich. Also die Forschenden, die sehen in zu wenig Schlaf einen eigenständigen Risikofaktor für Übergewicht und Folgekrankheiten, wie zum Beispiel Typ 2 Diabetes, Herzprobleme. Und die bisherigen Studien, die hatten meist sehr extreme Schlafmangelsituationen untersucht, oft nur 4 Stunden Schlaf pro Nacht. Und diese Studie, die zeigt nun, dass es schon ein moderater Schlafmangel ist, der bei vielen Menschen ja oft vorkommt, der ausreicht, um Gewicht anzulegen. Also Autorinnen und Autoren, die warnen deshalb, ausreichend guter Schlaf ist kein Luxus, sondern ein wichtiger Gesundheitsfaktor. Also wer dauerhaft zu wenig schläft, der erhöht sein Risiko für Übergewicht. Und in den nächsten Schritt, da wollen die Forschenden auch noch prüfen, ob sich die Gesundheit verbessert, wenn Menschen ihren Schlaf wieder verlängern. Also auch wenn das Wetter heute vielleicht eher wolkig und kühl, noch bei 18 Grad ist, denkt dran, euch genügend Schlaf zu gönnen. Und das ist nicht nur gut für die gute Laune, sondern auch für eure Gesundheit und für euer Gewicht. So, und jetzt kriegt ihr noch was für eure Ohren. Ich habe es ja schon angekündigt, ich hatte vorhin Johnny Logan gespielt mit Hallelujah von Lordi. Die haben ja getauscht und Lordi hat von Johnny Logan Hold Me Now produziert. Also beide sind ja Eurovision Song Contest Gewinner gewesen. Johnny sogar, ich glaube, dreimal sogar oder zweimal und einmal hat er einen Song geschrieben. Bin ich mir jetzt nicht so ganz sicher. Also nicht gleich hier einen Shitstorm an Schriften über WhatsApp zu schicken. Also ich gucke dann nochmal genauer nach. Aber ich finde es klasse, was sie da gemacht haben. Und Johnny Logan, also er ist auch hier in diesem Song bei Lordi mit dabei. Und Mother Beast, Nora ist mit dabei. Also es ist richtig cool gelungen. Hört ihr auch bei uns am Dark Donnerstag, der ja heute auch wieder ist, ab 18 Uhr. Da haben wir auch den Song immer wieder mit dabei. Und ja, wünsche euch jetzt viel Spaß. Und danach gibt's dann die regionalen Nachrichten nochmal, die letzten für heute Morgen. Wer heute Nachmittag dann beim Erik zuschaltet, da gibt's dann ab 3:30 auch wieder die neuen regionalen Nachrichten.

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3: Mein Name ist Thorsten Weikert. Großenhain beschließt Wärmeplan bis 2045. Neue Gewässerzufahrt verbessert Hochwasserschutz in Flöha. Bürokratieaufwand in Sachsen erstmals gesunken. Die Meldungen im Einzelnen. Die Stadt Großenhain hat ihre kommunale Wärmeplanung beschlossen und damit einen wichtigen Schritt für die zukünftige Energieversorgung gemacht. Der gemeinsam mit Sachsen Energie erarbeitete Plan zeigt, wie die Wärmeversorgung bis 2045 schrittweise klimafreundlicher werden kann. Untersucht wurden dafür unter anderem der Wärmebedarf, bestehende Versorgungsstrukturen und das Potenzial erneuerbarer Energien. In dicht bebauten Stadtgebieten sollen vor allem Wärmenetze eine wichtige Rolle spielen, während in ländlicheren Ortsteilen dezentrale Lösungen wie Wärmepumpen als geeignet gelten. Für Hausbesitzer dient der Wärmeplan als Orientierung, verpflichtet jedoch nicht zum Austausch von Heizungen oder zu einem bestimmten Versorgungsart. Die Planung soll regelmäßig an neue technische und gesetzliche Entwicklungen angepasst werden. Großenhain ist damit die zweite Kommune im Landkreis Meißen, die ihre Wärmeplanung mit Sachsen Energie abgeschlossen hat. In Flöha wird die Hochwasserschutzwand an der Flöha um eine neue Gewässerzufahrt ergänzt. Dafür erhält die Schutzwand oberhalb der Kirchenbrücke eine rund 4 Meter breite Öffnung mit einem mobilen Dammbalkensystem. Die Bauarbeiten haben begonnen und sollen bis Mitte August abgeschlossen sein. Das Land Sachsen investiert dafür rund 25.000 Euro. Der Hochwasserschutz bleibt während der gesamten Bauzeit gewährleistet, unter anderem durch vorbereitete Big Bags für den Ernstfall. Die neue Zufahrt erleichtert künftig die Wartung technischer Anlagen sowie die Pflege des Gewässers. Auch das Entfernen von Fließhindernissen wird dadurch deutlich einfacher. Bislang war der Zugang zur Flöha für diese Arbeiten aufgrund der örtlichen Gegebenheiten nur eingeschränkt möglich. In Sachsen ist der bürokratische Aufwand erstmals seit 10 Jahren zurückgegangen. Das geht aus dem aktuellen Bericht des Normenkontrollrates hervor. Demnach sanken die Kosten für die Umsetzung von Vorschriften im vergangenen Jahr auf rund 141 Millionen Euro. Das sind 34 Millionen Euro weniger als im Vorjahr. Ein wesentlicher Grund ist der geringere Arbeitsaufwand für Lehrkräfte an Gymnasien, die weniger Klassenarbeiten und Klausuren korrigieren müssen. Auch Fortschritte bei der Digitalisierung der Verwaltung tragen zur Entlastung bei. Als Beispiel nennt der Bericht vereinfachte Abläufe bei der Bearbeitung von Wohngeldanträgen. Insgesamt sieht der Normenkontrollrat damit erste Erfolge beim Abbau bürokratischer Belastungen im Freistaat. Soweit die Meldungen.
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4: Zwischen hohem Luftdruck über den britischen Inseln und tiefem Luftdruck über dem Baltikum, da gelangt mit nordwestlicher Strömung mäßig warme Luft zu uns in die Region. Ja, heute am Donnerstag gibt es doch viele Wolken im Erzgebirge und auch dessen Nordrand ist es meist stark bewölkt und in den Kammlagen, da gibt es die meisten Wolken. Ja, im Tagesverlauf gibt es dann aber auch überall zunehmende Auflockerungen und frei werdende Kammlagen, so beschreibt es der Deutsche Wetterdienst. Es bleibt meist niederschlagsfrei und die Höchstwerte 22 bis 24, im Bergland 17 bis 22 Grad. Auch in der Nacht zum Freitag bleibt es niederschlagsfrei. Die Temperaturen gehen wieder zurück auf 14 bis nur 10 Grad. Freitag, heiter, regional gibt es noch ein paar Wolken, es bleibt aber trocken. Die Höchstwerte zwischen 25 und 27, im Bergland zwischen 20 und 24 Grad. So, und die Nacht zum Samstag, auch wieder wechselnd bewölkt, niederschlagsfrei und die Temperatur Temperaturen auch wieder zwischen 14 und 10 Grad. Der Samstag, der wird dann heiter, lokal gibt es auch wieder ein paar Wolken. Die Höchstwerte 27 bis 29, im Bergland 21 bis 26 Grad. Der Sonntag oder die Nacht erstmal dahin, da gibt es dann die Tiefstwerte 15 bis 11 Grad. Und der Sonntag, da gibt es dann einen freundlichen Mix aus Sonne, Wolken. Es bleibt voraussichtlich trocken und erwärmt sich auf 28 bis 32 Grad. Im Bergland ein bisschen drunter. Und der Wind, der kommt doch wieder aus Nord bis Nordost. Ja, und dann, wenn ich mal auf die kommende Woche schaue, also da bewegt sich das dann immer alles im 30 Grad Bereich. Also es wird so ab Dienstag, Montag, Dienstag geht sukzessive nach oben. Ich habe bis nächsten Donnerstag dann auch so um die 32 Grad hier auf dem Schirm.
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4: So, der letzte Blick nochmal auf die Straßen hier am Morgen auf Second Radio. Erst heute Nachmittag ab 15 Uhr, das sind immer so die Rush-Hour-Zeiten sozusagen, wenn ihr wieder nach Hause fahrt oder wenn ihr jetzt ins Büro gefahren seid, geben wir euch die Verkehrsstörungsmeldungen. Ich habe eine Meldung noch von der A4 hier, Frankfurt Richtung Dresden, zwischen Jena-Göschwitz und Stadtroda, immer noch 4 Kilometer Stau. Das ist ein defekter LKW, der ist im Baustellenbereich liegen geblieben, also da mal 15 Minuten mehr Zeit mit einplanen. Auch im Stadtverkehr Leipzig staut es noch ein bisschen in der Maximilianallee stadteinwärts, also 10 Minuten mehr da bitte einplanen. Und ja, das war es soweit. Keine großen Störungen weiter, flutscht sozusagen, und ich habe aber jetzt noch mehr Blitze bekommen. Also, wenn ihr unterwegs seid in Chemnitz, auf dem Südring zwischen Schopauer und Annaberger Straße, auf der B171 zwischen Wolkenstein und Marienberg, und hier ist noch einer auf der A9 Richtung Berlin und Rudolfstein und Bad Lobenstein. Ja, hier überall Wolkenstein, Lobenstein, also da bitte aufpassen. Wünsche allen, die unterwegs sind, blitzerfreie und gute Fahrt.
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0: Bewusst wie.
1: Ja, oder besser vielleicht, warum? Denn ihr kauft vielleicht auch eure Eier. Also ich kaufe sie ja im Hofladen übrigens. Mir passiert das nicht, was ich euch jetzt gleich berichte. Aber falls ihr eure Eier irgendwo im Supermarkt kauft und ihr kommt dann an die Kasse, da wird ja immer der Karton kurz geöffnet von der Kassiererin oder vom Kassierer. Also öffnen die Kassiererin, Kassierer eure Eierkartons an der Kasse. Dann nicht unbedingt, weil möglicherweise ein Ei zu wenig drin ist oder eins kaputt ist, um das zu kontrollieren. Oder, na, wisst ihr es, warum das passiert? Ja, es wird kontrolliert, nämlich ob etwas zusätzlich in der Packung steckt, ob ihr da irgendwas versteckt habt. Denn kleine Gegenstände, die können leicht im Karton verborgen werden und so geklaut werden. Und damit das nicht passiert, da wird der Eierkarton überprüft. Also, das habe ich auch nicht gewusst. Vielleicht habt ihr es gewusst, aber finde ich interessant. Aber wie gesagt, passiert mir nicht. Wir gehen hier in einen ganz coolen Hofladen, da ist so ein Schrank, da kann man sich die Eier selbst rausnehmen. Ich gucke zwar auch immer mal rein, aber ich gucke dann auch wirklich, ob sie kaputt sind oder ja, ob was drinsteckt. Vielleicht für uns, kann ja auch mal passieren. So, wir haben es 9 Uhr und 41. Ich wünsche euch einen ganz tollen Start in diesen Donnerstag oder ihr seid auch schon mittendrin, so wie ich ganz zeitig heute Morgen schon hier auch wieder im Studio war.

Jetzt muss ich mich melden, weil jetzt gibt es einen Stilbruch sozusagen. Nein, also ich möchte euch erinnern, wer ein bisschen so in der Dark Music auch sich auskennt oder sehr gerne hört, der ist heute auch wieder richtig bei uns, nämlich am Dark Donnerstag ab 18 Uhr bis Mitternacht. Und da habe ich natürlich immer im Morgenwecker die letzten Songs, die sich in diese Richtung bewegen. Und hier ist Mono Inc. für euch und danach schau ich mal in die Good News.

So, die habe ich auch noch für euch, ein paar Good News. Und das erste wäre eine Lebenserwartung in Deutschland. Die erreicht nämlich den Höchststand. Die Menschen in Deutschland, die werden wieder älter. 2025, da stieg die durchschnittliche Lebenserwartung nach dem Rückgang während der Corona-Pandemie auf einen neuen Höchstwert. Neugeborene, die haben statistisch eine Lebenserwartung von 81,4 Jahren. So, in England belohnt man tägliche Spaziergänge. Der englische Gesundheitsdienst will Menschen mit Gutscheinen und Rabatten zu mehr Bewegung motivieren. Wer einen Monat lang täglich 30 Minuten zu Fuß unterwegs ist und das per Smartphone oder Smartwatch nachweist, der soll künftig belohnt werden. Dann gibt's Hunde, die erkennen Lungenkrebs am Geruch. Lungenkrebs wird oft erst spät erkannt, um die Krankheit möglichst früh zu entdecken. Da setzt das Start-up DocScan auf Hunde. Mit ihrer feinen Nase, da werden sie darauf trainiert, Lungenkrebs am Geruch zu erkennen. Und laut Start-up gelingt das in etwa sogar schon 99% der Fälle. So, und dann gibt's noch einen Mann, der hat 6 Millionen Bienen gerettet. Das ist nämlich Clarence und er lebt in Singapur und hat eine Mission, Bienen, die an ungewöhnlichen Orten auftauchen, an sichere Orte umzusiedeln. Etwa 100 Nester pro Jahr kann er so retten. In den letzten 6 Jahren waren es insgesamt 6 Millionen Bienen. Ja, auf Social Media teilt er die Aktionen. Und wenn ihr da noch mehr wissen möchtet, ich schicke euch gern die Quellen, wo ich das auch her habe, diese guten Nachrichten. Und ansonsten, heute Nachmittag dann auch wieder beim Erik, gibt es auch die Good News dann gegen 17.45 Uhr. Also 15 Uhr, mein Sachsen Live, der Second Radio Nachmittag. Ich bin morgen früh um 6 dann wieder hier in alter Frische im Morgenwecker. So Gott will, sitze ich hier am Mikrofon. Und hier geht's weiter jetzt erstmal mit 2 Songs noch aus der Dark Genre sozusagen. Heute Abend ab 18 Uhr mehr davon am Dark Donnerstag bis Mitternacht. Tschüss, die Angie. Habt einen schönen Donnerstag.

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1: Ich bin Katrin Müller. Nach Schätzungen des Robert-Koch-Instituts gab es infolge der Hitzephase im Juni rund 5.100 Hitzetote in Deutschland. Das geht aus dem aktuellen RKI-Wochenbericht zur hitzebedingten Mortalität hervor. Der vergangene Juni war in Westeuropa der heißeste jemals gemessene. Die Durchschnittstemperatur lag bei rund 20,7 Grad. Das sind mehr als 3 Grad über dem Juni-Durchschnitt der Jahre 1991 bis 2020. Das meldet der Klimawandeldienst der EU Copernicus.
2: Der Rekordjuni hat Teile Europas nahezu ausgetrocknet. Portugal, Spanien, Frankreich und Griechenland kämpften gegen große Waldbrände. In Deutschland hat der Wetterdienst einen neuen Allzeit-Hitzerekord gemessen, 41,8 Grad in Möckern-Drewitz in Sachsen-Anhalt. Die Datenbasis des Europäischen Klimawandeldienstes ist riesig. Demnach war es weltweit der zweitwärmste Juni seit Beginn der Aufzeichnungen. Uli Reitinger, Nachrichtenredaktion.
1: Lange waren die Anträge auf Kindergeld und Elterngeld mit einem Wust an Formularen verbunden. Das soll einfacher werden. Das Kindergeld soll künftig ohne Antrag ausgezahlt werden. Das will der Bundestag heute beschließen.
3: Mit dem neuen Gesetzesentwurf soll die Kindergeldbeantragung nach der Geburt mehr oder weniger automatisch ablaufen. Das Kind müsste von den Eltern dann nur noch beim Standesamt angemeldet werden. Oft übernimmt das aber auch schon das Krankenhaus für sie. Bei Eltern, die schon ein Kind haben, würde dann ab März 2027 bei jedem weiteren Kind das Kindergeld auf das bisherige Konto überwiesen werden. Für Personen, die zum ersten Mal Eltern werden, würde das System erst ab November 2027 greifen. Aber auch da, solange eine IBAN vorliegt, soll das Kindergeld automatisch kommen. Aus Berlin, Jonas Mikulajczak.
1: Die USA haben im Streit mit dem Iran um die Straße von Hormuz in der zweiten Nacht in Folge Ziele in der Islamischen Republik bombardiert. Irans Revolutionsgarden, die Elitestreitmacht des Landes, griffen nach eigenen Angaben im Gegenzug erneut US-Stützpunkte in den beiden mit den USA verbündeten Golfstaaten Kuwait und Bahrain an. US-Präsident Trump drohte dem Iran noch heftigere Angriffe an. Zum Sport. Heute Abend kommt es zur ersten Viertelfinalpartie der Fußball-WM in den USA, Mexiko und Kanada. Frankreich und Marokko spielen um den Einzug ins Halbfinale. Anstoß ist um 22 Uhr. Der Gewinner des Spiels trifft im Halbfinale auf Spanien oder Belgien.
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1: Zum Wetter, die aktuelle Vorhersage des Deutschen Wetterdienstes. Heute von der Nordsee bis zu den Mittelgebirgen anfangs stark bewölkt, aber überwiegend trocken. Im Nordosten und in der Südwesthälfte sehr sonnig. Im Norden und Osten maximal 20 bis 26 Grad, im Rest wird es bis 33 Grad. Morgen in der Südwesthälfte wieder viel Sonnenschein und bis 34 Grad hochsommerlich heiß. In der Nordosthälfte ab und zu bewölkt, bei 25 bis 29 Grad, an der Küste etwas kühler.
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1: Zum Wetter, die aktuelle Vorhersage des Deutschen Wetterdienstes. Heute von der Nordsee bis zu den Mittelgebirgen anfangs stark bewölkt, aber überwiegend trocken. Im Nordosten und in der Südwesthälfte sehr sonnig. Im Norden und Osten maximal 20 bis 26 Grad, im Rest wird es bis 33 Grad. Morgen in der Südwesthälfte wieder viel Sonnenschein und bis 34 Grad hochsommerlich heiß. In der Nordosthälfte ab und zu bewölkt, bei 25 bis 29 Grad, an der Küste etwas kühler.
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1: Ich bin Katrin Müller. Nach Schätzungen des Robert-Koch-Instituts gab es infolge der Hitzephase im Juni rund 5.100 Hitzetote in Deutschland. Das geht aus dem aktuellen RKI-Wochenbericht zur hitzebedingten Mortalität hervor. Der vergangene Juni war in Westeuropa der heißeste jemals gemessene. Die Durchschnittstemperatur lag bei rund 20,7 Grad. Das sind mehr als 3 Grad über dem Juni-Durchschnitt der Jahre 1991 bis 2020. Das meldet der Klimawandeldienst der EU Copernicus.
2: Der Rekord-Juni hat Teile Europas nahezu ausgetrocknet. Portugal, Spanien, Frankreich und Griechenland kämpften gegen große Waldbrände. In Deutschland hat der Wetterdienst einen neuen Allzeit-Hitzerekord gemessen, 41,8 Grad in Möckern-Drewitz in Sachsen-Anhalt. Uli Reitinger, Nachrichtenredaktion.
1: Der Weg für den Kauf von US-Mittelstreckenwaffen ist frei. Deutschland hat sich mit den USA beim NATO-Gipfel in Ankara auf den Kauf von Marschflugkörpern des Typs Tomahawk geeinigt. Das sagte Bundeskanzler Merz bei einer Regierungserklärung im Bundestag. Mit der amerikanischen Regierung sei vereinbart worden, dass die Bundesrepublik amerikanische Tomahawk-Raketen erwerbe und in Deutschland stationiere, so Merz. Der Bundestag wird ein Stück weit digitaler. Die Anwesenheitslisten in Papierform werden auf lange Sicht abgeschafft. Künftig sollen die Abgeordneten per Chipkarte ihre Teilnahme an den Sitzungen nachweisen. Den Regierungsfraktionen zufolge spart das enorm Zeit und Geld.
3: Seit Jahrzehnten liegen die Anwesenheitslisten aus. Jedes Mitglied des Bundestags muss sich dort eintragen. Wer dort nicht unterschreibt, verliert Geld. 200 Euro werden von der Kostenpauschale für Abgeordnete abgezogen. 300 bei Nichteintragen plus unentschuldigten Fehlen. Die Listen zu kontrollieren und abzugleichen, verursacht in der Bundestagsverwaltung den Aufwand von etwa 1000 Arbeitsstunden pro Jahr, heißt es von den Regierungsfraktionen. Auch spare das neue digitale Verfahren bis zu 55.000 Blatt Papier im Jahr. Tanja Wagner, Nachrichtenredaktion.
1: Im Fall des tödlichen Angriffs auf einen Zugbegleiter in der Westpfalz ist der Angeklagte zu 10 Jahren Gefängnis verurteilt worden. Das Landgericht Zweibrücken sprach den 26-Jährigen nach der Tat vor 5 Monaten wegen Körperverletzung mit Todesfolge schuldig. Der Fall hatte eine bundesweite Debatte über die Sicherheit von Zugpersonal ausgelöst.
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1: Zum Wetter, die aktuelle Vorhersage des Deutschen Wetterdienstes. Vom Nordwesten bis zu den nördlichen und östlichen Mittelgebirgen viele Wolken, aber meist trocken. Später lockert es zunehmend auf. Im Nordosten und in der Südwesthälfte viel Sonne. Im Norden und Osten maximal 20 bis 26 Grad, sonst sommerliche Höchstwerte bis 33 Grad. Morgen wird es vor allem im Südwesten bei strahlendem Sonnenschein mit Temperaturen bis 34 Grad noch etwas heißer. In der Nordosthälfte wechselnd bewölkt oder heiter und 25 bis 29 Grad maximal.
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1: Zum Wetter, die aktuelle Vorhersage des Deutschen Wetterdienstes. Vom Nordwesten bis zu den nördlichen und östlichen Mittelgebirgen viele Wolken, aber meist trocken. Später lockert es zunehmend auf. Im Nordosten und in der Südwesthälfte viel Sonne. Im Norden und Osten maximal 20 bis 26 Grad, sonst sommerliche Höchstwerte bis 33 Grad. Morgen wird es vor allem im Südwesten bei strahlendem Sonnenschein mit Temperaturen bis 34 Grad noch etwas heißer. In der Nordosthälfte wechselnd bewölkt oder heiter und 25 bis 29 Grad maximal.
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2: Ich bin Katrin Müller. Kanzler Friedrich Merz hat den eingeschlagenen Reformkurs der schwarz-roten Koalition für eine Modernisierung des Landes verteidigt. Die Mitte liefere, sie arbeite und sie erfülle vor allem den Auftrag aus unserem Grundgesetz, sagte Merz in einer Regierungserklärung im Bundestag. Auch verwies er auf positive Signale aus der Wirtschaft.
3: Wir sind ein starkes Land, wirtschaftlich, politisch und auch gesellschaftlich. Wir sind stark und wir können es auch bleiben. Wir bleiben es, wenn wir uns den Herausforderungen stellen und sie nicht wie früher wegschieben, sondern sie angehen und lösen.
2: Merz äußerte sich auch zum NATO-Gipfel in Ankara. Demnach wird die Bundesrepublik US-Mittelstreckenwaffen des Typ Tomahawk kaufen und in Deutschland stationieren. Darauf habe man sich mit der US-Seite verständigt, so Merz. Die Hitzephase ab Mitte Juni hat nach Schätzungen des Robert-Koch-Instituts rund 5.100 Menschen das Leben gekostet. Allein in der besonders heißen Woche vom 22. bis 28. Juni gab es demnach geschätzt rund 4.300 hitzebedingte Sterbefälle. Die Zahl der Hitzetoten übertrifft schon zur Jahresmitte die Werte ganzer Vorjahre deutlich.
4: Typischerweise gibt es in Sommerwochen mit hohen Temperaturen, also nicht nur tagsüber, sondern auch nachts, eine deutlich höhere Sterblichkeit. Aber diese Zahlen, die sind schon extrem. Schon jetzt sind es mehr Hitzetote als 2023, 24 oder 25 pro Jahr. Besonders betroffen waren ältere Menschen, vor allem über 85 Jahre. Und im Vergleich der Bundesländer zeigt sich, dass es die meisten Hitzetoten in Rheinland-Pfalz und dem Saarland gab. Hier starben deutlich mehr als im Bundesdurchschnitt. Antje Kaiser, Berlin.
2: Im Fall des tödlichen Angriffs auf einen Zugbegleiter in der Westpfalz ist der Angeklagte zu 10 Jahren Gefängnis verurteilt worden. Das Landgericht Zweibrücken sprach den 26-Jährigen nach der Tat vor 5 Monaten wegen Körperverletzung mit Todesfolge schuldig. Der Fall hatte eine bundesweite Debatte über die Sicherheit von Zugpersonal ausgelöst. Die britische Sängerin Bonnie Tyler ist tot. Entsprechende Berichte bestätigte ihr Management auf Anfrage der deutschen Presseagentur. Die Sängerin wurde 75 Jahre alt.
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2: Zum Wetter. Die aktuelle Vorhersage des Deutschen Wetterdienstes. Vom Nordwesten bis zu den nördlichen und östlichen Mittelgebirgen viele Wolken, aber meist trocken. Später lockert es zunehmend auf. Im Nordosten und in der Südwesthälfte viel Sonne. Im Norden und Osten maximal 20 bis 26 Grad. Sonst sommerliche Höchstwerte bis 33 Grad. Morgen wird es vor allem im Südwesten bei strahlendem Sonnenschein mit Temperaturen bis 34 Grad noch etwas heißer. In der Nordosthälfte wechselnd bewölkt oder heiter und 25 bis 29 Grad maximal.
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1: Heute gibt es einen Mix aus Sonne und Wolken. Es bleibt auf jeden Fall trocken und die Temperaturen liegen zwischen 21 und 25 Grad. Der Wind weht teils böig aus nordwestlichen Richtungen.
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0: Hi, hier ist René aus der Redaktion. Keine Frage, die Fußball-WM sorgt dieser Tage wieder für Begeisterung auf und neben dem Bolzplatz. Doch während die Profis um den Titel kämpfen, sieht der Alltag vieler Amateurvereine oft ganz anders aus. Steigende Kosten, knappe Kassen und jede Menge organisatorischer Aufwand. Viele Clubs müssen inzwischen genau überlegen, wie sie Training, Ausstattung oder neue Trikots überhaupt noch finanzieren können. Und genau da setzt jetzt eine neue Aktion an, die Vereine spürbar entlasten soll. Unter anderem mit deutlich günstigeren Trikotsätzen. Meine Kollegin Diana hat sich mal angeschaut, für wen das besonders spannend sein könnte.
1: Wenn am Ende selbst der Trikotsatz zur Kostenfrage wird, geraten viele Vereine schnell unter Druck.
2: Das liegt daran, dass die Kosten für Energie, Sportplätze oder Ausrüstung enorm gestiegen sind in den letzten Jahren. Und das setzt Vereine, aber auch einfach Familien mit Kindern in diesen Vereinen total unter Druck. Und dabei sind Vereine echt wichtig. Die sind ein sozialer Treffpunkt der Gesellschaft. Und deswegen haben wir auch gesagt, wir wollen das unterstützen, damit der Vereinssport auch Zukunft hat.
1: Für Julian Collin von Trade Republic sind diese Herausforderungen ein wichtiger Antrieb. Mit einer neuen Aktion will das Unternehmen den Amateurfußball jetzt ganz konkret unterstützen.
2: Wir haben eine große Kampagne mit 11 Teamspots aufgesetzt, um eben möglichst viele Amateurfußballvereine hier in Deutschland zu unterstützen. So ein normaler Trikotsatz kann in der Regel schnell mal 1000 Euro kosten. Das ist dann für 16 bis 18 Trikots. Und wir bieten eben solche Trikotsätze jetzt personalisiert für nur 200 Euro an. Das heißt, wir übernehmen hier 80% der Gesamtkosten und dafür stehen wir dann als Trail Public als Sponsor auf der Brust.
1: Mit seinem Logo des Altersvorsorgedepots rückt die Bank gleichzeitig ein zentrales gesellschaftliches Thema in den Fokus. Denn egal ob auf dem Spielfeld oder beim Blick auf die eigene Zukunft, beides braucht eine gute Vorbereitung.
2: Unser Rentensystem, so wie wir es seit vielen Jahrzehnten kennen, das wird es so nicht mehr geben. Das hat jetzt auch der Staat begriffen und deswegen gibt es ab Anfang 2027 das neue Altersvorsorgedepot. Das funktioniert so, dass wenn man im Kapitalmarkt investiert, man bis zu 540 Euro staatliche Förderung pro Jahr erhalten kann und auch noch von weiteren Steuervorteilen profitiert. Und genau darauf wollen wir jetzt aufmerksam machen. Und zwar da, wo man die Menschen

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1: Ich bin Katrin Müller. Kanzler Friedrich Merz hat den eingeschlagenen Reformkurs der schwarz-roten Koalition für eine Modernisierung des Landes verteidigt. Die Mitte liefere, sie arbeite und sie erfülle vor allem den Auftrag aus unserem Grundgesetz, sagte Merz in einer Regierungserklärung im Bundestag. Auch verwies er auf positive Signale aus der Wirtschaft.
2: Wir sind ein starkes Land, wirtschaftlich, politisch und auch gesellschaftlich. Wir sind stark und wir können es auch bleiben. Wir bleiben es, wenn wir uns den Herausforderungen stellen und sie nicht wie früher wegschieben, sondern sie angehen und lösen.
1: Merz äußerte sich auch zum NATO-Gipfel in Ankara. Demnach wird die Bundesrepublik US-Mittelstreckenwaffen des Typ Tomahawk kaufen und in Deutschland stationieren. Darauf habe man sich mit der US-Seite verständigt, so Merz. Die Hitzephase ab Mitte Juni hat nach Schätzungen des Robert-Koch-Instituts rund 5.100 Menschen das Leben gekostet. Allein in der besonders heißen Woche vom 22. bis 28. Juni gab es demnach geschätzt rund 4.300 hitzebedingte Sterbefälle. Die Zahl der Hitzetoten übertrifft schon zur Jahresmitte die Werte ganzer Vorjahre deutlich.
3: Typischerweise gibt es in Sommerwochen mit hohen Temperaturen, also nicht nur tagsüber, sondern auch nachts, eine deutlich höhere Sterblichkeit. Aber diese Zahlen, die sind schon extrem. Schon jetzt sind es mehr Hitzetote als 2023, 24 oder 25 pro Jahr. Besonders betroffen waren ältere Menschen, vor allem über 85 Jahre. Und im Vergleich der Bundesländer zeigt sich, dass es die meisten Hitzetoten in Rheinland-Pfalz und dem Saarland gab. Hier starben deutlich mehr als im Bundesdurchschnitt. Antje Kaiser, Berlin.
1: Die für das Wintersemester geplanten Leistungserhöhungen beim BAföG werden um ein halbes Jahr verschoben. Die Anhebung der sogenannten Wohnkostenpauschale von 380 auf 440 Euro für diejenigen, die nicht mehr bei den Eltern wohnen, soll demnach erst zum Sommersemester 2027 kommen. Das teilten die zuständigen Fachpolitiker von Union und SPD in Berlin mit. Die britische Sängerin Bonnie Tyler ist tot. Entsprechende Berichte bestätigte ihr Management auf Anfrage der deutschen Presseagentur. Die Sängerin wurde 75 Jahre alt.
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1: Zum Wetter. Die aktuelle Vorhersage des Deutschen Wetterdienstes. Vom Nordwesten bis zu den nördlichen und östlichen Mittelgebirgen viele Wolken, aber meist trocken. Später lockert es zunehmend auf. Im Nordosten und in der Südwesthälfte viel Sonne. Im Norden und Osten maximal 20 bis 26 Grad. Sonst sommerliche Höchstwerte bis 33 Grad. Morgen wird es vor allem im Südwesten bei strahlendem Sonnenschein mit Temperaturen bis 34 Grad noch etwas heißer. In der Nordosthälfte wechselnd bewölkt oder heiter und 25 bis 29 Grad maximal.
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1: Zum Wetter, die aktuelle Vorhersage des Deutschen Wetterdienstes. Vom Nordwesten bis zu den nördlichen und östlichen Mittelgebirgen viele Wolken, aber meist trocken. Später lockert es zunehmend auf. Im Nordosten und in der Südwesthälfte viel Sonne. Im Norden und Osten maximal 20 bis 26 Grad, sonst sommerliche Höchstwerte bis 33 Grad. Morgen wird es vor allem im Südwesten bei strahlendem Sonnenschein mit Temperaturen bis 34 Grad noch etwas heißer. In der Nordosthälfte wechselnd bewölkt oder heiter und 25 bis 29 Grad maximal.
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1: Ich bin Thomas Brockt. Deutschland hat sich mit den USA beim NATO-Gipfel in Ankara auf den Kauf von Mittelstreckenwaffen des Typs Tomahawk geeinigt. Das sagte Kanzler Merz bei einer Regierungserklärung im Bundestag. Außerdem verteidigte der Kanzler den Reformkurs der schwarz-roten Koalition.
2: Merz stellte dabei die jüngsten Beschlüsse des Koalitionsausschusses heraus. Diese zielten vor allem auf mehr Beweglichkeit für Unternehmen, auf den Erhalt des Sozialstaats und auf die steuerliche Entlastung der Arbeitnehmerinnen und Arbeitnehmer. Frei ist nun der Weg für den Kauf von US-Mittelstreckenwaffen. Dabei geht es um Marschflugkörper. Ursprünglich sollten die USA sie hier stationieren. Doch US-Präsident Trump kippte die Vereinbarung. Die Bundesregierung will mit der Beschaffung der Marschflugkörper nun eine Lücke in den militärischen Fähigkeiten schließen. Aus Berlin, Dirk Zeitler.
1: Bestimmte BAföG-Empfänger können nicht wie geplant mit einer Erhöhung der Unterstützung schon zum Wintersemester rechnen. Die ursprünglich geplante Anhebung der im BAföG enthaltenen Wohnkostenpauschale von 380 auf 440 Euro für diejenigen, die nicht mehr bei den Eltern wohnen, soll demnach erst zum Sommersemester 2027 kommen. Das teilten die zuständigen Fachpolitiker von Union und SPD in Berlin mit. Tödliche Faustschläge bei einer Ticketkontrolle. 5 Monate nach dem brutalen Angriff auf einen Zugbegleiter in Rheinland-Pfalz ist der Angeklagte zu 10 Jahren Gefängnis verurteilt worden.
3: Anfang Februar wurde Serkan Çala bei einer Ticketkontrolle in der Westpfalz angegriffen und getötet. Das Gericht hat jetzt geurteilt, dass kein Tötungsvorsatz vorlag, der Angeklagte trotz der harten Schläge gegen den Kopf des Opfers nicht mit dessen Tod hätte rechnen können. Deswegen spricht das Gericht auch nicht von Totschlag oder Mord, sehr zur Enttäuschung der Familie des Opfers. Deren Anwalt hatte angekündigt, das Urteil anzufechten, denn es sei für alle Menschen, die in der Öffentlichkeit arbeiten, ein weiterer Schlag ins Gesicht und sende ein falsches Signal. Das Urteil ist noch nicht rechtskräftig. Aus Zweibrücken, Lea Wegerle.
1: Große Powerballaden und ihre unverkennbar rauchige Stimme machten Bonnie Tyler weltweit berühmt. Mit Hits wie Total Eclipse of the Heart und Holding Out for a Hero sang sie 2 unvergessliche Pop-Hymnen. Nun ist Tyler im Alter von 75 Jahren nach schwerer Krankheit gestorben. Das bestätigte ihr Manager. Zuletzt lag Tyler nach einer Darm-OP in einem Krankenhaus in Portugal im künstlichen Koma.
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1: Zum Wetter die aktuelle Vorhersage des Deutschen Wetterdienstes. Im Nordosten sowie in weiten Teilen der Südwesthälfte sonnig oder nur locker bewölkt. Von der Nordsee bis zu den nördlichen und östlichen Mittelgebirgen mehr Wolken. Regnen soll es aber kaum. Im Norden und Osten Höchstwerte bis 26 Grad, sonst wieder hochsommerlich warm bis 33 Grad. Morgen in der Nordosthälfte wechselnd bewölkt oder heiter bei 25 bis 29 Grad maximal. Im Südwesten wieder viel Sonne und Temperaturen bis 34 Grad.
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2: Zum Wetter die aktuelle Vorhersage des Deutschen Wetterdienstes. Im Nordosten sowie in weiten Teilen der Südwesthälfte sonnig oder nur locker bewölkt. Von der Nordsee bis zu den nördlichen und östlichen Mittelgebirgen mehr Wolken. Regnen soll es aber kaum. Im Norden und Osten Höchstwerte bis 26 Grad, sonst wieder hochsommerlich warm bis 33 Grad. Morgen in der Nordosthälfte wechselnd bewölkt oder heiter bei 25 bis 29 Grad maximal. Im Südwesten wieder viel Sonne und Temperaturen bis 34 Grad.
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1: Ich bin Thomas Brockt. Nach langem Hin und Her gibt es beim BAföG Gewissheit. Für einige Empfänger kommen Erhöhungen nicht wie geplant schon zum Wintersemester, sondern ein halbes Jahr später. Das teilten die zuständigen Fachpolitiker von Union und SPD in Berlin mit.
2: Für sämtliche Pläne, das BAföG in den nächsten Jahren schrittweise auf das Niveau der Grundsicherung zu erhöhen, galt von Anfang an nur, wenn sie finanzierbar sind. Und genau das ist eben nicht der Fall, heißt es von der Union. Sie verweist auf leere Kassen. Und deshalb kommt die Erhöhung des Wohnkostenanteils jetzt erst ein gutes halbes Jahr später. Der BAföG-Grundsatz soll laut SPD allerdings wie geplant schrittweise von jetzt 475 auf 563 Euro in 2029 angehoben werden. Aktuell beziehen rund 613.000 Menschen in Deutschland BAföG. Katrin Müller, Nachrichtenredaktion.
1: Die Bundesregierung wird US-Mittelstreckenwaffen des Typs Tomahawk kaufen und in Deutschland stationieren. Darauf habe man sich beim NATO-Gipfel in Ankara mit der US-Seite verständigt. Das sagte Kanzler Merz heute in seiner Regierungserklärung im Bundestag. Es werde damit eine wichtige strategische Lücke in der Verteidigung geschlossen. Unternehmen wie WhatsApp, Microsoft, Google und Co. könnten schon bald wieder in privaten Chats nach Hinweisen auf sexuellen Kindesmissbrauch suchen dürfen. Nach einer überraschenden Wende in der Debatte um die sogenannte Chat-Kontrolle billigte das EU-Parlament grundsätzlich eine befristete Ausnahme von europäischen Datenschutzregeln.
3: Für das Europaparlament ist die Chat-Kontrolle kein Ruhmesblatt. Im April war eine Ausnahmeregelung vom EU-Datenschutz ausgelaufen. Die erlaubte das automatisierte Scannen nach Kinderpornos auf den Geräten der Nutzer. Und das Parlament wollte das eigentlich nicht verlängern, tat es jetzt aber unter Druck von Industrie und Regierungen doch. Bei mehr als 100 abwesenden Abgeordneten, mit einer hauchdünnen Mehrheit und in einem ganz und gar unüblichen Eilverfahren. Aus Brüssel, Dieter Ebeling.
1: Große Powerballaden und ihre unverkennbar rauchige Stimme machten Bonnie Tyler weltweit berühmt. Mit Hits wie Total Eclipse of the Heart und Holding Out for a Hero sang sie zwei unvergessliche Pop-Hymnen. Nun ist Tyler im Alter von 75 Jahren nach schwerer Krankheit gestorben. Das bestätigte ihr Manager. Zuletzt lag Tyler nach einer Darm-OP in einem Krankenhaus in Portugal im künstlichen Koma.
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1: Zum Wetter die aktuelle Vorhersage des Deutschen Wetterdienstes. Im Nordosten sowie in weiten Teilen der Südwesthälfte sonnig oder nur locker bewölkt. Von der Nordsee bis zu den nördlichen und östlichen Mittelgebirgen mehr Wolken. Regnen soll es aber kaum. Im Norden und Osten Höchstwerte bis 26 Grad, sonst wieder hochsommerlich warm bis 33 Grad. Morgen in der Nordosthälfte wechselnd bewölkt oder heiter bei 25 bis 29 Grad maximal. Im Südwesten wieder viel Sonne und Temperaturen bis 34 Grad.
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4: Na, heute kann der Regenschirm endlich mal wieder zu Hause bleiben. Aktuell messen wir 21 Grad in Leipzig, 23 in Dresden. Zittau reiht sich ein, Oberwiesenthal bei 18 Grad und Plauen bei 22 Grad. Der Abend, der bringt später in ganz Sachsen mehr Wolken als Sonne, aber meistens bleibt es trocken. Die Temperaturen liegen noch zwischen 21 und 25 Grad. Dazu weht der Wind teils böig aus nordwestlichen Richtungen.
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4: Hallo auf die Straßen und hallo auf die Autobahnen. Wir schauen auf die A72 Richtung Hof zwischen Rochlitz und Penig. Wegen eines Grasbrandes aktuell eine Vollsperrung der A72. Falls ihr könnt, bitte weiträumig umfahren. In Elsterberg, da ist die B92 zwischen dem Abzweig Gippe und Robert-Schenker-Straße nach einem Unfall voll gesperrt und ansonsten keine weiteren wichtigen Störungsmeldungen. Geblitzt wird zum Beispiel auf der B170 in Rundteil, hier in beiden Richtungen. In Ramenau Richtung Hauswalde, in Leipzig in der Kieler Straße in beiden Richtungen, Oschatz am Dresdner Berg und noch eine Empfehlung, die kommt von der A4. Frankfurt Richtung Dresden zwischen Hohenstein-Ernsthal und Limbach-Oberfrohna. Und falls ihr noch was habt, Staustörungen, wichtige Blitzer, eure Ergänzungen, schickt ihr gerne hier ins Studio rüber. Das geht einfach an unsere WhatsApp-Nummer 0341 35 88 30 95. Ich sag schon mal vielen Dank fürs Durchgeben und wünsche weiter eine gute und vor allem sichere Fahrt.
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4: Und der wünscht euch einen tollen Donnerstag. Freut sich sehr, dass ihr mit dabei seid. Hier bei uns auf Second Radio. Hier ist jetzt Sachsen Live, der Nachmittag. Bis um 6 mit mir hinterm Mikrofon.

Und heute ist einer dieser Tage, da fällt es wirklich schwer, auch hier hinterm Mikrofon, ja, so eine traurige Nachricht eben auch anzusprechen. Und es macht ja zutiefst betroffen. Eine ganz große Stimme, wir haben es auch gerade gehört, in den Nachrichten ist von uns gegangen. Die Rede ist von Bonnie Tyler. Anfang Mai, da kam ja schon die furchtbare Nachricht, dass sie also im Krankenhaus ist, im Koma aufgrund dieses Darmdurchbruchs. Und nun also dann im Juni, das eigentliche Aufatmen, sie ist aufgewacht. Auf dem Weg der Besserung, Konzerte auch hier bei uns in Sachsen erst einmal verschoben. Und nun also diese sehr, sehr traurige, fast unfassbare Nachricht, die die Musikwelt heute erreicht hat. Bonnie Tyler ist also verstorben im Alter von 75 Jahren. Die walisische Sängerin, die mit ihrer rauen, Reibeisen, unverwechselbaren Stimme Musikgeschichte geschrieben hat, die ist nach Angaben ihrer Familie in diesem Krankenhaus in Faro, in dem sie also seit Mai in ihrer fast schon Wahlheimat gestorben ist. Dort war sie also wegen dieser gesundheitlichen Probleme behandelt worden. Bonnie Tyler, die wurde als Gaynor Hopkins in Wales geboren und ihre Karriere, die begann nicht auf der ganz großen Bühne, sondern zunächst in Clubs und kleineren Bands. Der internationale Durchbruch, der kam dann Ende der 70er Jahre mit It's a Heartache. Dieser Song, der brachte schon alles mit, was später ihr Markenzeichen werden sollte. Diese raue Stimme, viel Gefühl, ein bisschen Country, ein bisschen Rock und eine Dramatik, die nie künstlich wirkte. Ihr größter Moment, der kam dann schließlich 1983. Total Eclipse of the Heart. Geschrieben wurde der Song von Jim Steinman, der auch für diesen großen theatralischen Rocksound bekannt war. Eigentlich ist das Lied fast zu groß für ein normales Pop-Song-Format. Dramatisches Aufbau, riesige Chöre, viel Dunkelheit und mittendrin dann Bonnie Tylers Stimme, die das alles zusammenhält. Genau deshalb wurde der Song ein Welthit in Großbritannien und den USA, stand er ganz oben in den Charts und auch Jahrzehnte später gehörte er zu den Songs, bei denen fast jeder sofort mitsingen kann. In diesem Jahr wurde sogar der 1 Milliardste Stream geknackt auf Spotify. Auch das zeigt, wie allgegenwärtig dieser großartige Song ist. Aber Bonnie Tyler war noch viel, viel mehr als nur dieser eine Hit. Holding Out for a Hero wurde ebenfalls zu einer Hymne. Erst durch den Film Footloose, später für neue Generationen, auch durch Filme wie Shrek 2. Dazu kommen Songs wie Last and Friends, It's a Heartache und viele Auftritte über Jahrzehnte hinweg in ganz Europa und der Welt. Sie blieb eine Künstlerin, die live unterwegs war. Auch ich konnte sie einmal in Berlin vor einigen Jahren erleben, die ihr Publikum suchte und die vor allem in Europa immer eine treue Fangemeinde hatte, ganz besonders hier in Deutschland. Besonders war an Bonnie Tyler nicht nur die Stimme, sondern auch die Haltung dahinter. Sie klang nie glatt gebügelt, da war immer etwas Kratziges, Kraftvolles, Verletzliches. Eine Stimme, die nach Leben klang, nach großen Gefühlen, nach Kämpfen, nach Sehnsucht und manchmal auch nach Trotz. 2013, da stand dann Bonnie Tyler sogar noch einmal auf einer ganz anderen Bühne. Sie vertrat das Vereinigte Königreich beim Eurovision Song Contest. 2023 wurde sie für ihre Verdienste um die Musik mit dem britischen Orden MBE ausgezeichnet. Und noch in den vergangenen Jahren wurde deutlich, wie zeitlos also ihre Musik geblieben ist. Wie gesagt, die 1 Milliardste Streaming-Marke. Heute bleibt vor allem eins: Dankbarkeit für eine Sängerin, die keine Stimme wie jede andere hatte, für Songs, die größer waren als der Moment, und für die Musik, die Generationen begleitet und verbunden hat, ob im Radio, auf Partys, auf der großen Leinwand, auf Bühnen und in ganz vielen, vielen persönlichen Erinnerungen. Bonnie Tyler ist gestorben, ihre Stimme, die bleibt, und wir hören sie jetzt. Heute in der Sendung werde ich mehrere ihrer großen Songs spielen, auf diese tolle Künstlerin zurückblicken. Und hier ist ihr wahrlich größter Song. Hier ist Bonnie Tyler mit Total Eclipse of

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1: Das Aus der nordischen Kombination bei den Olympischen Winterspielen ist ein harter Schlag für die Region Vogtland und auch ganz besonders den Bundesstützpunkt Klingenthal. Ja, nach 100 Jahren, da hatte ja das Internationale Olympische Komitee gestern ja die Entscheidung bekannt gegeben, die Sportart aus dem Programm zu nehmen. Für den Vogtland-Landrat Thomas Henning kam das überraschend und ist ein echter Schock. Er befürchtet, dass damit auch Fördermittel vom Bund wegfallen könnten, die bisher an Olympia gebunden waren. Das würde die Finanzierung der Sportstätte und der Trainingsmöglichkeiten stark gefährden, heißt es da heute aus einer Mitteilung. Die 23-jährige Vize-Weltmeisterin Jenny Nowak, die am Bundesstützpunkt in Klingenthal trainiert, die beschreibt die Situation jetzt als sehr schwer. Für sie und ihre Kolleginnen bedeutet das aus, dass ihnen die Chance genommen wird, sich auf der größten Bühne des Wintersports zu präsentieren. Besonders für junge Sportlerinnen und Sportler sei das ein großes Problem, weil ihnen damit wichtige Perspektiven fehlen. Auch der Chef des VSC Klingenthal, Alexander Ziron, der zeigt sich tief betroffen von dieser Entscheidung. Er spricht von einer Abhängigkeit von Förderung und Entscheidungen auf mehreren Ebenen, vom Zweckverband über Land bis zum Bund. Im schlimmsten Fall könnte die professionelle Ausübung der nordischen Kombination in Klingenthal und sogar deutschlandweit zusammenbrechen. Trotzdem, da gibt es einen Hoffnungsschimmer. Vom 8. bis zum 10. Januar des kommenden Jahres, da soll in Klingenthal wieder ein Weltcup der Kombinierer stattfinden. Die Veranstalter wollen das Wochenende unter das Motto jetzt erst recht stellen und ein Zeichen setzen, dass die Region und die Sportart nicht aufgegeben werden. Die kommenden Monate, die werden zeigen, wie es mit der Finanzierung und der Zukunft des Bundesstützpunktes und auch der Eliteschule des Sportes weitergehen kann und wird. Nach dem ersten Schock ist klar, die Region Vogtland, die will kämpfen, um den Wintersportstandort Klingenthal zu erhalten und auch die nordische Kombination am Leben zu halten.
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1: Und mehr Nachrichten aus dem Sachsenland, die gibt's gleich zum ersten Mal an diesem Nachmittag in 3 Minuten um 3:30. Wetter und Verkehr ebenso.

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1: Mein Name ist Angie Pirsch. Leipziger Straßenbahnen kehren zum Normalbetrieb zurück. Ansturm auf Motorrad-Grand Prix auf dem Sachsenring. Polizei rechnet mit störungsfreiem Christopher's Tweet Day in Pirna. Die Meldungen im Einzelnen. Nach den Hitzeschäden fahren wieder alle Straßenbahnen in Leipzig. Den Verkehrsbetrieben zufolge, da gilt ab heute der Normalzustand. Temperaturen um die 40 Grad hatten vor anderthalb Wochen die Fugenmasse an den Schienen aufgeweicht. Die Straßenbahnen hatten die Masse herausgedrückt und in Schienen und Weichen verteilt. Dort war die Fugenmasse ausgehärtet und verklumpt. Daraufhin musste der Straßenbahnbetrieb komplett eingestellt werden. 30 Kilometer verklebte Gleise und 150 Weichen sind nun gesäubert. Rund 550 ehrenamtliche Helfer, die haben die Leipziger Verkehrsbetriebe dabei unterstützt. Bei kommenden Hitzewellen sollen Experten entscheiden, ob die Fugen abgestreut oder mit Wasser gekühlt werden, ob einzelne Linien aus dem Netz genommen, Strecken gesperrt oder Busse von Gleisen ferngehalten werden müssen. Parallel dazu werde ein langfristiger Hitzeplan geschmiedet. Auf dem Sachsenring bei Hohenstein-Ernsthal fällt morgen der Startschuss für den diesjährigen Motorrad-Grand Prix. Der einzige deutsche Lauf zur Motorrad-Weltmeisterschaft lockt jedes Mal Gäste in Scharen an. Diesmal könnte ein neuer Rekord erreicht werden. Laut Veranstalter läuft der Vorverkauf noch etwas besser als im vorigen Jahr. Insgesamt kamen damals mehr als 256.000 Zuschauende. Für die Tribünen seien noch Restkarten zu haben. Weitere Karten werden an den Tageskassen angeboten. Morgen, da geht es los mit dem freien Trainings. Am Samstag beginnt am späten Vormittag das Qualifying in der Königsklasse. Am Nachmittag folgt der Sprint. Die Hauptrennen sind wie üblich am Sonntag angesetzt mit dem Grand Prix als Höhepunkt. Zum Rahmenprogramm gehört bereits heute ein Familientag rund um die Karthalle. In den nächsten Tagen, da gibt es unter anderem eine Fahrerpräsentation, Infostände und Konzerte. Beim Christopher Street Day in Pirna, da erwartet die Polizei am Wochenende einen ruhigen Verlauf. Es seien ausreichende Kräfte im Einsatz, um die Veranstaltung abzusichern. Derzeit gäbe es keine Hinweise auf geplante Störungen. Der Christopher Street Day steht in diesem Jahr unter dem Motto »Laut für alle, die leise sein müssen«. Die Rechte querer Menschen stünden weltweit unter Druck. Menschen würden verfolgt, bedroht oder zum Schweigen gebracht, so die Veranstalter. Die Aufmerksamkeit gelte deshalb allen, denen Sichtbarkeit verwehrt und deren Existenz politisiert werde. Der Christopher Street Day sei nicht nur eine Feier, sondern ein kraftvolles Zeichen für Toleranz, Vielfalt und Gleichberechtigung. Die Veranstaltung erinnert an die Aufstände querer Menschen in der New Yorker Christopher Street vor 57 Jahren und tritt für Sichtbarmachung und Gleichstellung ein. Soweit die Meldungen.
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2: Aktuell sieht es überall ganz schön aus. Ein paar Wolken sind am Himmel, aber auch die Sonne, die zeigt sich bei uns im Sachsenland. Das Ganze bei 24 Grad zum Beispiel momentan gemessen in Torgau. Leipzig bei 21, in Dresden sind sogar 24, Zwickau bei 22 und Oberwiesenthal bei kühleren 18 Grad. Der Abend, der bringt heute bei uns im Sachsenland mehr Wolken als Sonne. Es bleibt meistens trocken und die Temperaturen, die liegen noch zwischen 21 und 25 Grad. Dazu weht dann ein teils böiger Wind aus nordwestlichen Richtungen. Heute Nacht wird es weiter auflockern. Stellenweise wird sogar sternenklar und trocken bleiben. Zum Morgen kann sich dann vor allem im Vogtland und im Erzgebirge örtlich Nebel bilden. Die Tiefstwerte zwischen 15 und minimal 9 Grad. Und der Blick auf die nächsten Tage. Morgen startet der Freitag hier und da noch mit Nebel. Sonst scheint häufig die Sonne. Später gibt es ein paar Wolken. Regen ist aber nicht in Sicht. Es wird wärmer bei bis zu 28 Grad. Auch das Wochenende soll freundlich werden. Viel Sonne, nachmittags ein paar Quellwölkchen, aber weitgehend trocken. Und das Schöne ist, die Temperaturen, die steigen dann am Sonntag sogar wieder bis rauf auf die 30-Grad-Marke.
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2: Hallo an alle Autos. Jetzt um 4:05 schauen wir raus. Starten mit dem Blick auf die A17. Parkrichtung Dresden zwischen Heidenau und Dresden-Prohlis gibt es eine Wanderbaustelle. Die Fahrbahn ist hier auf einen Fahrstreifen verengt. Vorsicht bitte auf der A72 Richtung Leipzig zwischen Penig und Rochlitz. Da liegt ein Plasteteil auf der Fahrbahn. Nochmal wichtige Meldung, kommt von der A72 momentan Richtung Leipzig zwischen Penig und Rochlitz. Da liegt ein Plasteteil auf der Fahrbahn. Und in Elsterberg, da ist die B92 zwischen dem Abzweig Gippe und Robert-Schenker-Straße nach einem Unfall aktuell voll gesperrt. Ansonsten sieht's gut aus, keine weiteren Störungsmeldungen. Teure Fotos, die kann es unter anderem geben auf der B170 in Rundteil in beiden Richtungen. In Gersdorf Richtung Pulsnitz, Leipzig, Kieler Straße, stadteinwärts bzw. auch stadtauswärts in beide Richtungen sogar. Und in Leipzig nochmal einen aus der Rohrteilstraße, hier aber stadteinwärts. In Ramenau stehen sie Richtung Haus Walde und auf der A4 Frankfurt Richtung Dresden zwischen Hohenstein-Ernsthal und Limbach-Oberfrohna. Falls ihr noch was gesehen habt, Staus, Störungen, Blitze, eure wichtigen Ergänzungen, die schickt ihr gerne rüber hier ins Studio. An unsere WhatsApp-Nummer geht's ganz einfach: 0341 35 88 30 95. Gute Fahrt!
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2: Und er wünscht einen tollen Donnerstagnachmittag.

0: Woche 1 von 6 der Sommerferien hier bei uns in Sachsen. Die laufen ja, und falls ihr noch Ideen für einen Ausflug sucht, da haben wir hier für euch hier auf Second Radio immer die passenden Ferientipps. Und heute schauen wir da nach Dresden und ins Elbland.
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0: Ja, und tierisch spannend wird es da zum Beispiel in Meißen, in der Erlebniswelt der Porzellanmanufaktur Meißen nämlich. Dort könnt ihr den Tatzenspuren durch die Porzellanwelt folgen und kunstvolle Tierfiguren von Paul Walter entdecken mit dem Entdeckerpaket. Da löst ihr Rätsel und sammelt ein limitiertes Kartenspiel. Das Ganze läuft noch bis zum 30. August, spontan und ohne Anmeldung. Ein schöner Halbtagesausflug für Familien, und nebenbei gibt es natürlich auch einen besonderen Blick auf das berühmte Meißner Porzellan. In Dresden, da wird es dagegen kreativ und sinnlich. Im Kindermuseum, nämlich des Deutschen Hygienemuseums, dreht sich in den Sommerferien alles um den Körper und die Sinne. Fühlen, hören, riechen, schmecken und verstehen. Kinder können hier spielerisch entdecken, wie der eigene Körper funktioniert. Die Angebote, die laufen in den Ferien von Dienstag bis Freitag, und für Erwachsene kostet der Eintritt 12 Euro. Kinder unter 17 Jahre, die kommen frei rein. Auch das Verkehrsmuseum Dresden, das hat ein Ferienangebot vorbereitet. Unter dem Titel Reif für die Insel geht es für Kinder zwischen 5 und 10 Jahren um große Fragen. Warum reisen Menschen eigentlich? Und was passiert, wenn wir viele, also von uns gleichzeitig ja, der Menschen Urlaub machen? Am Ende nehmen die Kinder eine selbstgebastelte Erinnerung mit nach Hause. Die Termine sind am 8., ja, also gestern, und nochmal am 9. Juli, also morgen, sowie dann nochmal am 12. und 13. August. Und hier wird wichtig eine frühzeitige Anmeldung empfohlen. Und wer Lust auf Rätsel und Teamarbeit hat, der kann in den technischen Sammlungen Dresden vorbeischauen. Dort wartet nämlich der Escape Room Katze Kuh. Gemeinsam sucht ihr Hinweise, löst knifflige Aufgaben und versucht, das Geheimnis zu lüften. Das Angebot, das richtet sich an Gruppen von 8 bis maximal 30 Personen ab 11 Jahren und dauert ungefähr eine Stunde. Ja, und dann gibt's noch einen Tipp für alle, die gern staunen und Fotos machen. In Ockershausen, nämlich in Freital, da wartet auf die neue Illusionswelt Kontrast auf euch. Auf rund 1000 Quadratmetern gibt es optische Täuschungen, spektakuläre Fotomotive und Perspektiven, die den Kopf kurz durcheinander bringen. Ihr könnt auf einer Luftballonschaukel scheinbar über Dresden schweben, euch im XXL-Kaleidoskop entdecken oder die vier Elemente in einem immersiven Raum erleben. Ich habe davon schon Bilder gesehen. Das sieht wirklich witzig aus. Also, ob Porzellan, Tiersuche in Meißen, kreative Sinnesreise im Hygienemuseum, Ferienprogramm im Verkehrsmuseum, Escape Room oder auch in den technischen Sammlungen oder Illusionswelt in Freital, in Dresden und im Elbtal, wo wir hier heute raufgeschaut haben. Da gibt es in den Sommerferien einiges zu erleben. Ich hoffe, ihr habt was Schönes vor und ja, verbringt die Sommerferien ja mit euren Kindern hier bei uns in Sachsen, falls ihr also zu Hause bleibt. Es gibt einiges Tolles zu erleben, und darauf schauen wir morgen wieder auf eine andere Region hier bei uns im Freistaat. The Cure sind das jetzt und Wendy Time. Gleich haben wir es dann 3:45. Macht euch einen tollen Nachmittag.

Travis und Bass. Ja, und Bass ist ein gutes Stichwort. Ja, es geht auch um den Bus, den Bulli von Volkswagen. Ja, ich gebe zu, nicht die allzu beste Überleitung zum nächsten Thema, aber es geht in jedem Fall um Kraftfahrzeuge, denn wir reden über Volkswagen. Da war nämlich heute einiges los, auch bei uns hier in Sachsen. Da wurden nämlich mehrere Standorte mit Protestaktionen heute versehen, beziehungsweise laufen auch teilweise noch. Die Beschäftigten, die wollen gegen die sogenannte Kahlschlagspläne des Konzerns auf die Straße gehen und Krawall machen. Konkret sind Demonstrationen in Zwickau, Mosel, Leipzig, Chemnitz und auch Dresden angekündigt. Die Gewerkschaft IG Metall, die hat dazu aufgerufen und kritisiert, dass die Konzernspitze die Probleme auf dem Rücken der Mitarbeiterinnen und Mitarbeiter abladen will, eben auch hier in Sachsen. Hintergrund ist jetzt eine wichtige Aufsichtsratssitzung bei Volkswagen, die heute Vormittag bzw. jetzt auch noch am Nachmittag läuft. Dort soll über Einsparungen und mögliche Werksschließungen beraten werden. Und Medienberichte zufolge könnte da heute fast schon eine ganz große Bombe sozusagen platzen, dann in der Medienwelt und Berichterstattung. Denn weltweit, da könnten beim Volkswagen-Konzert bis zu 100.000 Stellen wegfallen. Ja, das sind wirklich dramatische Zahlen. Auch in Deutschland stehen mehrere Werke auf der Kippe, darunter das Werk in Zwickau. Dort werden unter anderem Elektromodelle produziert. Die Ostbeauftragte der Bundesregierung, Elisabeth Kaiser, die hat den Konzern vor einer Schließung des Werkes eindringlich gewarnt. Sie betont, dass das verheerende Folgen für die gesamte ostdeutsche Automobilindustrie hätte. Die Diskussion, die sorgt bereits jetzt für große Verunsicherung in der Region. Kaiser fordert von Volkswagen eine klare Zukunftsperspektive für die betroffenen Standorte. Die Proteste heute sind ein deutliches Zeichen, ein deutliches Signal an den Vorstand, die geplanten Einsparungen und Werksschließungen zu überdenken. Und das bleibt also spannend, was dann Volkswagen verkünden wird. Bis zu 100.000 Stellen weltweit, die stehen da also auf dem Spiel. Das ist wirklich dramatisch und mehrere Standorte, auch zum Beispiel hier bei uns in Sachsen. Und die ersten Medienberichte, die geben tatsächlich bekannt aus dieser Aufsichtsratssitzung, die also aktuell tagt, dass es tatsächlich bis zu 120.000 Jobs sein soll, die da weltweit wegfallen. Die Beschäftigten hier in Sachsen, die machen da also ordentlich Stimmung und wollen sich natürlich gegen diese Kahlschlagspläne wehren. Gleich zur vollen Stunde gibt es mehr Nachrichten aus Deutschland und der Welt. Alles, was da wichtig ist, gleich um 4 in ganz genau 5 Minuten dann.

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1: Ich bin Thomas Brockt. Über das Gesundheitssparpaket kann morgen im Bundestag wie geplant abgestimmt werden. Das Bundesverfassungsgericht hat die Eilanträge von zwei Oppositionsabgeordneten gegen das Gesetzgebungsverfahren abgelehnt.
2: Beim Spargesetz für gesetzliche Krankenkassen hat es kurz vor der geplanten Abstimmung im Bundestag noch erhebliche Änderungen gegeben. Der grüne Gesundheitsexperte Janosch Dahm sprach von einem chaotischen Gesetzgebungsverfahren. Die Eilanträge blieben dennoch ohne Erfolg. Das Paket von Gesundheitsministerin Warken soll die gesetzlichen Krankenkassen von stark steigenden Milliardenausgaben entlasten. Die Bundesregierung will so unmittelbar vor der Sommerpause noch einmal Handlungsfähigkeit beweisen. Dirk Zeitler, Nachrichtenredaktion.
1: Die Bundesregierung wird US-Mittelstreckenwaffen des Typs Tomahawk kaufen und in Deutschland stationieren. Darauf habe man sich beim NATO-Gipfel in Ankara mit der US-Seite verständigt. Das sagte Kanzler Merz heute in seiner Regierungserklärung im Bundestag. Es werde damit eine wichtige strategische Lücke in der Verteidigung geschlossen. Nach langem Hin und Her gibt es beim BAföG Gewissheit. Für einige Empfänger kommen Erhöhungen nicht wie geplant schon zum Wintersemester, sondern ein halbes Jahr später. Das teilten die zuständigen Fachpolitiker von Union und SPD mit.
3: Für sämtliche Pläne, das BAföG in den nächsten Jahren schrittweise auf das Niveau der Grundsicherung zu erhöhen, galt von Anfang an nur, wenn sie finanzierbar sind. Und genau das ist eben nicht der Fall, heißt es von der Union. Sie verweist auf leere Kassen. Und deshalb kommt die Erhöhung des Wohnkostenanteils jetzt erst ein gutes halbes Jahr später. Der BAföG-Grundsatz soll laut SPD allerdings wie geplant schrittweise von jetzt 475 auf 563 Euro in 2029 angehoben werden. Katrin Müller, Nachrichtenredaktion.
1: 5 Monate nach dem brutalen Angriff auf einen Zugbegleiter in Rheinland-Pfalz ist der Angeklagte zu 10 Jahren Gefängnis verurteilt worden. Der 26-Jährige hatte Anfang Februar keine Fahrkarte und schlug den Schaffner so heftig, dass der Mann eine tödliche Hirnblutung erlitt. Das Urteil des Landgerichts Zweibrücken erging wegen Körperverletzung mit Todesfolge und ist noch nicht rechtskräftig. Der Fall hat deutschlandweit eine Debatte über mangelnde Sicherheit in Zügen ausgelöst.
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1: Zum Wetter die aktuelle Vorhersage des Deutschen Wetterdienstes. Im Nordosten sowie in weiten Teilen der Südwesthälfte sonnig oder nur locker bewölkt. Von der Nordsee bis zu den nördlichen und östlichen Mittelgebirgen mehr Wolken. Regnen soll es aber kaum. Im Norden und Osten Höchstwerte bis 26 Grad, sonst wieder hochsommerlich warm bis 33 Grad. Morgen in der Nordosthälfte wechselnd bewölkt oder heiter bei 25 bis 29 Grad maximal. Im Südwesten wieder viel Sonne und Temperaturen bis 34 Grad.
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4: Ja, der Regenschirm, der kann heute mal wieder zu Hause bleiben. Überall ist es aktuell trocken. Die Temperaturen 20 Grad zum Beispiel aus Leipzig. Dresden meldet 24, Plauen 22, Zittau reiht sich ein bei 24, Oberwiesenthal 18 Grad. So geht es weiter Richtung Abend. Es gibt zwar noch mehr Wolken als Sonne, aber es bleibt meist trocken und die Temperaturen liegen später noch bei Werten zwischen 21 und sogar 25 Grad. Dazu weht der Wind dann teils böig aus nordwestlichen Richtungen.
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4: Und da sage ich Hallo auf die Straßen an alle, die da unterwegs sind. Schauen wir auf die B92 in Elsterberg zwischen Abzweig Gippe und Robert-Schenker-Straße. Da gibt es eine Vollsperrung, da hat es gekracht. Falls ihr könnt, bitte weiträumig umfahren. Ähnliches gilt auch für die B100 Bitterfeld-Halle zwischen Brina und Reutsch. Nach einem Unfall auch hier Vollsperrung. Und Vorsicht, ganz wichtige Meldung, Pferde haben wir auf der Fahrbahn, nämlich auf der B282 zwischen Heinrichsruh und dem Abzweig Mielesdorf. Da sind Pferde. Also nochmal diese wichtige Meldung von der B282 zwischen Heinrichsruh und dem Abzweig Mielesdorf. Da sind Pferde auf der Fahrbahn. Und im Saalekreis zwischen Löbejün und Merbitz. Auch hier Vollsperrung nach einem Unfall. Und ansonsten sieht's gut aus. Keine weiteren wichtigen Störungsmeldungen. Geblitzt wird zum Beispiel auf der B7 zwischen Ronneburg und Schmölln nach dem Abzweig Löbichau, in Gersdorf Richtung Pulsnitz, in Ramenau Richtung Hauswalde, in Ebersbach in der Georgswalder Straße Richtung Friedersdorf, Leipzig in der Rohrteichstraße stadteinwärts. Und eine letzte Empfehlung, und die kommt von der B101, und zwar am Ortsausgang Annaberg-Buchholz Richtung Schlettau. Falls ihr noch was Wichtiges habt, dann schickt eure Ergänzung gerne hier ins Studio. Ich sag schon mal Danke vorab. 0341 35 88 30 95. Weiter. Eine gute Fahrt.
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4: Das bin ich und wir starten rein in die nächste Sendestunde bis um 5 hier bei uns auf Second Radio am Donnerstagnachmittag. Ich bin auch bis 6 hier am Mikrofon. Das ist Sachsen Live. Ich freue mich sehr, dass ihr mit dabei seid. Und das jetzt im Start in dieser neuen Stunde. Das sind Aha und The Sun Always Shines on TV.

Die Musikwelt, die nimmt heute versammelt Abschied von Bonnie Tyler, eine der prägendsten Stimmen der gesamten Pop- und Rockmusik. Die Sängerin, die ist in der Nacht in einem Krankenhaus in ihrer Wahlheimat in Portugal gestorben. Sie wurde 75 Jahre alt. Bonnie Tyler war wegen einer schweren Erkrankung ja schon seit Mai in Behandlung. Dann musste sie notoperiert werden und sogar in ein künstliches Koma versetzt werden. Im Juni erwachte sie schließlich wieder, befand sich aber weiterhin in kritischen, ja, Zuständen auf der Intensivstation. Die Nachricht über ihren Tod, die hat natürlich Familie und Freunde sowie Fans weltweit tief erschüttert. Insgesamt, da veröffentlichte Bonnie Tyler über 80 Singles, 18 Studioalben. Sie verkaufte Millionen Platten, gab weltweit Konzerte und wurde mehrfach für den Grammy nominiert. Bis zuletzt, da war sie aktiv und plante auch für dieses Jahr eine große Europa-Tournee mit fast 20 Konzerten alleine hier in Deutschland. Auch in Sachsen sollte sie auftreten, in Zwickau. Ja, sie hat eine unbeschreiblich große Fangemeinde, vor allem hier in Deutschland. Unter anderem ja auch mit Dieter Bohlen zusammengearbeitet in den 90ern. Und aus eben dieser Zeit ist unter anderem dieser Song entstanden, den wir jetzt hören. Bonnie Tyler, die also verstorben ist im Alter von 75 Jahren. Schreckliche Nachrichten heute an diesem 9. Juli. Ja, die Musik bleibt und hier ist sie jetzt. Bitter Blue von Dieter Bohlen, geschrieben, komponiert in der Zusammenarbeit in den 90ern.

0: Es ist Donnerstag und das heißt auch, heute ist Kinotag und deshalb schauen wir heute natürlich auch zu unseren Kinonews zusammen mit dem Cineplex Leipzig.
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0: Und so heißt es dann noch immer live im Morgenwecker um 8.45 Uhr, immer montags und donnerstags bei unserer Angie hier zwischen 6 und 10 auf Second Radio. Und dann steht die Leitung und zwar zu Heiko Fischer in Cineplex. Und heute natürlich geht es unter anderem darum, was also alles ja Neues rausgekommen ist auf der Leinwand und was ihr auch erleben könnt, jetzt insbesondere in den Sommerferien. Hören wir mal rein.
2: Ja, wir haben so ein bisschen zweieinhalb Kinostarts heute. Das eine ist Vaiana, ich sag mal, da kommt schon 10 Jahre. Jahre nach dem Disney-Animationsfilm, jetzt hat die Realverfilmung ins Kino, ist ja die Geschichte von dieser polynesischen Häuptlingstochter, die halt, um ihr Volk zu retten, quasi aufs Meer hinausfährt. Wir haben hier eine wunderbare Darstellerin, das ist auch ihr Kinodebüt, Kathryn LaGaia. Und an ihrer Seite spielt halt Dwayne Johnson, der ist ja schon sehr bekannt als Halbgott Maui, und er spielt halt das wunderbar so selbstverliebt und irgendwie halt in den Tag hinein, und auf der anderen Seite die idealistische und kämpferische Vaiana. Das ist ein wunderbares Duo, die da halt so ein bisschen auf Abenteuerreise gehen. Das ist halt so ein wunderbarer Kinder-Familienfilm, wie man das quasi aus dem Hause Disney kennt, ne? Und ich sag mal, was auch sehr bekannt ist, ist so diese Evil Dead. Das ist ja diese Tanz der Teufel-Reihe, gibt es schon seit den 80er Jahren. Und da kommt jetzt auch ein neuer Film rein zu uns ins Kino, Evil Dead Burn. Und ich sag mal, da ist so viel Gemetzel und Chaos und Grausamkeit, dass der Film sogar eine FSK 18 bekommen hat. Also da lieber mal die Ausweise einstecken. Und die Geschichte ist halt ja ähnlich wie in den anderen halt Franchise-Filmen. Da ist halt eine Frau, ich sag mal, die betrauert den Tod ihres Mannes und versucht halt so ein bisschen Trost bei ihren Schwiegereltern in der Familie zu finden. Und dort verwandelt sich halt einer nach dem anderen halt in so einen Teufel, Dämon. Und ich sag mal, das wird dann halt so ein ganz, ganz besonderes Familientreffen. Also ich sag mal, Familientherapie par excellence, sag ich mal. Und dann haben wir noch den halben Titel, der läuft ja schon seit einiger Zeit bei uns, Backrooms. Das ist so ein verrückter Film, auch ein Horrorfilm, FSK 16. Da geht's halt in so eine schräge, apokalyptische, dystopische Welt mit lauter Räumen, Fluren, und jeder ist anders, es gibt Tunnel. Also es ist ein Riesenerfolg, und jetzt haben die Macher gleich noch eine Version hinterhergeschoben, Backrooms Everything Must Go On. Und da habe ich, glaube ich, schon beim letzten Mal erzählt, hier gibt es eine 16 Minuten längere Szene, die dann nach dem, also als Post-Credit nach dem Abspann dann nochmal gezeigt wird. Aber da bin ich selber gespannt, was uns da erwartet, ob da die Geschichte nochmal auf eine andere Weise erzählt wird oder, also da bin ich noch ganz, ganz neugierig.
3: Super.
2: Und ich sag, das sind halt diese zweieinhalb Filmstarts, und dann vielleicht noch heute gibt's halt unsere Kult-Sneak. Da zeigen wir immer halt 20 Uhr. Da gibt's halt immer einen Kultfilm, einen Klassiker auf der Leinwand, den wir nochmal bringen, aber als Überraschungsfilm. Und ich kann zumindest so viel verraten: Es geht ist ein Thriller, es geht um einen Serienmörder und es ist ein wunderbares Cast am Start. Also ich sage, das vielleicht, also für alle Thriller-Freunde, sollten die Chance nutzen. Und dann noch ein Hinweis: In unserer Filmkunstreihe Cineart zeigen wir am Samstag und am Montag Nürnberg. Das ist ein total, ja, so ein psychologisches Justizdrama. Da spielen auch zwei Oscar-Preisträger mit, Robin Malek, der spielt den Psychiater, und der muss Hermann Göring so begutachten für den Nürnberger Prozess, und der wird wiederum gespielt von Russell Crowe, und der tut ihn auch so selbstverliebt, selbstgefällig spielen. Also, und auch so ein bisschen dämonisch und manipulierend. Also auch ein wunderbarer Film. Also das wäre vielleicht so fürs Wochenende so die Tipps.
3: Genau, super. Und bei euch öffnen ja gleich irgendwie in einer Stunde oder so die Türen, oder um 9:30 oder um 10 für die Kinder, die Ferienkinder?
2: Genau, 10, ja. Mhm. ich sag mal, 10.30 Uhr startet hier starten Minions und die Monsters und dann Tom und Jerry und dann kommt noch dann Michael und meine Freundin Conny. Genau, ab 10.30 Uhr haben wir in den Ferien halt quasi immer die ersten Filme am Start.
0: Also, Kino ist immer eine gute Idee, ganz besonders natürlich jetzt in den Sommerferien und alles nochmal zum Nachlesen. 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
0: So, gleich gibt's eine wichtige Verbraucherwarnung für alle, die Tiefkühlbeeren zu Hause haben. Dazu gleich dann mehr.

Immer mal wieder, da liest man ja auch beim Einkaufen davon, da gibt es dann diese Schilder am Eingang, Achtung, ja, Produktrückruf. Aus unterschiedlichen Gründen, mal sind es Plastikteile, mal Metallteile, irgendwie in der Produktion damit reingekommen. Ja, und jetzt, da gibt es tatsächlich eine Meldung, die macht denn schon so ein bisschen Angst und die ist wirklich wichtig. Eine wichtige Verbraucherwarnung, die gibt es nämlich für alle, die Tiefkühlbeeren zu Hause haben. Die Rewe-Gruppe, die ruft nämlich aktuell eine Charge der Ja-Beerenmischung tiefgefroren zurück. Der Grund: in dem Produkt, da wurden Hepatitis A-Viren nachgewiesen. Vom Verzehr wird deshalb dringend abgeraten. Betroffen ist ausschließlich der 750-Gramm-Beutel mit dem Mindesthaltbarkeitsdatum 15.03.2028 und der Charge-Nummer L26085. Schaut also bitte einmal dringend in eure Tiefkühltruhe, gerade wenn ihr also Beeren für Smoothies, Joghurts, Desserts, Kuchen und ähnliches im Vorrat gekauft habt. Nach bisherigem Stand, da wurden die betroffenen Charge ja in Baden-Württemberg, Berlin, Bremen, Hessen, Nordrhein-Westfalen, Rheinland-Pfalz und im Saarland verkauft. Sachsen ist aktuell also zumindest bei diesem Stand nicht genannt. Trotzdem kann es natürlich sein, dass jemand die Packung unterwegs gekauft oder mitgebracht hat. Wer diese Beerenmischung also zu Hause hat, der sollte sie nicht essen und auch nicht roh probieren. Die Packung, die kann in den Markt zurückgebracht werden. Der Kaufpreis, der wird erstattet, auch ohne Kassenbon. Wichtig ist außerdem, Hepatitis A ist nicht unbedingt sofort bemerkbar zwischen Ansteckung und Erkrankung. Da können bis zu 50 Tage liegen, im Durchschnitt etwa 4 Wochen. Mögliche Beschwerden sind Übelkeit, Erbrechen, Bauchschmerzen, allgemeines Krankheitsgefühl und Fieber. Später kann auch eine Gelbsucht auftreten, also eine Gelbfärbung der Haut oder Augen. Dazu eben dunkler Urin, heller Stuhl und starker Juckreiz. Wer die betroffenen Beerenmischung gegessen hat und solche Symptome entwickelt, sollte dringend ärztlichen Rat einholen und natürlich auch diesen Verdacht ansprechen. Generell empfehlen Fachstellen schon länger, Tiefkühlbeeren vor dem Verzehr gut zu erhitzen. Vor allem, wenn sie für Kinder, ältere Menschen oder andere empfindliche Gruppen gedacht sind. Für Smoothies, Shakes oder Desserts sollten TK-Beeren also nicht einfach roh verwendet werden. Auch das ein wichtiger Hinweis. Tue mir immer auch diese Beerenmischung hier von Ja, und das macht ein bisschen Angst. Ja, kräftig also morgens das Müsli auf den Joghurt, dass die gar nicht roh verzehrt werden sollten. Das ist auch eine wichtige, für mich auch neue Info. Also nochmal die wichtigsten Daten. Ja, Beerenmischung tiefgefroren, 750 Gramm, Mindesthaltbarkeitsdatum 15.03.28. Die Chargennummer ist L26085. Wer dieses Produkt hat, auf keinen Fall essen, zurückgeben. Alle Infos dazu gibt's natürlich auch bei den Verbraucherzentralen. Gott sei Dank wurde dieses Produkt hier im Freistaat also nicht verkauft. Kann natürlich trotzdem unter Umständen in den Umlauf gebracht worden sein. Nachrichten aus dem Sachsenland, die gibt's dann gleich zum nächsten Mal um 16:30.

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1: Mein Name ist Angie Pirsch. Leipziger Straßenbahnen kehren zum Normalbetrieb zurück. Ansturm auf Motorrad-Grand Prix auf dem Sachsenring. Polizei rechnet mit störungsfreiem Christopher's Tweet Day in Pirna. Die Meldungen im Einzelnen. Nach den Hitzeschäden fahren wieder alle Straßenbahnen in Leipzig. Den Verkehrsbetrieben zufolge, da gilt ab heute der Normalzustand. Temperaturen um die 40 Grad hatten vor anderthalb Wochen die Fugenmasse an den Schienen aufgeweicht. Die Straßenbahnen hatten die Masse herausgedrückt und in Schienen und Weichen verteilt. Dort war die Fugenmasse ausgehärtet und verklumpt. Daraufhin musste der Straßenbahnbetrieb komplett eingestellt werden. 30 Kilometer verklebte Gleise und 150 Weichen sind nun gesäubert. Rund 550 ehrenamtliche Helfer, die haben die Leipziger Verkehrsbetriebe dabei unterstützt. Bei kommenden Hitzewellen sollen Experten entscheiden, ob die Fugen abgestreut oder mit Wasser gekühlt werden, ob einzelne Linien aus dem Netz genommen, Strecken gesperrt oder Busse von Gleisen ferngehalten werden müssen. Parallel dazu werde ein langfristiger Hitzeplan geschmiedet. Auf dem Sachsenring bei Hohenstein-Ernsthal fällt morgen der Startschuss für den diesjährigen Motorrad Grand Prix. Der einzige deutsche Lauf zur Motorrad-Weltmeisterschaft lockt jedes Mal Gäste in Scharen an. Diesmal könnte ein neuer Rekord erreicht werden. Laut Veranstalter läuft der Vorverkauf noch etwas besser als im vorigen Jahr. Insgesamt kamen damals mehr als 256.000 Zuschauende. Für die Tribünen seien noch Restkarten zu haben. Weitere Karten werden an den Tageskassen angeboten. Morgen, da geht es los mit dem freien Trainings. Am Samstag beginnt am späten Vormittag das Qualifying in der Königsklasse. Am Nachmittag folgt der Sprint. Die Hauptrennen sind wie üblich am Sonntag angesetzt mit dem Grand Prix als Höhepunkt. Zum Rahmenprogramm gehört bereits heute ein Familientag rund um die Karthalle. In den nächsten Tagen, da gibt es unter anderem eine Fahrerpräsentation, Infostände und Konzerte. Beim Christopher's Tweet Day in Pirna, da erwartet die Polizei am Wochenende einen ruhigen Verlauf. Es seien ausreichende Kräfte im Einsatz, um die Veranstaltung abzusichern. Derzeit gäbe es keine Hinweise auf geplante Störungen. Der Christopher's Tweet Day steht in diesem Jahr unter dem Motto »Laut für alle, die leise sein müssen«. Die Rechte querer Menschen stünden weltweit unter Druck. Menschen würden verfolgt, bedroht oder zum Schweigen gebracht, so die Veranstalter. Die Aufmerksamkeit gelte deshalb allen, denen Sichtbarkeit verwehrt und deren Existenz politisiert werde. Der Christopher's Tweet Day sei nicht nur eine Feier, sondern ein kraftvolles Zeichen für Toleranz, Vielfalt und Gleichberechtigung. Die Veranstaltung erinnert an die Aufstände querer Menschen in der New Yorker Christopher Street vor 57 Jahren und tritt für Sichtbarmachung und Gleichstellung ein. Soweit die Meldungen.
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2: Ein paar Wolken sind unterwegs und es kann auch kräftig böig werden aus nordwestlichen Richtungen. Aber insgesamt doch ein ganz schöner Nachmittag. Sonne satt, ja, und es bleibt auch trocken. 21 Grad in Leipzig, Dresden meldet 23, Plauen ebenso. Oberwiesenthal aktuell 18 Grad. Bis zu 25 Grad, die kann es heute Abend noch geben. Heute Nacht geht es dann runter auf Temperaturen zwischen 15 und 9 Grad. Stellenweise stellen Sternen klar und es bleibt trocken. Zum Morgen dann hin kann es vor allem im Vogtland und im Erzgebirge örtlich Nebel geben. Der Blick dann auf die nächsten Tage. Die Aussichten morgen, der Freitag, startet hier und da noch mit Nebel. Sonst scheint dann häufig die Sonne. Später ziehen ein paar Wolken durch. Regen ist nicht in Sicht. Es wird wärmer, aber bis zu 28 Grad. Am Wochenende wird es dann noch freundlicher. Viel Sonne, nachmittags ein paar Quellwolken. Es bleibt trocken bei Temperaturen, die weiter ansteigen. Am Samstag auf bis zu 29 Grad und am Sonntag sollen wir dann sogar wieder die 30 Grad Marke knacken.
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2: Und da heißt es, Vorsicht aktuell auf der A17 Richtung Dresden zwischen Heidenau und Dresden-Prohlis. Da liegt ein Plasteteil auf der Fahrbahn. Eine Sperrung haben wir der B100 Bitterfeld-Halle zwischen Brina und Reutsch nach einem Unfall. Und im Saalekreis ähnliches Bild zwischen Löbejün und Meerbitz nach einem Unfall auch hier voll gesperrt, falls ihr könnt, weiträumig umfahren. Ansonsten sieht's gut aus, keine weiteren aktuell wichtigen Störungsmeldungen. Geblitzt wird zum Beispiel in Gersdorf Richtung Pulsnitz, auf der A9 Richtung München. Zwischen Bad Lobenstein und Rudolfstein, in Halle in der Magdeburger Chaussee stadteinwärts, in Ebersbach in der Georgswalder Straße Richtung Friedersdorf, Leipzig in der Rohrteichstraße stadteinwärts sowie in Rammenau Richtung Hauswalde. Ja, und falls ihr noch was habt, Staus, Störung, Blitzer, eure wichtigen Ergänzungen, die schickt ihr hier rüber ins Studio. Ich sag schon mal danke vorab. Geht einfach an die 0341 35 88 30 95. Schon mal vielen Dank und weiter eine gute Fahrt.
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2: Schönen Nachmittag. Hi.

Ein Geburtstagsgruß geht heute raus an diesem 9. Juli und zwar an Debbie Sledge, denn die wird heute 72 Jahre alt. Geboren, da wurde sie am 9. Juli 1954. Bekannt geworden ist sie als Mitglied von Sister Sledge. Und bei diesem Namen, da klingelt es natürlich sofort in den Ohren. We Are Family. Ein Song, der längst mehr ist als nur irgendein Disco-Hit. Eine Hymne, ja, für Zusammenhalt, Familie, Freundschaft und ein Gefühl, ja, wir gehören zusammen. Sister Sledge, die bestanden aus den Schwestern Debbie, Joni, Kim und Kathy Sledge. Und Ende der 70er, da wurde diese Band zu einer der prägendsten Stimmen der Disco-Ära. Produziert von Neil Rogers und Bernard Edwards von Chic, da entstand dieser also elegante, groovende Sound, der natürlich bis heute noch richtig viel gute Laune verbreitet. Neben We Are Family, da gehört auch Lust in Music, ja, hieß sie Greatest Dancer und Thinking of You zu den großen Songs der Gruppe. Musik, die also nach Tanzfläche klingt, aber gleichzeitig unglaublich warm und zeitlos geblieben ist. Heute wird Debbie Sledge ein Teil also von Sister Sledge. 72 Jahre und wir schicken herzliche Geburtstagsgrüße, alles Gute, ganz viel Gesundheit und natürlich singen wir ja da oder hören besser gesagt, singen vielleicht mache ich das, wenn das Mikrofon hier zu ist, aber wir hören einen Song und zwar habe ich da rausgesucht aus einem richtig legendären Album. Sollte auch bei keiner Plattensammlung fehlen, wie ich finde, aus dem Jahr 79. Da kam nämlich das Album We Are Family raus und da waren gleich ja drei ihrer größten Songs drauf, nämlich We Are Family natürlich, He's the Greatest Dancer und den Song, den wir jetzt hören. Lust in Music, ja, das ist mein persönlicher Lieblingssong von Sister Sledge und genau den hören wir jetzt hier auf Second Radio heute zum Geburtstag. Also von Debbie, Happy Birthday und alles Gute.

0: Leipzig hat einen Ort, der begeistert, verbindet und Verantwortung trägt. Einen Ort, an dem Artenschutz gelebt und Tiere und Natur geliebt werden. Im Zoo Leipzig entsteht Zukunft und ein Engagement macht den Unterschied. Der Freundes- und Förderverein Zoo Leipzig e.V. unterstützt diesen Ort mit Herz. Und ihr?
1: Und ein Hinweis also für alle, deren Herz für den Zoo Leipzig schlägt und vielleicht auch für alle, die den Zoo also ja nicht nur besuchen, sondern auch ganz konkret unterstützen möchten. Der Freundes- und Förderverein des Zoo Leipzig e.V., der steht ja unter dem Motto, unser Herz schlägt für den Zoo Leipzig. Und das ist jetzt nicht nur irgend so ein schöner Satz, sondern dort tatsächlich gelebtes Engagement. Die Mitglieder, die unterstützen den Zoo bei seiner wichtigen Arbeit für Umwelt, Natur und Artenschutz, also über Aufgaben, die weit über ja, einen schönen Familienausflug hinausgehen. Es geht um Biodiversität, um Artenschutz, um Bildung und darum, Menschen also für die Natur zu sensibilisieren. Beeindruckend ist dabei auch, was durch dieses Engagement schon möglich geworden ist. Seit seiner Gründung, da konnte der Freundes- und Förderverein dem Zoo Leipzig bereits eine Fördersumme von 10 Millionen Euro zur Verfügung stellen. Das zeigt ziemlich deutlich, viele einzelne Beiträge, die können zusammen richtig viel bewegen. Unterstützen, da könnt ihr den Verein eben auch auf ganz unterschiedlicher Weise, zum Beispiel mit einer Mitgliedschaft. Damit werdet ihr ein Teil dieser großen Gemeinschaft von Zoo-Freundinnen und Freunde mit mehr als 1000 Mitgliedern, über 100 Firmen aus der Region. Der Verein, der beschreibt sich selbst sogar als größter Kulturverein der Stadt. Zur Mitgliedschaft, da gehören auch viele Möglichkeiten, den Zoo und die Vereinsarbeit näher kennenzulernen. Monatliche Veranstaltungen, Vorträge, geführte Zootouren, Studienreisen und Begegnungen mit Menschen, die sich genauso für Tiere, Natur und Artenschutz begeistern. Eine besondere schöne Form auch der Unterstützung ist außerdem auch die Tierpatenschaft. Ja, und da wird's richtig persönlich, kann man auch ja verschenken. Vielleicht ist es der Elefant, der Tiger, ein Frosch, ein Vogel oder ein Tier, das man vorher noch gar nicht so auf dem Schirm hatte. Auf der Webseite des Fördervereins, da könnt ihr nach Tiergruppen, nach Bereichen im Zoo und nach verschiedenen Patenschaftsbeiträgen ja Ausschau halten. Und so findet dann jede und auch jeder eine Patenschaft, die wirklich passt, egal ob als Geschenk, Familienprojekt oder einfach, weil euch eben ja irgendein bestimmtes Tier, sei es auch noch so besonders am Herzen liegt. Ja, und apropos Webseite, die lautet ffv.zoo-leipzig.de und natürlich sind darüber hinaus auch Spenden möglich. Der Verein macht deutlich, jeder Beitrag hilft, denn Artenschutz, Erhaltung, Suchtprogramme und Bildungsarbeit, die brauchen eben Menschen, die sie mittragen. Gerade beim Zoo Leipzig sieht man, wie stark solche Unterstützung wirken kann. In Projekten, ja in den Anlagen, die weitläufig sind, unglaublich vielfältig, aber auch eben für die Arbeit für bedrohte Tierarten. 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Und falls ihr die bisherigen Folgen nachhören wollt, ihr findet sie in unserer Audiothek unter Tierisch zugehört. Also, wenn ihr den Zoo liebt und ihn unterstützen möchtet, ob als Mitglied, mit einer Spende oder mit einer Tierpatenschaft, dann lohnt sich ein Blick auf jeden Fall auf die Webseite des Freundes- und Fördervereins unter ffv.zoo-leipzig.de, denn manchmal beginnt eben dann der Artenschutz genau dort. Ja, mit Menschen, die sagen, wir machen mit und in der Gemeinschaft kann man dann auch richtig viel erreichen. Der nächste Podcast, Tierisch zugehört, dann also kommende Woche Donnerstag. Das wird, bin ich mir sicher, auch wieder eine tolle Ausgabe mit vielen interessanten Fakten. Jungle sind das jetzt und The Wave hier auf Second Radio, gleich haben wir es 8 Minuten vor 5. Ich wünsche einen tollen Donnerstag Feierabend.

Mit großen Schritten geht's hier Richtung Donnerstagabend. Gleich haben wir schon 5 Minuten vor 5 zur vollen Stunde. Dann noch einmal alles Wichtige an diesem Nachmittag aus Deutschland und der Welt. Wir schauen raus aufs Wetter und natürlich die Straßen. Zuvor noch Musik von den Talking Heads jetzt. Und das ist Once in a Lifetime.

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1: Ich bin Thomas Brockt. Die Bundesregierung wird US-Mittelstreckenwaffen des Typs Tomahawk kaufen und in Deutschland stationieren. Darauf habe man sich beim NATO-Gipfel in Ankara mit der US-Seite verständigt, sagte Kanzler Merz in seiner Regierungserklärung im Bundestag. Es werde damit eine wichtige strategische Lücke in der Verteidigung geschlossen. Merz warb außerdem eindringlich für den Reformkurs seiner schwarz-roten Regierung.
2: Die Mitte liefert, sie arbeitet und sie erfüllt vor allem den Auftrag aus unserem Grundgesetz.
1: Bundeskanzler Merz. Über das Gesundheitssparpaket kann morgen im Bundestag wie geplant abgestimmt werden. Das Bundesverfassungsgericht hat die Eilanträge von zwei Oppositionsabgeordneten gegen das Gesetzgebungsverfahren abgelehnt.
3: Beim Spargesetz für gesetzliche Krankenkassen hat es kurz vor der geplanten Abstimmung im Bundestag noch erhebliche Änderungen gegeben. Der grüne Gesundheitsexperte Janosch Dahm sprach von einem chaotischen Gesetzgebungsverfahren. Die Eilanträge blieben dennoch ohne Erfolg. Das Paket von Gesundheitsministerin Warken soll die gesetzlichen Krankenkassen von stark steigenden Milliardenausgaben entlasten. Die Bundesregierung will so unmittelbar vor der Sommerpause noch einmal Handlungsfähigkeit beweisen. Die schlechte Nachricht für Patienten: auf sie kommen etwa höhere Zuzahlungen für Medikamente zu. Dirk Zeitler, Nachrichtenredaktion.
1: 5 Monate nach dem brutalen Angriff auf einen Zugbegleiter in Rheinland-Pfalz ist der Angeklagte zu 10 Jahren Gefängnis verurteilt worden. Der 26-Jährige hatte Anfang Februar keine Fahrkarte und schlug den Schaffner so heftig, dass der Mann eine tödliche Hirnblutung erlitt. Das Urteil des Landgerichts Zweibrücken erging wegen Körperverletzung mit Todesfolge und ist noch nicht rechtskräftig. Der Fall hat deutschlandweit eine Debatte über mangelnde Sicherheit in Zügen ausgelöst. Große Powerballaden und ihre unverkennbar rauchige Stimme machten Bonnie Tyler weltweit berühmt. Mit Hits wie Total Eclipse of the Heart und Holding Out for a Hero sang sie 2 unvergessliche Pop-Hymnen. Nun ist Tyler im Alter von 75 Jahren nach schwerer Krankheit gestorben. Das bestätigte ihr Manager. Zuletzt lag Tyler nach einer Darm-OP in einem Krankenhaus in Portugal im künstlichen Koma.
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1: Zum Wetter die aktuelle Vorhersage des Deutschen Wetterdienstes. Im Nordosten sowie in weiten Teilen der Südwesthälfte sonnig oder nur locker bewölkt. Von der Nordsee bis zu den nördlichen und östlichen Mittelgebirgen mehr Wolken. Regnen soll es aber kaum. Im Norden und Osten Höchstwerte bis 26 Grad, sonst wieder hochsommerlich warm bis 33 Grad. Morgen in der Nordosthälfte wechselnd bewölkt oder heiter bei 25 bis 29 Grad maximal. Im Südwesten wieder viel Sonne und Temperaturen bis 34 Grad.
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4: Aktuell bis zu 24 Grad. Die messen wir in Bautzen. Spitzenwerte 21, etwas weniger in Leipzig. Blauenmelde 23 und das Quecksilber in Oberwiesenthal zeigt 18 Grad an. Am Abend, da bleibt es heute ja überwiegend trocken. Es scheint die Sonne. Die Temperaturen liegen dann noch Richtung Abend bei Werten zwischen 21 und 25 Grad. Dazu weht der Wind dann teils böig aus nordwestlichen Richtungen.
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4: Hallo auf die Straßen, jetzt um 4 Minuten nach 5. Schauen wir raus und starten mit dem Blick auf die A4 Richtung Görle zwischen Burka und Uist. Da gibt es Behinderungen durch einen defekten LKW. Hier bitte ganz besonders vorsichtig fahren. Die B100 Bitterfeld-Halle zwischen Brena und Reutsch, die meldet Vollsperrung nach einem Unfall. Und ähnliches Bild auch zwischen Lübbejün und Meerbitz. Auch da nach einem Unfall aktuell Vollsperrung der L147. Falls ihr könnt, bitte weiträumig umfahren. In Leipzig, da ist die Delitzscher Straße stadtauswärts zwischen an der Querbreite und Dübener Landstraße wegen Bergungsarbeiten ebenso aktuell vollgesperrt. Auch hier gilt umfahren, falls möglich. Das war's schon. Keine weiteren wichtigen Störungsmeldungen. Geblitzt wird zum Beispiel auf der A72 zwischen Böhlen und dem Kreuz Leipzig Süd in Gersdorf Richtung Pulsnitz, auf der B7 zwischen Ronneburg und Schmölln am Abzweig Löbichau und eine Empfehlung kommt aus Ebersbach in der Georgswalder Straße Richtung Friedersdorf sowie in Leipzig Rohrteichstraße stadteinwärts. Falls ihr noch Ergänzungen habt, dann schickt die gerne rüber hier ins Studio. Geht einfach an die WhatsApp-Nummer 0341 35 88 30 95. Ich sag schon mal vielen Dank und wünsche weiter gute Fahrt.
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4: Wir schauen in dieser Stunde jetzt in unsere Retrospektive, unter anderem hinter die Geschichte eines der großen Songs der Geschichte. Diesmal geht der Blick zu The Police. Außerdem nehmen wir euch gleich mit rauf zum Weingut Schloss Proschwitz und zum Start. Da gibt's jetzt Musik in diese letzte Stunde bis um 6 hier noch von Sachsen Live, Snow Patrol und Your Heart Home. Habt einen schönen Feierabend. Wir haben es gleich 6 Minuten ganz genau nach 5.

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1: Jeden Donnerstag, da schauen wir zum schönen Weingut Schloss, ja, Proschwitz. Und da war gestern mein Kollege Thorsten Weikert unterwegs. Heute also nicht am Telefon, sondern er hat Björn Probst besucht, den Weingutleiter auf dem Weinfest auf dem Markt in Leipzig. Dort hat natürlich das Schloss Proschwitz ebenso einen Stand. Ja, und Thorsten und Björn, die hatten schon eine etwas schwere Zunge. Hören wir rein, das Gespräch der beiden.
2: Ein Höhepunkt des Weinjahres ist ja auch immer das Weinfest hier in Leipzig auf dem Markt. Und hier gibt es ja auch einen Stand des Weinguts Schloss Proschwitz. Und da sind wir heute Abend hier auch zusammen mit dem Leiter des Weingutes Schloss Proschwitz, Björn Probst. Lieber Björn, erstmal schön, dass du dir in Leipzig die Zeit nimmst, um beim Weinfest mit dabei zu sein.
3: Ja, wunderbar. Und es ist eine Riesenfreude hier, weil ganz viele junge Leute, wir heben den Altersdurchschnitt, haben wir gerade eben festgestellt. Dabei sind wir ja noch gar nicht so alt. Aber ganz viele junge Leute um uns drumherum trinken Wein und das ist eine Riesenfreude, ja.
2: Das ist wohl wahr und ihr seid auch herzlich eingeladen, hier zum Weinfest zu kommen. Bis zum 12. Juli gibt es hier noch mitten auf dem Markt in Leipzig eine gute Zeit und gerade der Stand vom Weingut Schloss Proschwitz hat ja auch fast alle Weine dabei. Aber lieber Björn, es gibt ja auch mit Sicherheit viel darüber zu berichten, wie es gerade aktuell am Weinberg aussieht. Es ist ja eine Hitzewelle, die wir jetzt überstanden haben und wir haben eine Hitzewelle vor uns. Wie geht es denn dem Weinberg?
3: Da bringt wirklich die Pflanzenstärkung, mit der wir arbeiten, unheimlich viel. Unsere Weinberge sehen relativ vital aus. Ja, wir haben ein paar Hitzeschäden, ein paar schwache Reben hat es hinweggerafft, weil mit 40 Grad, die wir am Boden gemessen haben in der Ebene, sind es ja über 60 Grad im Weinberg. Und von daher, wir sind gut durchgekommen, die Junganlagen haben es ganz gut überstanden. Wir haben ein paar Schäden, aber wir haben eine rasante Entwicklung in der Rebenzeit derzeit. Und für mich beginnt schon mittlerweile die Planung für den Herbst.
2: Für den Herbst heißt, dass die Lese ansteht und kann man dann jetzt schon in etwa sagen, wie die Qualität des Weines des Jahrgangs 2026 aussieht?
3: Das weißt du. Drin ist, wenn drin ist. Also von daher, es sieht wirklich gut aus, aber das Rennen beginnt. Wir werden wahrscheinlich in der letzten Augustwoche schon die Sektgeschichten reinholen müssen. Das ist mittlerweile echt irre von der Entwicklungsprognose her. Es geht rasant und schnell, aber es sieht gut aus.
2: Ihr habt ja die Möglichkeit, auch mal Winzer für einen Tag zu sein und das am 18. Juli. Da gibt es ja nochmal die Möglichkeit zu schauen, wie der Weinberg vor der Lese aussieht. Aber wenn ihr denn bei der Lese dabei sein sollt, da gibt es ja zwei Termine und zwar den 5. September und den 12. September. Was passiert denn da genau an diesen Tagen?
3: Ja, ihr müsst arbeiten, ne? Also wir gehen wirklich komplett nachher, also wir machen eine kleine Einschulung und dann gehen wir wirklich in den Weinberg raus und dann wird komplett gelesen. Es gibt noch ein paar Restkarten dafür, aber wirklich nur noch ein paar Restkarten, da müsst ihr schnell sein. Und wenn das gut gelaufen ist und wir wirklich ein bisschen was reingelesen haben, dann probieren wir auch noch zwei, drei Weine im Schlosshof.
2: Und es gibt auch die Möglichkeit, Anfang August bei einer Veranstaltung dabei zu sein. Und die hat was auch mit dem Weinberg zu tun.
3: Jawohl, wir haben an dem ersten Samstag im August abends bei uns wirklich einen DJ im Weinberg stehen. Wir feiern im Weinberg mit einem traumhaften Blick. Das kannst du in Sachsen nicht toppen vom Blick. Und das ist ein Termin, den müsst ihr euch einfach vormerken. Weiteres findet ihr auf unserer Homepage unter www.schloss-proschwitz.de. Das ist ein super Event, bitte mitnehmen.
2: Und wenn ihr denn hier schon mal kosten wollt, wie die Weine vom Weingut Schloss Proschwitz schmecken, dann habt ihr bis zum 12. Juli die Möglichkeit, hier auf dem Markt in Wein in Leipzig bei dem Stand des Weinguts Schloss Proschwitz einfach mal vorbeizuschauen. Da ist der Hendrik mit seinen Kolleginnen und da könnt ihr leckere Weine genießen und was auch mega zu empfehlen ist, die Schale mit den Oliven. Björn, hast du denn die Schale mit den Oliven schon mal gekostet?
3: Ja, ich habe die Schale mit den Oliven gekostet und ich glaube, ihr hört auch, wir haben schon ein bisschen Wein gekostet, aber das ist nicht schlimm, das gehört dazu. Danke für das Interview.
2: Dankeschön und euch viel Spaß dann auf dem Weinfest hier in Leipzig.
3: Ciao.
4: Es ist tatsächlich eine wunderbare Atmosphäre hier in Leipzig auf dem Weinfest, welches ja noch bis zum 12. Juli auf dem Markt stattfindet. Und wir haben auch mal Menschen gefragt, die sich auf dem Weinfest mit Wein auseinandersetzen, wie denn so die Stimmung ist.
5: Ja, also wirklich sehr gut. Wir sind zufällig eigentlich auf den Weinstand gestoßen. Es war jetzt nicht so, dass wir gesagt haben, da genau hin, aber einfach, wir wollten Weißwein trinken und haben uns dafür entschieden. Und schmeckt mir sehr gut, ist fruchtig, trocken, aber trotzdem süß irgendwie, sodass ich wirklich sage, hey, schmeckt gut und macht Lust, vielleicht auch ein zweites Glas Wein.
2: Dann wünschen wir dir viel Spaß bei dem zweiten Glas Wein.
5: Dankeschön.
2: Ich bin jetzt einen Tisch weitergezogen und hier steht eine Flasche vom Weingut Schloss Proschwitz. Und bei mir sitzen jetzt auch Menschen, die diese Flasche konsumieren. Kurze Frage, ist das erste Mal, dass ihr mit dem Wein vom Schloss Proschwitz zu tun habt?
6: Nein, wir haben den leider schon öfter getrunken.
2: Das ist aber eine gute Botschaft. Woher kennt ihr denn das Weingut?
6: Ich habe in Meißen studiert und das war das Go-To-Weingut. Also es war wirklich immer der beste Wein, den man in Meißen kriegen konnte, war Schloss Proschwitz.
2: Wie schmeckt dir der Wein?
7: Sehr gut, der beste Wein, den ich heute auf dem Weinfest getrunken habe bisher.
2: Dann wünschen wir weiter viel Spaß und der Hang zu der zweiten Flasche ist auch da.
7: Ja, das ist schon die zweite Flasche.
2: Dann viel Spaß trotzdem, Dankeschön.
7: Ja, danke.

0: Plus mit dem freien Trainings. Am Samstag beginnt am späten Vormittag das Qualifying in der Königsklasse. Am Nachmittag folgt der Sprint. Die Hauptrennen sind wie üblich am Sonntag angesetzt mit dem Grand Prix als Höhepunkt. Zum Rahmenprogramm gehört bereits heute ein Familientag rund um die Karthalle. In den nächsten Tagen, da gibt es unter anderem eine Fahrerpräsentation, Infostände und Konzerte. Beim Christopher Street Day in Pirna, da erwartet die Polizei am Wochenende einen ruhigen Verlauf. Es seien ausreichende Kräfte im Einsatz, um die Veranstaltung abzusichern. Derzeit gäbe es keine Hinweise auf geplante Störungen. Der Christopher Street Day steht in diesem Jahr unter dem Motto »Laut für alle, die leise sein müssen«. Die Rechte querer Menschen stünden weltweit unter Druck. Menschen würden verfolgt, bedroht oder zum Schweigen gebracht, so die Veranstalter. Die Aufmerksamkeit gelte deshalb allen, denen Sichtbarkeit verwehrt und deren Existenz politisiert werde. Der Christopher Street Day sei nicht nur eine Feier, sondern ein kraftvolles Zeichen für Toleranz, Vielfalt und Gleichberechtigung. Die Veranstaltung erinnert an die Aufstände querer Menschen in der New Yorker Christopher Street vor 57 Jahren und tritt für Sichtbarmachung und Gleichstellung ein. Soweit die Meldungen.
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2: Und da schauen wir rauf auf die Temperaturen bei uns in Sachsen. Aktuell messen wir zum Beispiel 21 Grad, die kommen aus Leipzig. Dresden meldet 23, Bautzen sogar 24, Zittau reiht sich ein, Oberwiesenthal bei 17 Grad. Zwischen 21 und 25 Grad, die gibt es heute Abend noch. Es bleibt überwiegend trocken, die Sonne kommt raus, heute Nacht wird es auflockern. Stellenweise wird es dann sogar sternenklar und trocken. Bleibt es ebenso, gegen morgen kann sich vor allem im Vogtland und Erzgebirge örtlich Nebel bilden. So geht es dann auch rein. Morgen in den Freitag hier und da noch mit Nebelfeldern. Sonst scheint häufig die Sonne. Später ziehen sogar ein paar Wolken wieder durch. Regen ist aber nicht in Sicht. Es wird wärmer bei bis zu 28 Grad am Freitag. Ja, auch am Wochenende bleibt es freundlich. Viel Sonne. Nachmittags kommen ein paar Quellwolken dazu, aber es bleibt weitgehend trocken und die Temperaturen, die klettern weiter nach oben. Am Samstag bis zu 29 Grad und am Sonntag sogar wieder bis zu 30 Grad.
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2: Und da sage ich Hallo auf die Straßen an alle, die da unterwegs sind. Jetzt um ganz genau 5 Minuten nach 5:30 schauen wir raus und starten mit dem Blick auf die A4 und da gibt es eine Störungsmeldung Richtung Frankfurt, Höhe Berbersdorf. Da steht nämlich ein defekter LKW auf dem Standstreifen und der hat Reifenteile verloren. Also hier bitte ganz besonders vorsichtig fahren. Die liegen da auf der mittleren Fahrspur. Und dann auf der A14 nochmal der Blick, Autofahrer, bitte vorsichtig fahren Dresden-Magdeburg zwischen Leipzig-Nordost und Schkeuditz. Da gibt es eine ganz, ganz wichtige Meldung. Ein Falschfahrer, der soll unterwegs sein. Nochmal, diese ganz wichtige Meldung hier von der A14 Dresden-Magdeburg zwischen Leipzig-Nordost und Schkeuditz. Da soll ein Falschfahrer unterwegs sein. Bitte äußerst rechts fahren und nicht überholen. Wir sagen Bescheid, wenn dann die Gefahr hier vorbei ist. Ich behalte das hier im Blick. In Ohren, da ist die Pulsnitzer Straße Höhe am Pflegeheim nach einem Unfall aktuell gesperrt. Und in Leipzig die Delitzscher Straße stadtauswärts zwischen an der Querbreite und Dübener Landstraße. Auch hier Bergungsarbeiten. Es gab einen Unfall. Bitte weiträumig umfahren. Geblitzt wird zum Beispiel auf der A9 Richtung München zwischen Bad Lobenstein und Rudolfstein, auf der B91 zwischen den Anschlussstellen Bohrer und Weißenfels Süd, in Gerstorf Richtung Pulsnitz, in Ramenau Richtung Hauswalde und Leipzig Rorteichstraße statt einwärts sowie Zittau hier in der Leipziger Straße statt einwärts ebenso. Falls ihr noch was habt, Staus, Störungen, Blitze, eure wichtigen Ergänzungen, die schickt ihr gerne rüber hier ins Studio. Geht einfach an unsere WhatsApp-Nummer 0341 35 88 30 95. Vielen Dank und weiter gute Fahrt.
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2: Und da starten wir rein, die letzte halbe Stunde. Bis um 6 mit mir noch hinterm Mikrofon. Schönen Feierabend.

Noch einmal der Blick auf die Straßen. Immer noch keine Entwarnung momentan von der A14. Bitte ganz besonders vorsichtig fahren. Leipzig Nordost und Schkeude zwischen diesen beiden Anschlussstellen in beiden Richtungen. Achtung, es kommt ein Falschfahrer entgegen. Nicht überholen und ganz äußerst rechts fahren. Nochmal zwischen Leipzig Nordost und Schkeude in beiden Richtungen. Achtung, ein Falschfahrer kann entgegenkommen.

Wer aus Leipzig kommt und aktuell ein Ausfuhr- oder Kurzzeitkennzeichen benötigt, für den gibt's gute Nachrichten, denn gerade jetzt im Sommer, da sind die Kfz-Zulassungsstellen immer überlastet und bis zum 24. Juli unterstützt der Landkreis Nordsachsen die Stadt Leipzig bei der Kfz-Zulassung. Das heißt, man kann dort seine Zulassung, also auch im Landratsamt Nordsachsen am Standort Delitzsch, erledigen lassen. Die Öffnungszeiten für die Zulassung sind täglich von 8.30 Uhr bis 12 Uhr und das sowohl mit als auch ohne Termin. Wer lieber einen Termin reservieren möchte, kann das online tun. Und zwar dienstags von 13 bis 6 Uhr abends sowie donnerstags von 13 bis 16 Uhr. Der Standort in Delitzsch, der liegt in der Nähe des Verwaltungsgebäudes und es gibt dort ausreichend Parkplätze, was die Anfahrt erleichtert. Diese Amtshilfe soll die Zulassungsstellen in Leipzig entlasten, denn gerade in den Sommermonaten ist dort also aktuell viel los. Gleichzeitig arbeitet die Stadt Leipzig daran, die Online-Zulassung per eKFZ noch attraktiver und benutzerfreundlicher zu machen. Schon jetzt könnt ihr viele Zulassungsvorgänge online erledigen, schnell, einfach und oft günstiger. Nach der digitalen Anmeldung kann man sein Fahrzeug dann direkt im Straßenverkehr nutzen. Da gibt es dann so einen vorübergehenden, also auch Versicherungsnachweis. Das Angebot im Landkreis Nordsachsen, das ist eine gute Ergänzung, falls ihr den Weg in die Leipziger Zulassungsstelle momentan vermeiden wollt oder dort lange Wartezeiten erlebt. Nutzt also die Möglichkeit, eure Kfz-Angelegenheiten also auch in Delitzsch zu regeln. Das Ganze gilt bis zum 24. Juli. Also, ja, tolle Sache für alle, die da also aktuell mit langen Wartezeiten konfrontiert sind. In Delitzsch im Landratsamt Nordsachsen, da kann man jetzt also auch als Leipzigerin, als Leipziger die Zulassung von Kfz also durchführen. So. Und jetzt gibt's Musik hier zum Start, ja fast schon in den Donnerstagabend von Milli Vanilli. Und die hatten ja richtig coole Nummern in den 80ern. Unter anderem den hier, Baby, Don't Forget My Number, Second Radio läuft im Radio. Schön, dass ihr dabei seid. Ich bin Erik. Hi, hi.

Von der A14 nochmal den Blick auf die Straßen. Es ist kein Falschfahrer mehr unterwegs. Entwarnung, kein Falschfahrer mehr zwischen Leipzig, Nordost und Schkeuditz unterwegs.

Es ist 10 Minuten vor 6 und damit wird es höchste Zeit für den Blick auf die guten Schlagzeilen des Tages, unsere Good News. Morgens um kurz vor 10 gibt es dir Morgenwecker auf die Ohren und dann noch einmal hier am Nachmittag. Bluttest könnte Diagnose von Endometriose erleichtern. Weltweit sind etwa 190 Millionen Menschen an der sogenannten Endometriose betroffen. Oft vergeht bis zur Diagnose 10 bis 12 Jahre. Eine Studie der University of Edinburgh, die zeigt jetzt, wie einfach ein Bluttest anhand von Hormonmustern erkennen kann, wer von Endometriose betroffen ist. Es bedarf jedoch nur noch weiterer Forschung. Gemeinde erkennt Rechte von Bäumen an. Die kanadische Gemeinde Terrace Vaudreuil, die hat als erste Gemeinde weltweit die allgemeine Erklärung der Rechte der Bäume offiziell durch eine Resolution anerkannt. Damit werden Bäume konkrete Schutzrechte zugesprochen, darunter das Recht auf Leben, natürliches Wachstum, körperliche Unversehrtheit und Regeneration. Klingt also erstmal etwas zum Schmunzeln, ist aber eine ganz wichtige Sache. Forschende entwickeln günstigen Mückenschutz. Forschende, die haben ein natürliches und günstiges Mittel gegen Mücken entdeckt. Es enthält Katzenminze und wirkt laut Tests in Uganda ähnlich gut wie das chemische Mückenschutzmittel DEET. Die günstige Alternative, die könnte mehr Menschen vor Krankheiten als wie Malaria schützen. Europas Kommunen setzen immer mehr auf Open Source. Immer mehr Städte und Regionen in Europa, die machen sich unabhängiger von US-Technologiekonzernen wie Microsoft und Co. und stellen ihre Verwaltung auf Open Source Software um. Vorreiter sind unter anderem Schleswig-Holstein, Amsterdam und Valencia. EU plant Mikroplastikfilter für die Waschmaschine. Die Europäische Union, die will Mikroplastikfilter für neue Waschmaschinen vorschreiben. Die Filter, die fangen laut Hersteller bis zu 97% der Kunststofffasern ab, die sich beim Waschen aus Kleidung lösen und in Flüsse und Meere gelangen. Einige Hersteller bieten die Technik bereits als Nachrüstlösung an. Ja, und das waren sie wieder. Unsere guten Schlagzeilen des Tages, das waren sie wieder. Und mehr davon, also morgen früh um kurz vor 10 bei Angie im Morgenwecker. Hier geht's weiter mit dem Dark Donnerstag auf Second Radio, wie immer bei uns donnerstags ab um 6 mit ganz, ganz viel Musik aus der schwarzen Musikszene. Ich bin Erik, sag Tschüss für heute und diese Sendung beenden wir heute noch einmal mit dem Blick zu Bonnie Tyler. Diese Meldung, die hat nicht nur mich, sondern die ganze Musikwelt schockiert. Diese großartige Sängerin, Künstlerin ist gestorben im Alter von 75 Jahren und hier ist sie noch einmal mit einem ihrer absolut größten Hits. Hier ist Bonnie Tyler und Holding Out for a Hero. Ich wünsche einen schönen Abend. Wir hören uns kommende Woche wieder. Morgen ist mein Kollege Uwe Bier am Start hier bei Sachsen Live ab um 3. Ich bin Erik, sag Tschüss und bis kommende Woche immer ab um 3 bei uns hier auf Second Radio.

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1: Ich bin Thomas Brock. Junge Familien sollen beim Kindergeld von Bürokratie entlastet werden. Dazu hat der Bundestag die Einführung eines antragslosen Kindergeldes beschlossen. Der Bundesrat muss aber noch zustimmen.
2: Es soll ein echter Servicegewinn für hunderttausende Eltern werden. Das verspricht die Bundesregierung. Geplant sind zwei Schritte. Die erste Ausbaustufe umfasst Geburten ab dem zweiten Kind, da die Familienkasse bekannte Daten für erstgeborene Kinder weiterverwenden kann. In einer zweiten Stufe soll das Verfahren dann auf erstgeborene Kinder ausgeweitet werden. Leistungen sollen so schnell, unkompliziert und ohne unnötige Bürokratie bei den Menschen ankommen, heißt es aus der Koalition. Dr. Zeitler, Nachrichtenredaktion.
1: Die Bundesregierung wird US-Mittelstreckenwaffen des Typs Tomahawk kaufen und in Deutschland stationieren. Darauf habe man sich beim NATO-Gipfel in Ankara mit der US-Seite verständigt, sagte Kanzler Merz in seiner Regierungserklärung im Bundestag. Es werde damit eine wichtige strategische Lücke in der Verteidigung geschlossen. Tödliche Faustschläge bei einer Ticketkontrolle. 5 Monate nach dem brutalen Angriff auf einen Zugbegleiter in Rheinland-Pfalz ist der Angeklagte zu 10 Jahren Gefängnis verurteilt worden.
3: Anfang Februar wurde Serkan Çağlar bei einer Ticketkontrolle in der Westpfalz angegriffen und getötet. Das Gericht hat jetzt geurteilt, dass kein Tötungsvorsatz vorlag, der Angeklagte trotz der harten Schläge gegen den Kopf des Opfers nicht mit dessen Tod hätte rechnen können. Deswegen spricht das Gericht auch nicht von Totschlag oder Mord, sehr zur Enttäuschung der Familie des Opfers. Deren Anwalt hatte angekündigt, das Urteil anzufechten, denn es sei für alle Menschen, die in der Öffentlichkeit arbeiten, ein weiterer Schlag ins Gesicht und sende ein falsches Signal. Das Urteil ist noch nicht rechtskräftig. Aus Zweibrücken, Lea Wegerle.
1: Große Powerballaden und ihre unverkennbar rauchige Stimme machten Bonnie Tyler weltweit berühmt. Mit Hits wie Total Eclipse of the Heart und Holding Out for a Hero sang sie 2 unvergessliche Pop-Hymnen. Nun ist Tyler im Alter von 75 Jahren nach schwerer Krankheit gestorben. Das bestätigte ihr Manager. Zuletzt lag Tyler nach einer Darm-OP in einem Krankenhaus in Portugal im künstlichen Koma.
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1: Zum Wetter, die aktuelle Vorhersage des Deutschen Wetterdienstes. In der Nacht in der Nordhälfte gebietsweise stark bewölkt, sonst meist klar und trocken. Temperaturrückgang auf 19 bis 10 Grad. Morgen tagsüber dann in der Südwesthälfte meist sonnig und mit 29 bis 34 Grad hochsommerlich heiß. Im Nordosten wechselnd bewölkt oder heiter bei bis zu 29 Grad, an der See etwas kühler. Das Wochenende wird dann meist sonnig und noch etwas wärmer.
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1: Zum Wetter, die aktuelle Vorhersage des Deutschen Wetterdienstes. In der Nacht in der Nordhälfte gebietsweise stark bewölkt, sonst meist klar und trocken. Temperaturrückgang auf 19 bis 10 Grad. Morgen tagsüber dann in der Südwesthälfte meist sonnig und mit 29 bis 34 Grad hochsommerlich heiß. Im Nordosten wechselnd bewölkt oder heiter bei bis zu 29 Grad, an der See etwas kühler. Das Wochenende wird dann meist sonnig und noch etwas wärmer.
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1: Ich bin Thomas Brockt. Die Bundesregierung wird US-Mittelstreckenwaffen des Typs Tomahawk kaufen und in Deutschland stationieren. Darauf habe man sich beim NATO-Gipfel in Ankara mit der US-Seite verständigt, sagte Kanzler Merz in seiner Regierungserklärung im Bundestag. Es werde damit eine wichtige strategische Lücke in der Verteidigung geschlossen. Merz warb außerdem eindringlich für den Reformkurs seiner schwarz-roten Regierung.
2: Die Mitte liefert, sie arbeitet und sie erfüllt vor allem den Auftrag aus unserem Grundgesetz.
1: Bundeskanzler Merz. Junge Familien sollen beim Kindergeld von Bürokratie entlastet werden. Dazu hat der Bundestag die Einführung eines antragslosen Kindergeldes beschlossen. Der Bundesrat muss aber noch zustimmen.
3: Es soll ein echter Servicegewinn für hunderttausende Eltern werden. Das verspricht die Bundesregierung. Geplant sind zwei Schritte. Die erste Ausbaustufe umfasst Geburten ab dem zweiten Kind, da die Familienkasse bekannte Daten für erstgeborene Kinder weiterverwenden kann. In einer zweiten Stufe soll das Verfahren dann auf erstgeborene Kinder ausgeweitet werden. Leistungen sollen so schnell, unkompliziert und ohne unnötige Bürokratie bei den Menschen ankommen, heißt es aus der Koalition. Dr. Zeitler, Nachrichtenredaktion.
1: 5 Monate nach dem brutalen Angriff auf einen Zugbegleiter in Rheinland-Pfalz ist der Angeklagte zu 10 Jahren Gefängnis verurteilt worden. Der 26-Jährige hatte Anfang Februar keine Fahrkarte und schlug den Schaffner so heftig, dass der Mann eine tödliche Hirnblutung erlitt. Das Urteil des Landgerichts Zweibrücken erging wegen Körperverletzung mit Todesfolge und ist noch nicht rechtskräftig. Der Fall hat deutschlandweit eine Debatte über mangelnde Sicherheit in Zügen ausgelöst. Radsport-Superstar Tadej Pogacar hat die erste schwere Bergankunft dieser Tour de France in den Pyrenäen mit Bravour gemeistert und das gelbe Trikot zurückerobert. Der Slowene gewann souverän die 6. Etappe mit mehr als 2,5 Minuten vor seinem Rivalen Jonas Vingegaard. Der deutsche Star Florian Lipowitz kam in einer weiteren Verfolgergruppe knapp 3 Minuten hinter Pogacar ins Ziel.
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1: Zum Wetter, die aktuelle Vorhersage des Deutschen Wetterdienstes. In der Nacht in der Nordhälfte gebietsweise stark bewölkt, sonst meist klar und trocken. Temperaturrückgang auf 19 bis 10 Grad. Morgen tagsüber dann in der Südwesthälfte meist sonnig und mit 29 bis 34 Grad hochsommerlich heiß. Im Nordosten wechselnd bewölkt oder heiter bei bis zu 29 Grad, an der See etwas kühler. Das Wochenende wird dann meist sonnig und noch etwas wärmer.
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1: Zum Wetter, die aktuelle Vorhersage des Deutschen Wetterdienstes. In der Nacht in der Nordhälfte gebietsweise stark bewölkt, sonst meist klar und trocken. Temperaturrückgang auf 19 bis 10 Grad. Morgen tagsüber dann in der Südwesthälfte meist sonnig und mit 29 bis 34 Grad hochsommerlich heiß. Im Nordosten wechselnd bewölkt oder heiter bei bis zu 29 Grad, an der See etwas kühler. Das Wochenende wird dann meist sonnig und noch etwas wärmer.
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1: Ich bin Thomas Brockt. Über das Gesundheitssparpaket kann morgen im Bundestag wie geplant abgestimmt werden. Das Bundesverfassungsgericht hat die Eilanträge von zwei Oppositionsabgeordneten gegen das Gesetzgebungsverfahren abgelehnt.
2: Beim Spargesetz für gesetzliche Krankenkassen hat es kurz vor der geplanten Abstimmung im Bundestag noch erhebliche Änderungen gegeben. Der grüne Gesundheitsexperte Janosch Dahm sprach von einem chaotischen Gesetzgebungsverfahren. Die Eilanträge blieben dennoch ohne Erfolg. Das Paket von Gesundheitsministerin Warken soll die gesetzlichen Krankenkassen von stark steigenden Milliardenausgaben entlasten. Die Bundesregierung will so unmittelbar vor der Sommerpause noch einmal Handlungsfähigkeit beweisen. Dirk Zeitler, Nachrichtenredaktion.
1: Die Bundesregierung wird US-Mittelstreckenwaffen des Typs Tomahawk kaufen und in Deutschland stationieren. Darauf habe man sich beim NATO-Gipfel in Ankara mit der US-Seite verständigt. Das sagte Kanzler Merz heute in seiner Regierungserklärung im Bundestag. Es werde damit eine wichtige strategische Lücke in der Verteidigung geschlossen. Nach langem Hin und Her gibt es beim BAföG Gewissheit. Für einige Empfänger kommen Erhöhungen nicht wie geplant schon zum Wintersemester, sondern ein halbes Jahr später. Das teilten die zuständigen Fachpolitiker von Union und SPD mit.
3: Für sämtliche Pläne, das BAföG in den nächsten Jahren schrittweise auf das Niveau der Grundsicherung zu erhöhen, galt von Anfang an, nur wenn sie finanzierbar sind. Und genau das ist eben nicht der Fall, heißt es von der Union. Sie verweist auf leere Kassen. Und deshalb kommt die Erhöhung des Wohnkostenanteils jetzt erst ein gutes halbes Jahr später. Der BAföG-Grundsatz soll laut SPD allerdings wie geplant schrittweise von jetzt 475 auf 563 Euro in 2029 angehoben werden. Katrin Müller, Nachrichtenredaktion.
1: 5 Monate nach dem brutalen Angriff auf einen Zugbegleiter in Rheinland-Pfalz ist der Angeklagte zu 10 Jahren Gefängnis verurteilt worden. Der 26-Jährige hatte Anfang Februar keine Fahrkarte und schlug den Schaffner so heftig, dass der Mann eine tödliche Hirnblutung erlitt. Das Urteil des Landgerichts Zweibrücken erging wegen Körperverletzung mit Todesfolge und ist noch nicht rechtskräftig. Der Fall hat deutschlandweit eine Debatte über mangelnde Sicherheit in Zügen ausgelöst.
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1: Zum Wetter, die aktuelle Vorhersage des Deutschen Wetterdienstes. In der Nacht in der Nordhälfte gebietsweise stark bewölkt, sonst meist klar und trocken. Temperaturrückgang auf 19 bis 10 Grad. Morgen tagsüber dann in der Südwesthälfte meist sonnig und mit 29 bis 34 Grad hochsommerlich heiß. Im Nordosten wechselnd bewölkt oder heiter bei bis zu 29 Grad, an der See etwas kühler. Das Wochenende wird dann meist sonnig und noch etwas wärmer.
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1: Zum Wetter, die aktuelle Vorhersage des Deutschen Wetterdienstes. In der Nacht in der Nordhälfte gebietsweise stark bewölkt, sonst meist klar und trocken. Temperaturrückgang auf 19 bis 10 Grad. Morgen tagsüber dann in der Südwesthälfte meist sonnig und mit 29 bis 34 Grad hochsommerlich heiß. Im Nordosten wechselnd bewölkt oder heiter bei bis zu 29 Grad, an der See etwas kühler. Das Wochenende wird dann meist sonnig und noch etwas wärmer.
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1: Ich bin Thomas Brockt. Die schwarz-rote Koalition kann zwei ihrer wichtigsten Projekte wohl wie geplant vorantreiben. Das Bundesverfassungsgericht hat Eilanträge aus der Opposition gegen das Gesundheitssparpaket und das neue Heizungsgesetz abgelehnt.
2: Damit ist für die Koalition die Gefahr eines erneut vermasselten Starts in den politischen Sommer vorerst gebannt. Doch vor dem Bündnis liegt jetzt viel angekündigte Gesetzesarbeit. Die umstrittenen Krankenkassenpläne von Gesundheitsministerin Wagen sollen die gesetzlichen Kassen von stark steigenden Milliardenausgaben entlasten. Frei ist der Weg auch für das neue Gebäudemodernisierungsgesetz. Schwarz-Rot will Kernpunkte der von der früheren Ampelregierung beschlossenen Regelung kippen. Dirk Zeitler, Nachrichtenredaktion.
1: Der Bundestag hat den Plan zum Bau zahlreicher neuer Gaskraftwerke in den nächsten 5 Jahren gebilligt. Die neuen Anlagen sollen den Kohleausstieg und den Ausbau von Ökostrom flankieren und befürchtete Lücken in der Stromversorgung vermeiden. Auf Verbraucher kommen damit ab 2031 zusätzliche Kosten für eine neue Umlage zu, mit der die Förderung in Milliardenhöhe für die Betreiber finanziert werden soll. Unternehmen wie WhatsApp, Microsoft, Google und Co. könnten schon bald wieder in privaten Chats nach Hinweisen auf sexuellen Kindesmissbrauch suchen dürfen. Nach einer überraschenden Wende in der Debatte um die sogenannte Chat-Kontrolle billigte das EU-Parlament grundsätzlich eine befristete Ausnahme von europäischen Datenschutzregeln.
3: Für das Europaparlament ist die Chat-Kontrolle kein Ruhmesblatt. Im April war eine Ausnahmeregelung vom EU-Datenschutz ausgelaufen. Die erlaubte das automatisierte Scannen nach Kinderpornos auf den Geräten der Nutzer. Und das Parlament wollte das eigentlich nicht verlängern, tat es jetzt aber unter Druck von Industrie und Regierungen doch. Bei mehr als 100 abwesenden Abgeordneten, mit einer hauchdünnen Mehrheit und in einem ganz und gar unüblichen Eilverfahren. Aus Brüssel, Dieter Ebeling.
1: Radsport-Superstar Tadej Pogacar hat die erste schwere Bergankunft dieser Tour de France in den Pyrenäen mit Bravour gemeistert und das gelbe Trikot zurückerobert. Der Slowene gewann souverän die 6. Etappe mit mehr als 2,5 Minuten vor seinem Rivalen Jonas Vingegaard. Der deutsche Star Florian Lipowitz kam in einer weiteren Verfolgergruppe knapp 3 Minuten hinter Pogacar ins Ziel.
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1: Zum Wetter, die aktuelle Vorhersage des Deutschen Wetterdienstes. In der Nacht in der Nordhälfte gebietsweise stark bewölkt, sonst meist klar und trocken. Temperaturrückgang auf 19 bis 10 Grad. Morgen tagsüber dann in der Südwesthälfte meist sonnig und mit 29 bis 34 Grad hochsommerlich heiß. Im Nordosten wechselnd bewölkt oder heiter bei bis zu 29 Grad, an der See etwas kühler. Das Wochenende wird dann meist sonnig und noch etwas wärmer.
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1: Zum Wetter, die aktuelle Vorhersage des Deutschen Wetterdienstes. In der Nacht in der Nordhälfte gebietsweise stark bewölkt, sonst meist klar und trocken. Temperaturrückgang auf 19 bis 10 Grad. Morgen tagsüber dann in der Südwesthälfte meist sonnig und mit 29 bis 34 Grad hochsommerlich heiß. Im Nordosten wechselnd bewölkt oder heiter bei bis zu 29 Grad, an der See etwas kühler. Das Wochenende wird dann meist sonnig und noch etwas wärmer.
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1: Ich bin David Riemer. Junge Familien sollen beim Kindergeld von Bürokratie entlastet werden. Dazu hat der Bundestag die Einführung eines antragslosen Kindergeldes beschlossen. Der Bundesrat muss aber noch zustimmen.
2: Es soll ein echter Servicegewinn für hunderttausende Eltern werden. Das verspricht die Bundesregierung. Geplant sind zwei Schritte. Die erste Ausbaustufe umfasst Geburten ab dem zweiten Kind, da die Familienkasse bekannte Daten für erstgeborene Kinder weiterverwenden kann. In einer zweiten Stufe soll das Verfahren dann auf erstgeborene Kinder ausgeweitet werden. Leistungen sollen so schnell, unkompliziert und ohne unnötige Bürokratie bei den Menschen ankommen, heißt es aus der Koalition. Das Kindergeld beträgt unabhängig vom Einkommen aktuell 259 Euro pro Monat und Kind. Aus Berlin, Dirk Zeitler.
1: Das Bundesverfassungsgericht hat Eilanträge zwei Oppositionsabgeordneter gegen das Gesetzgebungsverfahren zum Gesundheitssparpaket abgelehnt. Über das Gesetz zur Stabilisierung der Beitragssätze in der gesetzlichen Krankenversicherung kann damit wie geplant morgen im Bundestag abgestimmt werden. Die Abgeordneten von Grünen und Linken hatten sich nach Karlsruhe gewandt, weil sie das eilige Gesetzgebungsverfahren für unzulässig hielten. Bei Volkswagen wächst der Widerstand gegen die verschärften Sparpläne des Konzerns. Während der Aufsichtsrat über das weitere Vorgehen berät, haben Beschäftigte heute an mehreren Standorten gegen möglichen Stellenabbau und drohende Werksschließungen protestiert.
3: Trillerpfeifen, Sirenen und jede Menge rote Fahnen. So haben tausende Beschäftigte protestiert. In Wolfsburg zog der Protest sogar bis vor das Vorstandshaus. Bei vielen liegen die Nerven blank. Sie wissen seit Wochen nicht, wie es mit ihren Standorten weitergeht. Schließung, keine Schließung, Stellenabbau, ja oder nein? Die IG Metall spricht von einem Angriff auf die Belegschaft und wirft dem Vorstand vor, die Menschen bewusst zu verunsichern. Sie kündigt an, den Druck notfalls weiter zu erhöhen. Zoe Tassovali, Nachrichtenredaktion.
1: 5 Monate nach dem brutalen Angriff auf einen Zugbegleiter in Rheinland-Pfalz ist der Angeklagte zu 10 Jahren Gefängnis verurteilt worden. Der 26-Jährige hatte Anfang Februar keine Fahrkarte und schlug den Schaffner den Angaben zufolge so heftig, dass der Mann eine tödliche Hirnblutung erlitt. Der Fall hat deutschlandweit eine Debatte über mangelnde Sicherheit in Zügen ausgelöst.
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1: Zum Wetter die aktuelle Vorhersage des Deutschen Wetterdienstes. In der Nacht in der Nordhälfte gebietsweise stark bewölkt, sonst meist klar und trocken. Es kühlt sich auf 19 bis 10 Grad ab. Tagsüber dann in der Südwesthälfte meist sonnig und mit 29 bis 24 Grad hochsommerlich heiß. Im Nordosten wechselnd bewölkt oder heiter bei bis zu 29 Grad. An der Küste etwas kühler. Das Wochenende wird dann meist sonnig und noch etwas wärmer.
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